0: bleibt es ziemlich warm bei uns in NRW. Die Temperaturen in den Innenstädten immer noch bis zu 25 Grad. Im Nordosten, da geht es immerhin runter auf etwa 17 Grad. Der Freitag wird dann nochmal sonnig und richtig heiß. Höchstwerte liegen zwischen 34 und 39 Grad. Am Rhein kann sogar die 40-Grad-Marke fallen. Später am Tag steigt dann besonders im Westen von NRW das Risiko für Hitzegewitter.
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2: Zurzeit liegen uns keine Meldungen vor. Wir wünschen allen unterwegs gute Fahrt.
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0: Hier habe ich auch was Nettes gefunden. Es gibt eine Himbeerhauptstadt in Europa, nämlich Arilje, so heißt sie, im Südwesten von Serbien. Da leben gar nicht so viele Leute, aber dafür werden da jedes Jahr bis zu 20.000 Tonnen Himbeeren exportiert. Krass, 20.000. Schön auch an der Sache, die Himbeeren werden ohne Chemikalien angebaut und dann auch noch von Hand gepflückt. Richtig, richtig schöne Sache. Dieses Jahr wird da aber ein bisschen, naja, gebankt. Die Landwirte rechnen mit 20-30% weniger Ernte. War letztes Jahr in Serbien ja zum Teil doch ein bisschen trocken. Naja, wir drücken die Daumen, dass es da trotzdem irgendwie besser wird. Und ich bin jetzt mal ganz, ganz heiß und ganz wild, sage ich euch, auf diese richtig schönen serbischen Erdbeeren. Mein Name ist Leo Arigi. Das ist auch vielleicht ein schöner Gedanke hier zu diesen tropischen Nächten.

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0: So, ich bin mal ganz gespannt, gegen wen es dann geht im Achtelfinale.
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0: Die WM läuft und am Samstag wird Ghana wieder spielen. Das dritte Spiel insgesamt. Bei Ghana ist ein Fan ganz besonders viral gegangen. Weiß nicht, vielleicht habt ihr den gesehen. Hat im Netz so ein bisschen für Verwirrung gesorgt. Ja, das war schon eine Szene, bei der man vorm Fernseher erstmal kurz denkt, was ist jetzt hier eigentlich gerade passiert? Während des Spiels war ein Ghana-Fan zu sehen, wie er weißes Pulver von seiner Handfläche in die Luft pustet. Im Stadion, bei einer WM. Also ein Bild, das natürlich sofort im Internet viral gegangen ist. Viele haben erstmal wild spekuliert. Ist es etwa eine gewisse aufputschende Droge? Aber warum dann so verschwenden? Aber Entwarnung, es war kein Kokain, sondern Talkumpuder. Das wird in Ghana unter anderem bei traditionellen Riten verwendet. Zum Beispiel, wenn ein neuer Häuptling eingesetzt wird oder wenn ein besonderer Sieg gefeiert wird. Das Puder steht dann für Glück, Triumph und Segen.
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0: Also, falls das ein Fan jetzt nochmal macht, ihr wisst Bescheid. Freitag früh, hier kommt Musik von Bibi Rexha.

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0: Das Wetter.
1: Es bleibt in dieser Nacht trocken und es bleibt in dieser Nacht sehr warm. Temperaturen, vor allem in den Städten, sinken nur auf rund 25 Grad. Ein bisschen angenehmer wird es im Nordosten NRWs mit Tiefstwerten immerhin um die 17 Grad. Der Freitag wird dann nochmal schön knackig warm, viel Sonne, kaum Wolken und wir erreichen Werte zwischen 34 und 39 Grad. Direkt am Rhein kann sogar bis zu 40 Grad heiß werden.
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2: Zurzeit liegen uns keine Meldungen vor. Wir wünschen allen unterwegs gute Fahrt.
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1: Der puerto-ricanische Superstar Bad Bunny ist jetzt ja am Wochenende aufgetreten in der Mercosur-Spielarena in Düsseldorf. Zwei Abende hintereinander. Und am ersten Abend soll es da bei geschlossenem Dach in dieser Arena über 42 Grad heiß gewesen sein. Alter, wow, 42 Grad. So, hört euch diese Zahl an und dann bezieht es auf eure Situation. Ich hoffe mal und denke mal, da wo ihr jetzt gerade seid, wird es dann doch bedeutend kälter sein als 42 Grad. Und das macht es vielleicht doch jetzt ein bisschen aushaltbarer, oder? Immerhin müsst ihr nicht bei 42 Grad probieren einzuschlafen. Robbie Williams spiele ich uns jetzt im besten Mix. War übrigens vor ein paar Wochen auch in der Mercosur-Spielarena. Supreme, ich bin Leo Arregui.

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0: ganz Deutschland redet über Dennis Undav, unseren bisherigen Helden dieser Weltmeisterschaft, seiner ersten Weltmeisterschaft. Aber solche Senkrechtstarter wie Dennis, die machen die WM genauso sexy wie die alten Hasen. Wie zum Beispiel Cristiano Ronaldo. Der spielt gerade seine 6. WM und hat auch bei allen Tore geschossen.
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1: Ich bin Dirk Zeitler. Die deutsche Fußballnationalmannschaft hat ihr drittes Gruppenspiel bei der WM mit 1:2 gegen Ecuador verloren. Für die K.O.-Runde war die DFB-Auswahl bereits vor dem Anstoß als Gruppensieger qualifiziert. Die Elfenbeinküste folgt Deutschlands ins 16. Finale. Der Afrikameister von 2024 gewann gegen Curaçao mit 2:0. Nach dem verheerenden Erdbeben in Venezuela haben die Behörden bisher 188 Tote gezählt. Fachleute rechnen jedoch mit deutlich mehr Todesopfern. Auch Deutschland hat Hilfe angeboten.
2: Wir helfen, wir stehen an der Seite Venezuelas, sagt Kanzler Merz. Mehrere Transportflugzeuge der Bundeswehr, die stünden bereit, versichert der Verteidigungsminister. Und in der Tat, Material und Rettungsteams. Eigentlich wird alles gebraucht im Krisengebiet. Dort graben Menschen mit bloßen Händen weiter nach Verschütteten. Andere stehen vor Trümmerbergen dort, wo einmal ihr Zuhause war. Mancherorts gibt es weder Wasser noch Strom. Claudia Wächter, Nachrichtenredaktion.
1: Wer angesichts der erwarteten Hitze eine geplante Bahnreise nicht antreten will, kann diese jetzt kostenfrei stornieren. Die Deutsche Bahn bietet erstmals eine sogenannte Hitze-Sonderkulanz an. Die hohen Temperaturen seien eine große Belastung für die Bahn, teilte der Konzern mit.
3: Die Weichen und die Technik könnten durch Hitze und Sonne beschädigt werden, heißt es von der Deutschen Bahn. Außerdem steige einerseits die Gefahr für Böschungsbrände, andererseits hat der Deutsche Wetterdienst ja auch schon Unwetter angekündigt. Die Bahn sei darauf gut vorbereitet, trotzdem könne es zu Beeinträchtigungen kommen. Deswegen können Fahrgäste Tickets für Fernreisen kostenlos stornieren. Voraussetzung ist, dass das Ticket bis zum 23. Juni gebucht wurde und die Reise bis zum 30. Juni stattfinden sollte. Diese Tickets können online oder im Reisezentrum storniert werden. Fiona Reinhardt, Nachrichtenredaktion.
1: Der US-Elektroautobauer Tesla will seine Produktion im Werk Grünheide bei Berlin stärker hochfahren. Das Unternehmen teilte mit, weitere 1.000 Beschäftigte einzustellen und ab Oktober die Produktion auf 7.500 Fahrzeuge pro Woche zu steigern. Im April hatte Tesla bereits die Einstellung von 1.900 Mitarbeitern angekündigt.
4: Das Wetter.
5: Was soll ich euch sagen? Es gibt nicht wirklich was Neues. Es bleibt heiß und trocken, kaum Wolken, wobei ab heute Nachmittag stellenweise mal Hitzegewitter aufziehen, aber wirklich nur teilweise bei bis zu 40 Grad. Morgen am Samstag gibt's dasselbe nochmal. Sonne, kaum bewölkt, bis zu 40 Grad mit teilweise Hitzegewittern.
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6: A40 Essen-Dortmund zwischen Dortmund-Barob und Dortmund-Hombruch, 1 Kilometer Stau. Wir wünschen allen unterwegs gute Fahrt.
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5: Es schreiben ja immer weniger Leute Briefe. Trotzdem gibt es jetzt eine Helene Fischer Briefmarke

0: Ist eine limitierte Sonderedition, gibt's seit heute zu kaufen. Ich will auch eine Briefmarke von mir.
1: Was? Nee, ich mach alles per Mail. Wofür ich die denn haben will?
0: Ich möchte mir die auf den Kühlschrank kleben, ist doch klar. So.

0: Ja, wir alle haben ja so Dinge, ne? Spülmaschine einräumen, einkaufen, kochen. Irgendwie so ein bestimmtes System haben wir da immer, wie wir so durch den Supermarkt laufen, selbst wenn wir duschen oder wie wir bestimmte Gerichte zubereiten. Was wir wo und wie auf dem Balkon pflanzen, wir erledigen in unserem Alltag zig Sachen und manchmal machen wir sie ein Leben lang falsch. Und genau darauf gucken wir. Kollegin Laura Potting hat nämlich so ein paar alltägliche Sachen entdeckt, die sie irgendwie gar nicht auf dem Schirm hatte.
1: Wir alle haben ja so einen Backofen, ne? Und ein paar von euch werden auch diese Schublade da drunter haben. Was ist da bei euch so alles drin? Backblech vielleicht, Teller, Töpfe. Bei mir sind so hässliche Servierplatten drin, die ich nie benutze. Naja, jedenfalls ist das alles völlig verschwendet, denn diese Schublade ist bei einigen Öfen eigentlich dafür da, um euer Essen warm zu halten oder eure Teller vorzuwärmen. Deswegen heißt diese Schublade auch Wärmeschublade. Wenn der Ofen an ist, wird sie auch warm. Naja, ich hatte die letzten Jahre dann auf jeden Fall immer sehr, sehr warme, hässliche, unbenutzte Servierplatten. Toll! Falls ihr euch nicht sicher seid, ob ihr eine Wärmeschublade habt, schaut einfach mal in der Gebrauchsanweisung nach. Und falls ihr nicht wisst, wo die ist vermutlich in der Kiste mit den ganzen Kabeln und alten Batterien. Weiter im Text. Falls ihr eine Nudelkelle mit einem größeren Loch drin habt, dieses Loch ist nicht dafür da, um das Teil irgendwo aufzuhängen. Das Loch ist unter anderem zum Abmessen von genau einer Portion Nudeln da. Die passt dann nämlich durch. Und jetzt kommt mir bitte nicht mit Lasagneplatten, passt gar nicht. Ich meine natürlich längliche Nudeln, wie Spaghetti zum Beispiel. Und ich habe mir das Loch in der Kelle jetzt mal genauer angeschaut und muss aber sagen, das ist zu wenig Nudel. Damit kannst du nicht arbeiten. Nudeln müssen immer so viele da sein, dass du damit satt wirst und deine Familie auch. Und die Nachbarn und mit dem Rest kannst du dann noch dein Haus verfugen. So, und falls ihr danach, nach diesem ganzen Nudelessen zum Runterspülen noch eine Limo aus der Dose trinken wollt, ne? Und dann geht dieser verdammte Strohhalm da immer hin und her und hoch und runter und hält überhaupt nicht. Boah, ist das nervig. Dann nimmst du die Lasche von der Dose, ja? Drehst die um, sodass das Loch der Lasche über der Öffnung der Dose ist. Und da kannst du den Strohhalm reinstecken und dann hält der. Gern geschehen.
0: Frage. Habt ihr auch so Beispiele? Dinge, die ihr immer falsch gemacht habt oder Tipps, die euch das Leben einfacher gemacht haben? Ihr sagt nicht Bedienungsanleitung lesen, bitte. Dann meldet euch und gebt uns eure Tipps über unsere Homepage.
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0: Das Wetter.
1: Da brauchen wir keine Glaskugel. Es bleibt heiß und meist trocken. Heute teilweise so vereinzelt mal ein Hitzegewitter ab dem Nachmittag. Es bleibt aber eben meist sonnig und trocken mit maximal 40 Grad. Morgen am Samstag so ziemlich dasselbe. Nochmal Sonntag dann mehr Wolken und mehr Gewitter.
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2: A1 Euskirchen-Blankenheim. Zwischen Nettersheim und Blankenheim. 1 Kilometer Stau, 5 Minuten Zeitverlust. Und A40 Essen-Dortmund. Zwischen Dortmund-Barob und Dortmund-Hombruch. 1 Kilometer stockender Verkehr. Wir wünschen allen unterwegs gute Fahrt.
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1: Ich liebe ja Haustiere, wirklich, aber 500 davon? Hi, Sascha Fassbender hier. Und in Portugal gibt's in einer alten Bibliothek 500 Fledermäuse. Die wohnen da. Hat auch einen klugen Grund, das Ganze. Die 500 Fledermäuse futtern Insekten und schützen so die Bücher. 500 Fledermäuse, Wahnsinn. Wobei ich glaube, so Insektennetze sind ein bisschen unkomplizierter, oder? Yeah, yeah. Did it again.

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1: Ich bin Dirk Zeitler. Die deutsche Fußballnationalmannschaft hat ihr drittes Gruppenspiel bei der WM mit 1:2 gegen Ecuador verloren. Für die K.O.-Runde war die DFB-Auswahl bereits vor dem Anstoß als Gruppensieger qualifiziert.
2: Es ist ein Dämpfer zur richtigen Zeit und hoffentlich ein Weckruf. Mit der bisher schwächsten Turnierleistung beendet das deutsche Team die Gruppenphase, trotz der ganz frühen Führung durch Leroy Sané. Danach zeigt das deutsche Team viele Schwächen, wirkt fahrig und unkonzentriert. Der Siegtreffer nach rund 80 Minuten völlig verdient. Die Fans in den gelben Trikots rasten förmlich aus. Ecuador hat sich für die K.O.-Phase qualifiziert. Julian Nagelsmann muss jetzt die richtigen Lehren aus der Pleite ziehen, denn mit noch so einer Leistung dürfte er schnell vorbei sein mit dem Traum vom WM-Titel. Aus New York, Thomas Bremser.
1: Die Elfenbeinküste folgt Deutschland ins 16. Finale. Der Afrikameister von 2024 gewann gegen Curaçao mit 2:0. Auch die Niederlande haben als Gruppensieger die K.O.-Runde erreicht. Die Niederländer gewannen gegen Tunesien mit 3:1. Japan und Schweden haben sich durch einen 1:1 Unentschieden im direkten Duell ebenfalls für die K.O.-Runde qualifiziert. Nach den verheerenden Erdbeben in Venezuela haben die Behörden bisher 188 Tote gezählt. Fachleute rechnen jedoch mit deutlich mehr Todesopfern. Auch Deutschland hat Hilfe angeboten.
3: Wir helfen, wir stehen an der Seite Venezuelas, sagt Kanzler Merz. Mehrere Transportflugzeuge der Bundeswehr, die stünden bereit, versichert der Verteidigungsminister. Und in der Tat, Material und Rettungsteams. Eigentlich wird alles gebraucht im Krisengebiet. Dort graben Menschen mit bloßen Händen weiter nach Verschütteten. Andere stehen vor Trümmerbergen dort, wo einmal ihr Zuhause war. Mancherorts gibt es weder Wasser noch Strom. Claudia Wächter, Nachrichtenredaktion.
1: Die Deutsche Bahn setzt künftig auf mehr Verlässlichkeit statt auf ehrgeizige Versprechen. Nach Angaben des Konzerns stehen mit einer neuen Strategie betriebliche Qualität und wirtschaftliche Stabilität im Mittelpunkt. Eine Fernverkehrspünktlichkeit von mindestens 80% wird nun erst für die 2030er Jahre angestrebt.
4: Das Wetter.
5: Es ist kaum Abkühlung in Sicht, auch heute nicht. Es gibt wieder viel Sonne und viel Hitze bei maximal 40 Grad heute und örtlich so mal einzelne Hitzegewitter. Morgen am Samstag wieder bis zu 40 Grad mit blauem Himmel und vereinzelt Hitzegewitter. Sonntag kommt dann öfter was runter.
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6: A40 Essen-Dortmund zwischen Dortmund-Barob und Dortmund-Hombruch. 1 Kilometer Stau. Wir wünschen allen unterwegs gute Fahrt.
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5: Wahnsinn, ey. Sobald du rausgehst, trifft dich so eine Hitzewand. Bäm! Wie kühlt ihr euch ab?
7: Ab und zu ein bisschen Eis essen.
8: Kaltes Fußbad, Obst, leichtes Essen.
9: Und zur Abkühlung werden wir nachher ein alkoholfreies Weizenbier trinken.
10: Nicht viel machen, wenn man es irgendwo hinkriegen kann.
11: Ja, und vielleicht zum See fahren und ins Wasser springen.
5: Es ist das Hochdruckgebiet Hartmut. Hartmut, hau ab! Er bringt uns hochsommerliche Temperaturen nach NRW. Passt auf euch auf. Ich bin Sascha Fassbender. Frohes Schwitzen!

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0: Das Wetter.
1: Was soll ich euch sagen? Es gibt nicht wirklich was Neues. Es bleibt heiß und trocken, kaum Wolken, wobei ab heute Nachmittag stellenweise mal Hitzegewitter aufziehen, aber wirklich nur teilweise bei bis zu 40 Grad. Morgen am Samstag gibt es dasselbe nochmal. Sonne, kaum bewölkt, bis zu 40 Grad mit teilweise Hitzegewittern.
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2: A40 Essen-Dortmund zwischen Dortmund-Barob und Dortmund-Hombruch. 1 Kilometer Stau. Wir wünschen allen unterwegs gute Fahrt.
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1: Wie macht ihr euer Geld zu noch mehr Geld? Die Rentenkommission hat jetzt der Bundesregierung über 30 Vorschläge zur Rentenreform vorgelegt. Und die Regierung will alle umsetzen. Wie können wir trotzdem oder gerade dadurch gut vorsorgen? Beantworten wir nach rund 10 Minuten Musik hier bei mir. Guten Morgen!

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0: Die Rente ist sicher. Das hat mal der frühere Arbeitsminister Norbert Blüm gesagt, nach Bekanntgabe der aktuellen Reformpläne. Ist sich der eine oder andere vielleicht nicht mehr so sicher, ob die Rente denn so sicher ist, denn die sogenannte Aktienrente kommt. Bedeutet, zusätzlich sollen Arbeitnehmer und Arbeitgeber zusammen 2% des Bruttoeinkommens in einen Aktienfonds einzahlen. In Schweden haben die Menschen mit diesem Modell schon ganz gute Erfahrungen gemacht. Kollege Thorsten Ortmann, wie sicher ist denn so eine Aktienanlage?
1: Der staatliche Standardfonds in Schweden war bislang sehr sicher. Im Durchschnitt warf er eine Rendite von etwa 10-11% pro Jahr ab. Es gab allerdings auch einen heftigen Einbruch, das war in der Corona-Zeit. Solche Fonds erholen sich aber davon in der Regel. Aber Menschen mit Lücken im Lebenslauf, Teilzeitbeschäftige oder Geringverdiener profitieren viel weniger davon, weil sie eben auch weniger einzahlen.
0: Thorsten, für viele wird die staatliche Rente allein trotz der Aktienrente ja nicht reichen.
1: Einsteiger ins Arbeitsleben sollten einen ETF-Sparplan anlegen und rund 10% des Lohns dauerhaft beiseite legen. Das rät das unabhängige Verbraucherportal Finanztipp. Ab 35 sollte es ein bisschen mehr sein, sagt Finanztipp-Chefredakteur Saidi Sulilatu.
2: Leider wird da der Sparbedarf natürlich erheblich höher. Da reden wir dann schon leicht von 15% vom Netto. Das halten wir auch so für Leute gerade noch für machbar und sich aber auch trauen, wenn man vielleicht vorher schon was angespart hat, vielleicht auf einem Sparbuch, Sparkonto oder ähnliches, davon auch auf einen Schlag einen signifikanten Anteil in ETFs zu investieren. Das holt dann viel verlorene Zeit auch wieder auf.
0: Ja, ETFs sind ja quasi ein Sammeltopf von Aktien. Du kaufst den Korb und bist dadurch an vielen Unternehmen beteiligt. Aber Thorsten, kann ich auch mit über 50 noch schnell was für die Rente aktienmäßig ansparen?
1: Ja, auch da geht noch was, obwohl die Rente schon in Sicht ist. Nochmal Saidi Sulilatu.
2: Bis zum Lebensende habe ich wahrscheinlich nochmal Größenordnung, nochmal 20 Jahre. Und deswegen kann ich mich auch durchaus trauen, in meinen 50ern und auch in meinen 60ern nochmal tatsächlich in Aktien reinzugehen. Vielleicht nicht im gleichen Maße, aber mit dem Hintergedanken, ich brauche das Geld ja hoffentlich nicht auf alles auf einen Schlag mit 67, sondern kann dann langsam mir sozusagen eine Zusatzrente im Alter ausbezahlen.
1: Ja, und der beliebte MSCI World ETF bringt laut Finanztipp 6-8% Rendite pro Jahr. Solche und andere ETF-Fonds, die kann man kostengünstig zum Beispiel über Online-Broker wie Trade Republic, Scalable Capital und Finanzen Net Zero einrichten.
0: Die sogenannte Aktienrente kommt. Wie ihr euch zusätzlich noch absichern könnt, hat euch Thorsten Ortmann erklärt.
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1: Ich bin Dirk Zeitler. Die deutsche Fußballnationalmannschaft hat ihr drittes Gruppenspiel bei der WM mit 1:2 gegen Ecuador verloren. Für die K.O.-Runde war die DFB-Auswahl bereits vor dem Anstoß als Gruppensieger qualifiziert.
2: Es ist ein Dämpfer zur richtigen Zeit und hoffentlich ein Weckruf. Mit der bisher schwächsten Turnierleistung beendet das deutsche Team die Gruppenphase, trotz der ganz frühen Führung durch Leroy Sané. Danach zeigt das deutsche Team viele Schwächen, wirkt fahrig und unkonzentriert. Der Siegtreffer nach rund 80 Minuten völlig verdient. Die Fans in den gelben Trikots rasten förmlich aus. Ecuador hat sich für die K.O.-Phase qualifiziert. Julian Nagelsmann muss jetzt die richtigen Lehren aus der Pleite ziehen, denn mit noch so einer Leistung dürfte er schnell vorbei sein mit dem Traum vom WM-Titel. Aus New York, Thomas Bremser.
1: Die Elfenbeinküste folgt Deutschland ins 16. Finale. Der Afrikameister von 2024 gewann gegen Curaçao mit 2:0. Auch die Niederlande haben als Gruppensieger die K.O.-Runde erreicht. Die Niederländer gewannen gegen Tunesien mit 3:1. Japan und Schweden haben sich durch einen 1:1 Unentschieden im direkten Duell ebenfalls für die K.O.-Runde qualifiziert. Nach den verheerenden Erdbeben in Venezuela haben die Behörden bisher 188 Tote gezählt. Fachleute rechnen jedoch mit deutlich mehr Todesopfern. Auch Deutschland hat Hilfe angeboten.
3: Wir helfen, wir stehen an der Seite Venezuelas, sagt Kanzler Merz. Mehrere Transportflugzeuge der Bundeswehr, die stünden bereit, versichert der Verteidigungsminister. Und in der Tat, Material und Rettungsteams. Eigentlich wird alles gebraucht im Krisengebiet. Dort graben Menschen mit bloßen Händen weiter nach Verschütteten. Andere stehen vor Trümmerbergen dort, wo einmal ihr Zuhause war. Mancherorts gibt es weder Wasser noch Strom. Claudia Wächter, Nachrichtenredaktion.
1: Die Deutsche Bahn setzt künftig auf mehr Verlässlichkeit statt auf ehrgeizige Versprechen. Nach Angaben des Konzerns stehen mit einer neuen Strategie betriebliche Qualität und wirtschaftliche Stabilität im Mittelpunkt. Eine Fernverkehrspünktlichkeit von mindestens 80% wird nun erst für die 2030er Jahre angestrebt.
4: Das Wetter.
5: Da brauchen wir keine Glaskugel. Es bleibt heiß und meist trocken. Heute teilweise so vereinzelt mal ein Hitzegewitter ab dem Nachmittag. Es bleibt aber eben meist sonnig und trocken mit maximal 40 Grad. Morgen am Samstag so ziemlich dasselbe nochmal. Sonntag dann mehr Wolken und mehr Gewitter.
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6: A1 Köln-Münster zwischen Schwerte und Kreuz Dortmund-Unna. 2 Kilometer Stau, 5 Minuten Zeitverlust. Und A4 Aachen-Köln zwischen Merzenich und Kerpen. 1 Kilometer stockender Verkehr, 13 Minuten Verzögerung. Wir wünschen allen unterwegs gute Fahrt.
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5: Es schreiben ja immer weniger Leute Briefe. Trotzdem gibt es jetzt eine Helene Fischer Briefmarke. Ist eine limitierte Sonderedition. Gibt es seit heute zu kaufen. Ich will auch eine Briefmarke von mir. Was? Nee, ich mache alles per Mail. Wofür ich die denn haben will? Ich möchte mir die auf den Kühlschrank kleben, ist doch klar.
7: Baby.

0: Einen schönen guten Morgen an diesem Freitag, am Tag der Kälte.
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0: Aber ihr habt richtig gehört. Ja, heute ist tatsächlich internationaler Tag der Kälte oder Kältetechnik. Laura Potting ist da. Guten Morgen.
2: Seelisch bin ich ein Eiszapfen.
0: Ich wusste es schon immer wirklich. Also ist nichts Neues.
2: Zurück zu diesem Tag heute. Der soll unter anderem die weltweite Bedeutung der Klimakälte- und Tiefkühlbranche hervorheben. Und ganz ehrlich, an diesen Tagen wissen wir sie mehr zu schätzen als je zuvor.
0: Ja, auf jeden Fall. Du hast ja sogar ein kleines Gedicht geschrieben.
2: Ja, pass auf.
3: Klimaanlage. Oh, du Wundervolle, du Herrliche, du Supertolle, machst mich kalt, wenn mir ist warm, denn mein Hirn ist schon blutarm. Kühlschränke, die liebe ich auch, mehr kaltes Bier in meinen Bauch.
2: So, was soll ich? Ich sollte da einen Preis für gewinnen, finde ich.
0: Frühschichten tun wir nicht.
2: Nein.
0: Gut. Aber wir brauchen das alles, wir brauchen alles, was uns kühlt und wenn es das ist, dann ist
2: ja,
0: es das.
2: Der Deutsche Wetterdienst zum Beispiel, der warnt heute auch wieder vor extremer Hitze, nämlich die Höchstwerte steigen heute auf 34 bis 39 Grad, entlang des Rheins sind bis zu 40 Grad möglich. Boah. Damit könnte der Hitzerekord in NRW für Juni geknackt werden. Nach Angaben des Deutschen Wetterdienstes wurde der bisherige Monatsrekord am 18. Juni 2002 in Herten mit 38,3 Grad gemessen.
0: Wow, und passend zum sommerlichen Wetter starten auch die Sommer. Ferien.
2: Ja, und zwar im Saarland, in Rheinland-Pfalz und in Hessen. Die Kids in NRW müssen noch warten, für die geht's erst Mitte Juli los.
0: Dann, wenn es regnet, ne?
2: Ich hoffe nicht. Bitte, das wäre ganz gemein. Das wird mir nicht gefallen.
0: Laura, haben wir noch was vergessen?
2: Möge der Ventilator mit uns allen sein.
0: Ganz genau.
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0: Guten Morgen, wir gucken aufs Wetter. Bei uns in Dortmund wird auch heute wieder super heiß, bis zu 39 Grad sind es heute sogar. Und auch im Moment ist es schon muckelig warm, 22 Grad haben wir aktuell in Hombruch und auch in Deusen. Und auch das Wochenende wird so heiß, ab Sonntag sind dann auch mal Gewitter mit dabei. Und jetzt rüber auf die Straßen, der Radio 91.2 Verkehrsservice um kurz nach 5:30 mit Blitzern an der Malingrottstraße stadtauswärts und an der Hörder Bahnhofstraße Richtung Phoenixsee. Das sind die beiden Blitzeranhänger von der Stadt. Für mehr gern Bescheid sagen, immer kostenlos 0800 91.2 91.23. Wir wünschen euch eine gute Fahrt.
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2: Ich liebe ja Haustiere, wirklich, aber 500 davon? Hi, Sascha Fassbender hier. Und in Portugal gibt's in einer alten Bibliothek 500 Fledermäuse. Die wohnen da. Hat auch einen klugen Grund, das Ganze. Die 500 Fledermäuse futtern Insekten und schützen so die Bücher. 500 Fledermäuse. Wahnsinn. Wobei ich glaube, so Insektennetze sind ein bisschen unkomplizierter, oder?

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0: Cher, If I Could Turn Back Time. Für den ganz, ganz frühen Freitagmorgen. Einfach mal raus müssen. Kennt jeder, oder? Aber bis wohin geht ihr dann, wenn ihr zu Hause seid und ey, ich will einfach raus? Julia Rebecca Riedel erzählt heute Morgen im Augenblick mal von der evangelischen Kirche davon, dass sie das Meer und den Wind brauchte, um durchzuatmen und noch ein bisschen mehr bekommen hat. 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
2: Manchmal muss ich einfach raus. Nicht irgendwohin. Dahin, wo der Wind so stark ist, dass er mir die Gedanken aus dem Kopf pustet. Also Ostfriesland mit Deichschafen und Wattenmeer. Zu Hause fühlt sich alles eng an. Zu nah, zu laut, zu viel. Auf dem Deich ist da plötzlich Weite. Manchmal müssen Gedanken wie Drachen fliegen dürfen, denke ich. Hoch raus, an einer langen Leine, nicht festhalten, einfach ziehen lassen. Wir fahren mit einem Kutter raus ins Wattenmeer. Ein Fischer erklärt, wie Krabben gefangen werden. So viel Wissen, so viel Liebe zum Detail. Ich höre zu und merke, ich lerne gerade etwas, das wollte ich gar nicht wissen. Aber es begeistert und bereichert mich. Dann ein Freilichtmuseum, ehrenamtlich betrieben. Teezeit mit Rosinenbrot, eine alte Bandsäge, die wieder läuft. Menschen, die ihr Leben damit verbringen, anderen zu zeigen, wie es früher war. Und wie es war, fühlt sich plötzlich sehr lebendig an. Und ich denke, wo wäre ich ohne die Menschen, die ihr Wissen mit mir teilen? Die mich etwas sehen und spüren lassen vom Leben vor mir. Und vielleicht auch von dem Leben, das noch kommt. Die mir helfen, den Kopf frei zu kriegen und neue Gedanken rein. Ich bin dankbar dafür. Für den Fischer auf dem Kutter, für die Ehrenamtlichen mit ihrer Bandsäge, für den Wind, der meine Gedanken durchgelüftet hat. Ich fahre anders nach Hause, als ich gekommen bin. Den Kopf freier, das Herz leichter. Manchmal braucht es dafür nicht viel, nur den richtigen Wind und die richtigen Menschen. Julia Rebecca Riedel von der Evangelischen Kirche für Augenblick mal.
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2: Venezuela mit mindestens 235 Toten und mehr als 4.300 Verletzten erreichen immer mehr Helfer das Katastrophengebiet. Auch das Technische Hilfswerk fliegt Einsatzkräfte dorthin. Experten vermuten, dass die Gesamtzahl der Verschütteten in die Tausende gehen könnte. Die beiden Beben der Stärke 7,2 und 7,5 sind die schwerste Naturkatastrophe in Venezuela seit Jahrzehnten. Der Deutsche Gewerkschaftsbund legt heute seinen Gegenentwurf zu den Rentenplänen der Regierung vor. Das Konzept baut allein auf der gesetzlichen und einer verpflichtenden betrieblichen Rente auf. Einem höheren Rentenalter erteilt die DGB-Kommission eine Absage. Außerdem will sie die abschlagsfreie Rente nach 45 Berufsjahren erhalten. Der Kauf von neuen Verbrennern wird von den Autobauern wieder stärker gefördert. Das hat das Car Center ermittelt. Demnach gab es zuletzt bei E-Autos im Schnitt einen Preisnachlass von 17,8% auf den Listenpreis. Bei den Verbrennern gab es einen Rabatt von 18,4%. Sie sind damit zumindest in der Anschaffung rund 2.000 Euro billiger als die E-Modelle. Deutschland schwitzt und heute könnte es sogar noch heißer werden als bisher. Die Meteorologen erwarten neue Rekordwerte, die wir so in einem Juni noch nicht erlebt haben. Die 40-Grad-Marke könnte geknackt werden und an einigen Orten soll es sogar bis zu 41 Grad heiß werden, sagt der Deutsche Wetterdienst. Vom Umweltbundesamt heißt es, dass solche extremen Hitzewellen durch den Klimawandel immer öfter kommen und intensiver werden. Soweit die Meldungen mit Thorsten Adolfs.
3: Danke. Wir gucken aufs Wetter für Dortmund. Das machen wir heute mal von unterwegs vom Radio 91.2 Wandertag. Wir sind hier am Zoo. Die Luft ist noch richtig toll. Also wir laufen früh los. Wir sind halt schlau, aber wir wollten ja auch die früheste Wanderung Dortmunds machen. Also Wetter heute fantastisch. Ich gucke nach oben. Der Himmel wird später strahlend blau. Die Sonne kommt gleich. Dann wird es muckelig warm wieder. Also wir haben jetzt auch schon ordentliche Temperaturen, so Mitte 20 Grad. Das ist nicht so übel. Und dann haben wir später bis zu 39 Grad.
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4: Und hier ist der Radio 91.2 Verkehrsservice. Mit den Blitzeranhängern stehen an der Malekrotzstraße statt auswärts und an der Hörder Bahnhofstraße Richtung Phoenixsee. Außerdem dauert schon länger auf der A1 Köln Richtung Münster zwischen dem Westhofener Kreuz und dem Kreuz Dortmund-Unna. 2 Kilometer Stau kommen 10 Minuten oben drauf. Und wenn es mehr gibt, dann immer gerne Bescheid sagen. Kostenlos für euch 0800 91 2 91 23.
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4: Ja, wir sind hier direkt vorm Zoo. Du hast gerade gesagt, es ist wirklich mega schön. Wir freuen uns auf diese Tour. Also 8 bis 9 Kilometer werden es sein heute. Und wir sind schon mit ganz vielen Hörerinnen und Hörern am Start. Und wir freuen uns sehr, dass ihr da seid.

0: Das ist Michael Schulte um 17:45 bei Radio 91.2 am großen Radio 91.2 Wandertag.
1: Ja, wir wandern munter durch den Dortmunder Süden. Wir sind pünktlich um 6 am Zoo gestartet. Jetzt sind wir so ein bisschen dahinter im Wald. Und wir gucken uns mal um. Hinter uns 18, 20 Wanderfreunde, freudige Radio 91.2 Hörerinnen und Hörer. Guten Morgen, hallo. Schön, dass ihr dabei seid. Geht's euch gut? Alles gut? Alles bestens hier auch. Hallo. Ein Hund auch am Start und unser Wanderführer Sven sagt schon, kommt ihr bitte, weil wir wieder am Wegesrand hier rumtrödeln.
0: Ja gut, wir haben ja auch nebenbei irgendwie noch Sendung, weil das ist das Coole. Wir wandern heute Morgen von 6 bis 10 und wir machen natürlich auch ganz normal für euch Radio von 6 bis 10 mit allem, was ihr so kennt und schwitzen uns dabei so ein bisschen durch. Nur weil es ist schon, also ist jetzt nicht kühl, sag ich.
1: Genau, das stimmt. Das ist, man merkt jetzt schon, dass es gleich muckelig warm wird, heute bis zu 39 Grad. Und das Schöne für euch ist ja, ihr macht quasi die Bewegung mit uns. Wir nehmen euch ja mit durch den Dortmunder Süden. Ihr sitzt entspannt auf der Arbeit zu Hause. Das ist doch, finde ich, eine Win-Win-Situation. Wir haben dann schon Sport gemacht. Ja, sieht doch gut aus.
0: Wir freuen uns total auf diesen Wandertag. Danke auch an Athletics, die das ja alles für uns organisiert haben. Wir beide wissen ja auch nicht so richtig, wo es lang geht. Wir haben nur gesagt, 8 bis 10 Kilometer machen wir mit.
1: Wir machen es wie immer im Leben. Wir laufen einfach hinterher.
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0: Einen wunderschönen guten Morgen vom Radio 91.2 Wandertag. Wir sind gerade über die Brücke an der Zillestraße gegangen. Jetzt gehen wir hier schön in ein Wohngebiet. Es geht, wie man an der Atmung vielleicht hört, ein bisschen bergauf, Christopher, aber wir kommen klar, ne?
1: Ja, wir sind immer noch ganz hinten, aber es ist auch einfach gemütlich hier hinten, finde ich. Also alles gut, es ist ja noch alles entspannt, auch von Temperaturen her. Und wir sehen den schönsten Sonnenaufgang gerade. Also es ist, wenn ich nach links gucke, durch die Bäume schimmert die Sonne so durch. Das ist ein herrlicher Morgen in Dortmund.
0: Es ist wirklich fantastisch. Links neben mir ist Sven Timmermann von Athletics hier, der das mitorganisiert hat, ist quasi unser Wanderführer. Sven, die Gruppe ist fix, ne?
2: Ja, schönen guten Morgen erstmal von meiner Seite aus. Ja, die Gruppe ist gut unterwegs. Wir haben jetzt den ersten Kilometer gleich hinter uns, also quasi geschafft. Haben gutes Tempo. Meine Chefin verdonnert mich ja immer, am Ende zu gehen. Warum, weiß ich nicht. Aber vom Prinzip haben wir ein sehr gutes Tempo. Das Feld ist eng beieinander. Also wir sind guter Dinge, dass wir das heute hier gut schaffen.
0: Chefin ist Jana Hartmann, ehemalige Leistungssportlerin. Ist das so eine gute Idee, die nach vorne zu schicken? Die hält doch das Tempo hoch,
2: ja,
0: oder nicht?
2: Die drückt ganz schön auf die Tube, aber ist ja in Ordnung so. Also wir wollen ja auch ein bisschen was schaffen heute. Wir haben ja in Anführungszeichen nur 8 Kilometer. Sonst machen wir ja auch schon mal ein bisschen länger. Aber ich denke, das ist eine ganz gute Sache.
0: Gut, und das Ziel ist ja auch, schnell zur Zwischenverpflegung zu kommen.
1: Ja, Zwischenverpflegung. Danach noch ein Frühstück, da freuen wir uns besonders drauf. Und wir nehmen euch heute Morgen mit, den ganzen Morgen hier bei Radio 91.2.
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1: Mit Julian Schildheuer, guten Morgen. Die tödlichen Schüsse auf den 16-jährigen Mohamed Dramee haben keine rechtlichen Folgen. Der Freispruch der Polizisten von einem Dortmunder Gericht ist jetzt rechtskräftig. Das hat der Bundesgerichtshof entschieden. Der Beschluss des BGH liegt Radio 91.2 vor. Der BGH fand keine Rechtsfehler, damit ist die Revision unbegründet. Das ist eine endgültige Entscheidung. Weitere Rechtsmittel gibt es nicht. Eine offizielle Bestätigung des BGH steht noch aus. Mohamed Dramee war im August vor 4 Jahren im Innenhof einer Jugendhilfeeinrichtung in der Dortmunder Nordstadt erschossen worden. Zuvor hatte er mit einem Messer hantiert. Mitarbeiter der Einrichtung hatten die Polizei gerufen. Als die Situation unübersichtlich wurde und der Jugendliche auf die Beamten zulief, gab einer der Polizisten die tödlichen Schüsse ab. Laut Gericht musste der Polizist davon ausgehen, in Notwehr zu handeln. Das ist ein peinlicher Datenschutzfehler bei der Stadt. Mehrere Falschparker haben in falschen Briefen die Daten anderer Falschparker bekommen. Die Stadt hat in 85 Fällen Briefe an falsche Adressen geschickt. Beim Druck der Briefe waren die Adressen falsch zugeordnet worden. Die Stadt schickt jetzt neue, inklusive Entschuldigung. Es seien interne Prozesse geändert worden, damit so etwas nicht nochmal passiert, erklärt die Stadt. Das Dortmunder Sozialamt stellt auf digitale E-Akten um. Anfragen, Mitteilungen und das Einreichen von Unterlagen, all das geht jetzt online. Dadurch entfallen auch für die Mitarbeiter des Sozialamts einige Arbeitsschritte. Wer die E-Akte nicht nutzen möchte, kann die Anträge und Co. aber weiterhin klassisch einreichen.
2: Danke dir, Julian. Wir schauen aufs Wetter für Dortmund. Das machen wir heute von unterwegs vom Radio 91.2 Wandertag. Und das ist wirklich herrlich. Die Temperaturen stimmen. Die Atmung ist ein bisschen weiter oben, weil wir bergauf laufen. Aber so ist es halt nun mal. Die Sonne ist da heute den ganzen Tag und die knallt das hoch auf bis zu 39 Grad.
3: Und hier kommt der Radio 91.2 Verkehrsservice mit den Blitzeranhängern an der Malekotstraße stadtauswärts und an der Hörder Bahnhofstraße Richtung Phoenixsee. Für mehr Blitzer oder Staus gern Bescheid sagen. Kostenlos 0800 91 2 91 2 3.
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2: Christopher Deppe und Tim Schmutzler melden sich heute den ganzen Morgen live von unserem Radio 91.2 Wandertag. 8 Kilometer geht's durch den Dortmunder Süden.
3: Und wir sind schon ganz gut dabei. Wetter macht auch echt mit. Also noch ist es voll aushaltbar. Und wir freuen uns einfach auf diesen großartigen Tag. Wir wandern durch den Dortmunder Süden und nehmen euch natürlich mit. 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

0: Das ist Teddy Swims mit Mr. Know-It-All bei Radio 91.2 und wir melden uns live von unserem Wandertag. Wie ist die Stimmung?
1: Das ist der Wahnsinn. Wir sind super motiviert. Wir wandern heute den ganzen Morgen während Guten Morgen Dortmund durch den Dortmunder Süden. So 8-9 Kilometer werden es. Und wir haben schon gemerkt, gerade als es auch bergauf ging, die Sonne hat schon Kraft.
0: Die Sonne hat Power und man kommt schon ein bisschen ins Schwitzen auch. Noch ist es aber einigermaßen angenehm. Wir sind jetzt hier an der Bittermark. Tatsächlich ist das mein Stammkiosk. Hier kaufe ich mir manchmal eine gemischte Tüte. Ich gebe es offen und ehrlich zu, für 2 Euro ohne Lakritz.
1: Aber wir haben ja auch gleich Zwischenverpflegung, habe ich gehört, von Athletics und am Ende natürlich noch das Radio 91.2 Frühstück. Also wir werden hier wirklich wunderbar versorgt und ja, reißen jetzt hier ordentlich Kilometer ab und um 10 Uhr sind wir da durch, wenn es richtig heiß wird.
0: Genau, wir freuen uns weiterhin. Nadine, mal ganz kurz an dich die Frage, wie läuft es in der Truppe? Moral ist gut?
2: Moral ist super. Ich habe eine Bekannte getroffen. Wir wussten nicht voneinander, dass wir heute hier sind und wir haben jetzt schon mal die ersten 3 Kilometer verquatscht.
0: Was sind so die Themen bei euch?
2: Unsere Kinder. Unsere Kinder, Sportverein, alles was so ansteht.
0: Sowas. Fußball habe ich eben auch schon gehört, das 1-2 gegen Ecuador. Also alles wird hier bequatscht beim Radio 91.2 Wandertag.

0: ist die Sommerplaylist in eurem Sommerradio. Hier ist Radio 91.2, live vom Radio 91.2 Wandertag. Wir wandern heute Morgen durch den Dortmunder Süden, so 8-9 Kilometer, mit euch zusammen.
1: Ja, und hier ist es wunderbar kühl gerade. Wir sind in der Bittermark. Hier weht so ein leichter Wind. Man merkt so ein bisschen den feuchten Boden hier rechts von uns im Bachlauf. Ist traumhaft.
0: Ah, das ist wirklich schön. Auch zum Runterkommen jetzt schon. Vorhin in der Sonne wurde es ja wirklich schon ein bisschen muckelig warm. Aber jetzt, oh, das ist total geil, durch den Wald zu gehen, wirklich.
1: Wir haben uns ein bisschen nach vorne gekämpft. Gut, das lag auch daran, dass die Gruppe eine Pause gemacht hat. Und wir sind jetzt bei Jana Hartmann vorne. Jana von Abletics, Mitorganisatorin hier auch vom Radio 91.2 Wandertag. Du hast die Strecke ausgesucht. Ist so ein bisschen auch deine Heimatstrecke hier, ne?
2: Ja, genau. Also wir wohnen hier auch in der Nähe und das ist so meine Joggingstrecke und ich liebe das hier. Also wie du gerade schon gesagt hast und was ihr auch vergessen habt, diese Vögel, wie die früh zwitschern. Ist das nicht schön?
1: Ist einfach herrlich. Wir können jetzt einfach mal das Mikrofon hier in den Wald halten und wahrscheinlich würde ganz Dortmund dann einfach einschlafen, glückselig mit dem Vogelgezwitscher. Also wirklich ein Träumchen. Wir haben aber auch schon ein ordentliches Tempo, oder?
2: Ja, wir müssen immer auf euch warten, aber sonst sind wir eigentlich ganz gut unterwegs.
1: Vielen Dank auch dafür. Ich arbeite mich nochmal vor zu Christopher. Du filmst ja auch, wir begleiten das auch auf unseren Social-Media-Kanälen. Aber es ist wirklich eine tolle Geschichte, oder?
0: Es ist wirklich so toll. Ich meine, da haben wir uns ja auch die ganze Woche schon drauf gefreut, auf diesen Wandertag. Das ist einfach total toll, wandern zu gehen. Das macht Spaß. Draußen in der Natur, jetzt im Wald und ja, Ecken von Dortmund zu entdecken, durch die vielleicht jetzt nicht alle vorher schon gekommen sind. Das macht einfach total Spaß und ich habe richtig gute Laune und ich habe Bock.
1: Und wir spielen euch noch Musik dazu. Was will man mehr?
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Mit Thorsten Adolfs. Guten Morgen. So klang das in der Nacht in East Rutherford bei New York. Die Fans aus Ecuador haben dort den 2:1-Sieg ihrer Mannschaft gegen Deutschland ausgiebig gefeiert. Für die DFB-Elf, die schon vorher als Gruppensieger feststand, war es ein herber Dämpfer. Trotz eines Traumstarts mit einer frühen Führung durch Leroy Sané fand das Team danach nicht mehr richtig ins Spiel und wackelte vor

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1: In der Ministerpräsidentenkonferenz verständigten sich Kanzler Merz und die Länderchefs auf eine Entlastung der Länder und Kommunen. In Zukunft soll der Bund 80% der Kosten übernehmen, die durch bestimmte neue Bundesgesetze entstehen. Mit der Neuregelung sollen vor allem die Sozialausgaben der Kommunen gesenkt werden. Die Ukraine hat Moskau in der Nacht massiv mit Drohnen angegriffen. Kiew nahm vor allem Raffinerien und Öldepots ins Visier. Mit den Angriffen soll dafür gesorgt werden, dass Russland weniger Geld aus dem Ölgeschäft einnimmt, um den Krieg gegen die Ukraine zu finanzieren. Aus Moskau heißt es, mindestens 28 ukrainische Drohnen seien zerstört worden. Es gibt eine gute und eine schlechte Nachricht zur Hitzewelle. Die gute, der menschliche Körper kann sich tatsächlich an Hitze gewöhnen. Die schlechte, das funktioniert nur bis zu einem gewissen Grad. Ab diesem Punkt wird es trotz der Gewöhnung gefährlich. Darauf weist der Deutsche Wetterdienst hin. Bei länger andauernden Hitzewellen seien vor allem die warmen Nächte ein Problem, heißt es. Wenn sich die Schlafqualität verschlechtere, könne die Hitze am nächsten Tag schlechter verkraftet werden. Das waren die Nachrichten mit Thorsten Adolfs.
2: Danke dir, Thorsten. Wir schauen aufs Wetter für Dortmund. Das machen wir von unterwegs vom Radio 91.2 Wandertag. Gerade in der Bittermark. Hier kommt die Sonne so richtig schön zwischen den Bäumen durch. Ja, und man merkt, dass es heute ein warmer Tag wird. Also noch geht das. Noch ist es wirklich einigermaßen angenehm. Aber es wird dann doch muckelig warm, weil wenn mal ein paar Wolken da sind, sind die harmlos. Und die Sonne hat so viel Power, dass wir heute auf 39 Grad kommen.
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4: Und hier ist der Radio 91.2 Verkehrsservice mit den Blitzeranhängern, stehen an der Mardingkreuzstraße statt auswärts und an der Hörder Bahnhofstraße Richtung Phoenixsee. Ansonsten alles entspannt, wenn ihr mehr seht, gern durchklingeln, kostenlos 0800 91.2 91.23.
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2: Und wir nehmen euch mit, es ist einfach herrlich. Wir müssen jetzt mal versuchen, die Gruppe wieder zu erreichen. Die sind ein bisschen vorgelaufen und wir melden uns noch bis 10 live hier vom Wandertag. 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

0: Whitney Houston, mit der laufen wir gerade durch die Bittermark beim Radio 91.2 Wandertag.
1: Ja, das ist die Playlist und ja, wir nehmen euch mit. Wir wandern heute Morgen einfach durch den Dortmunder Süden, weil wir haben festgestellt, Wandern ist irgendwie geil und immer mehr Leute machen das. Und da haben wir euch eingeladen. Wir wandern hier gerade mit insgesamt ja, so roundabout 20 Leuten einfach durch den Dortmunder Süden, einfach weil wir was können.
0: Das ist schon, genau, weil wir es können. Das ist schon wild, morgens um 6 einfach mal hier so eine Wandergruppe an den Start zu bringen. Ich weiß nicht, wie es dir geht, aber ich habe das Gefühl, seit wir gesagt haben, es ist nicht mehr weit bis zur Zwischenverpflegung, sind wir noch mal schneller geworden.
1: Ja, wirklich. Es sind alle am Einhundertmannzahn zugelegt. Und ja, wir haben ja schon gut tatsächlich die Hälfte geschafft. Das dürfen wir gar nicht so laut sagen, weil wir sind echt flott gestartet. Wirklich, ne? Alles super mit der Sonne und so. Aber jetzt laufen wir schon so eine halbe, dreiviertel Stunde durch die Bittermark. Das ist einfach total schön, kühl und angenehm. Und oh, ich sehe da vorne schon ein Auto. Ist da wohl schon die Zwischenverpflegung?
0: Oh, das sieht gut aus. Ich glaube, die Gesichter leuchten auch so langsam auf. So, wobei, denen geht es ja gut. Also die Stimmung ist hervorragend. Ich würde sagen, Stimmung ist top, oder? Was sagst du?
2: Ja.
0: Was hast du hier am meisten Spaß? Was macht dir Laune einfach mal so mit? Du wanderst hier ganz beschwingt einfach mit.
2: Ja, macht Spaß. Einfach schön zu wandern. Ja.
0: Einfach ein paar neue Leute kennenlernen, ein bisschen unterwegs was machen und jetzt eben die Zwischenverpflegung. Ich kann sie jetzt auch sehen.
1: Ja, wir probieren schon mal kurz und dann sagen wir euch gleich, was es so gibt. Wir wissen es auch nicht.

0: Wir spielen euch Kamrat hier heute Morgen und wir sprechen ein bisschen über das Wetter und natürlich über das Thema Trinken. Und ich kann es ja gar nicht wirklich glauben, aber Christopher, du hast einen Wein in der Hand.
1: Ja, es ist quasi die verordnete Trinkpause, ist ja wichtig, ne? Stay hydrated und so. Ja, vom Weinrevier haben wir jetzt hier ein... Anja, was haben wir hier?
2: Genau, es ist ein Fruchtsekko aus dem Hause Geiger. Ist in dem Fall auf Birnenbasis mit Apfel, Brombeere und Schlehe, ein bisschen mit Kräutern aromatisiert. Natürlich um 7 Uhr morgens, nach einer Stunde Wandern schon alkoholfrei.
0: Ja, das wäre vielleicht ganz gut bei dem Wetter dann auch.
1: Ja, ich muss mich jetzt erstmal entscheiden hier zwischen dem isotonischen Getränk oder dem. Ich nehme jetzt mal den Wein. Sehr gut. Okay.
0: Ah. Wahrscheinlich sehr fruchtig bei den Inhaltsstoffen.
1: Ja, sehr fruchtig, aber das ist ja auch fast schon isotonisch. Da passiert ja so viel, also sehr lecker.
0: Ja, trink du den mal aus. Ich erzähle noch kurz was vom Wetter. Christopher ist auf jeden Fall super hydrated. Wir kriegen ja heute auch 39 Grad bei uns in Dortmund. Morgen wird es auch nochmal sehr, sehr heiß. Und dann kommen die ersten Hitzegewitter. Und der Sonntag, ja, da knallt es dann so ein bisschen. Da gibt es mal Schauer und Gewitter dann so bei 33 Grad. Schmeckt noch? Super, alles klar.
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1: Mit Julian Schildheuer. Guten Morgen. Die tödlichen Schüsse auf den 16-jährigen Mohamed Dramee haben keine rechtlichen Folgen. Der Freispruch der Polizisten von einem Dortmunder Gericht ist jetzt rechtskräftig. Das hat der Bundesgerichtshof entschieden. Der Beschluss des BGH liegt Radio 91.2 vor. Der BGH fand keine Rechtsfehler, damit ist die Revision unbegründet. Das ist eine endgültige Entscheidung. Weitere Rechtsmittel gibt es nicht. Eine offizielle Bestätigung des BGH steht noch aus. Mohamed Dramee war im August vor 4 Jahren im Innenhof einer Jugendhilfeeinrichtung in der Dortmunder Nordstadt erschossen worden. Zuvor hatte er mit einem Messer hantiert. Mitarbeiter der Einrichtung hatten die Polizei gerufen. Als die Situation unübersichtlich wurde und der Jugendliche auf die Beamten zulief, gab einer der Polizisten die tödlichen Schüsse ab. Laut Gericht musste der Polizist davon ausgehen, in Notwehr zu handeln. Das ist ein peinlicher Datenschutzfehler bei der Stadt. Mehrere Falschparker haben in falschen Briefen die Daten anderer Falschparker bekommen. Die Stadt hat in 85 Fällen Briefe an falsche Adressen geschickt. Beim Druck der Briefe waren die Adressen falsch zugeordnet worden. Die Stadt schickt jetzt neue, inklusive Entschuldigung. Es seien interne Prozesse geändert worden, damit so etwas nicht nochmal passiert, erklärt die Stadt. Das Dortmunder Sozialamt stellt auf digitale E-Akten um. Anfragen, Mitteilungen und das Einreichen von Unterlagen, all das geht jetzt online. Dadurch entfallen auch für die Mitarbeiter des Sozialamts einige Arbeitsschritte. Wer die E-Akte nicht nutzen möchte, kann die Anträge und Co. aber weiterhin klassisch einreichen.
2: Danke dir, Julian. Wir schauen aufs Wetter für Dortmund. Das machen wir heute von unterwegs, live vom Radio 91.2 Wandertag. Wir stehen immer noch hier bei der Zwischenverpflegung an der Bittermark und hier im Schatten wirklich noch sehr, sehr angenehm. Aber wenn wir so durch die Sonne laufen, dann merken wir schon, oh ja, die hat wieder richtig Power heute. Also so Mitte 20 Grad sind wir locker schon und später dann bis zu 39 Grad. Huiuiui.
3: Und hier ist der Radio 91.2 Verkehrsservice mit einem neuen Blitzer. Danke an Micha fürs Bescheid sagen. Wie jeden Tag, Micha ist echt ein Ehrenmann, also das läuft. Geblitzt wird an der Flughafenstraße in Brakel Richtung Scharnhorst. Dann stehen die Blitzeranhänger an der Mallinckrottstraße stadtauswärts und an der Hörder Bahnhofstraße Richtung Phoenixsee. Und da sind natürlich mal wieder Ampeln ausgefallen. Immer wenn es heiß wird, fallen die Ampeln irgendwie aus. Und die hat zwar jetzt an der Wittener Straße Ecke Kortental. Für mehr gerne Bescheid sagen, immer kostenlos für euch. 0800 91 2 91 23.
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3: Mit Tim Schmutzler und Christopher Neppe und der Verpflegungspause. Ich habe hier so einen geilen Apfel noch, also ich habe gerade schon gehört, so einen leckeren, saftigen, süßen Apfel haben hier einige schon lange nicht mehr gehabt. Und dazu noch irgendwie hier den Fruchtsekko, das alkoholfreie Ding irgendwie und isotonische Getränke, wir sind super versorgt.
2: Ein Träumchen. Ich würde sagen, wir machen uns so langsam bereit und laufen eine Runde weiter. Habt ihr Bock weiterzulaufen? Stimmung passt, wundervoll.

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0: Alex Warren bei Radio 91.2 beim großen Wandertag. Wir haben es jetzt 7:45 und wir sind schon 6 Kilometer fast gewandert durch den Dortmunder Süden.
1: Wir können gleich noch eine Extraschleife drehen, wenn das so weitergeht. Wir sind gut unterwegs. Ich höre mal ganz kurz hier so ein bisschen bei euch in die Gespräche rein. Geht's euch gut noch heute Morgen?
2: Ja, sehr gut. Vielen Dank. Das ist sehr schön hier.
1: Habt ihr euch hier kennengelernt oder kanntet ihr euch vorher?
2: Das ist meine beste Freundin, meine zweitbeste Freundin.
1: Okay, das heißt, ihr kennt euch schon ein bisschen länger als 2 Stunden.
2: Ja, auf jeden Fall. Aber es ist trotzdem sehr nette Leute hier.
1: Auf jeden Fall, ne? Finde ich auch. Wir haben eine tolle Truppe hier am Start. Was sind so die Themen heute Morgen? Was besprecht ihr? Fußball auch nochmal?
2: Ja, natürlich. Wir sind total die Fußballfrauen.
1: Wirklich jetzt?
2: Mhm.
1: Und wie war das Spiel so? Aus
2: Scheiße.
1: Ja, man kann es nicht anders sagen. 2:1 gegen Ecuador verloren, mein Gott. Aber Montag geht's weiter. Wir sind aber trotzdem noch guter Dinge, oder?
2: Sind wir.
1: Gut, dann
2: immer positiv gestimmt.
1: Immer positiv gestimmt. Wir wandern hier fröhlich weiter. Christopher, ich glaube, du hast auch Spaß.
0: Ja, ich habe wirklich Spaß. Es ist ja wirklich ein ganz entspanntes Tempo. Vorhin die Zwischenverpflegung war schon mal total lecker. Es gab Apfel, es gab Riegel, es gab alkoholfreien Sekt oder so ein Kram. So mega lecker schon mal. Also wir sind super gestärkt und freuen uns natürlich gleich auch aufs Frühstück bei Athletics. Das wird auch nochmal ein Highlight. Und da haben wir bis 10 Uhr schon richtig was getan und waren super lange auch hier in der Bittermark unterwegs. Viele entdecken ja auch gerade nochmal so neue Ecken, neue Wege. Man kommt ja nicht immer überall vorbei. Das ist auch cool. Wir wandern einfach mal durch unser Zuhause. Voll geil.
1: Ja, man lernt neue Ecken kennen, das ist so. Und wir haben für euch auch ganz viel gesammelt. Schöne Wandertouren, Wanderevents. Findet ihr alles auf unserer extra Wanderseite auf radio91.2.de.
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0: Guten Morgen vom Radio 91.2 Wandertag. Wir laufen gerade munter durch die Bittermark und begegnen hier netten Menschen mit Hunden. Hier ist richtig was los. Also Läufer, Jogger, Hundemenschen, alles am Start.
1: Ja, aber alle gucken natürlich auch, wenn hier so eine Truppe von 20 Leuten einfach so morgens schon lang wandert. Die gucken ein bisschen verwirrt. Also falls ihr uns gleich seht in der Bittermark oder drumherum, das ist der Radio 91.2 Wandertag. Wir wandern bis 10 Uhr durch den Dortmunder Süden zusammen mit Athletics.
0: Genau, und wir sind live wirklich jetzt an der Kirchhörder Straße. Also falls ihr uns hört, hier vorbeifahrt, drückt gerne einmal, ja, vielleicht nicht ganz so auf die Hupe, weil hier ist ja auch noch ein Seniorenheim, aber wir sind unter.

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1: Mit Nico Hartmann. Die deutsche Fußballnationalmannschaft hat im letzten Gruppenspiel gegen Ecuador einen herben Dämpfer erlitten. Das Team von Julian Nagelsmann unterlag verdient mit 1:2. Trotzdem ist Deutschland als Gruppensieger weiter. Die Elfenbeinküste bezwang unterdessen Curaçao mit 2:0 und belegte Platz 2 in der Gruppe. Außerdem qualifizierten sich in der Nacht Australien durch ein 0:0 gegen Paraguay sowie Japan durch ein 1:1 gegen Schweden sicher als Gruppenzweite für die K.O.-Runde.
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2: Mit Thorsten Adolfs. Guten Morgen. Nach der Niederlage im letzten Vorrundenspiel gegen Ecuador muss die deutsche Fußballnationalmannschaft viel Kritik einstecken. Medien und Experten bemängelten nach der 1:2-Niederlage vor allem die Einstellung des Teams. Nico Hartmann im WM-Studio, das sieht Bundestrainer Julian Nagelsmann ganz anders.
1: Das sieht er völlig anders. Bitte hört auf mit dem Quatsch. Ganz ehrlich, antwortete Nagelsmann bei Magenta TV, als er auf das Thema fehlendes Engagement bei schon feststehendem Gruppensieg angesprochen wurde. Und weiter, wir können keinem Spieler sagen, er hat nicht Gas gegeben. Das ist mir viel zu plakativ. Nagelsmann stellt sich nach der schwachen Leistung des Teams damit bewusst vor die Mannschaft. Intern dürfte das Fazit aber ähnlich ausfallen. So wie es Dennis Undaff ebenfalls bei Magenta TV schonungslos ausführte.
3: Ich hatte das Gefühl, dass sie es mehr wollten als wir. Die waren griffiger. Bei denen ging es noch um alles. Daraus müssen wir lernen, dass wir selbst in solchen Spielen auch alles reinschmeißen und den Sieg wollen.
1: Auch Kapitän Joshua Kimmich schlug in die gleiche Kerbe. Dazu haben auch die Weltmeister Thomas Müller und Mats Hummels Bedenken über den weiteren Turnierverlauf des DFB-Teams geäußert. Hummels Kernsatz, wie soll es dann werden, wenn es um alles geht? Viel Arbeit also für das DFB-Trainerteam bis zum 16. Finale am Montagabend.
2: Danke Nico Hartmann und jetzt weitere Meldungen im Überblick. Der Bund wird bald 80% der Kosten neuer Bundesgesetze übernehmen. So sollen die Länder und Kommunen entlastet werden. Darauf haben sich die Ministerpräsidenten der Länder und Bundeskanzler Merz bei ihrem Treffen in Berlin verständigt. Die Regelung soll aber erst

0: China und Korea kommen. Dudenhöfer kritisiert, dass die staatliche Subvention die Preise für E-Autos in der Summe künstlich hochhalte. Flugpassagiere sollen in Zukunft schneller abgefertigt werden, bevor sie ins Flugzeug steigen. Der Bundestag will heute die digitale Abfertigung beschließen. Fluggesellschaften und Flughäfen sollen Daten aus Reisepässen oder Personalausweisen speichern dürfen und für digitale Check-ins nutzen. Passagiere müssen die Daten dann nur einmal vor dem Check-in preisgeben. An den weiteren Stationen bis zum Gate würden sie per biometrischer Gesichtserkennung identifiziert, statt überall erneut Dokumente vorzeigen zu müssen. Die Teilnahme an dem neuen Verfahren soll freiwillig sein. Der klassische Schalter bleibt erhalten. Das waren die Nachrichten mit Thorsten Adolfs.
1: Danke dir, Thorsten. Das Wetter ist unfassbar gut, wenn man auf warme Temperaturen steht, auf jeden Fall. Also die Sonne kann schon ordentlich was, auch heute Morgen schon. Und später haben wir dann 39 Grad bei uns in Dortmund.
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3: Hier kommt der Radio 91.2 Verkehrsservice. Die Blitzer sind so langsam auch am Start. Geblitzt wird heute Morgen an der Lissabonner Allee in Schüren in der 30er-Zone. An der Langen Straße Ecke Richardstraße, auch 30er-Zone. Flughafenstraße in Brakel Richtung Scharnhorst ist mit dabei. Und die Blitzeranhänger von der Stadt stehen an der Mannekortstraße stadtauswärts und Hörder Bahnhofstraße Richtung Phoenixsee. Dann dauert es länger. Auf der A45 Hagen Richtung Dortmund zwischen dem Kreuz Hagen und dem Westhofener Kreuz stockt auf 3 Kilometer, dauert um die 10 Minuten länger. Und es sind Ampeln ausgefallen, und zwar an der Wittener Straße Ecke Hortental und dann noch an der Walter-Kohlmann-Straße an der Auffahrt zur B236, wie jeden Tag irgendwie diese Woche. Wenn es mehr gibt, gern Bescheid sagen, immer kostenlos 0800 91 2 91 23.
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1: Mit Christopher Deppe und Tim Schmutzler live vom Radio 91.2 Wandertag und wir überqueren gerade eine Straße.
3: Ja, die Olbgetalstraße ist es. Der erste Bus fährt hier auch schon irgendwie vorbei. Und ich merke, wenn ich nach oben gucke, ich habe meine schnelle Brille vergessen. Es ist schon ganz schön sonnig.
1: Ja, die Sonne ballert, aber wir sind gut unterwegs, schaffen das locker gleich bis zum Ziel und freuen uns, dass ihr am Radio mit dabei seid hier beim Radio 91.2 Wandertag.

0: Das ist Artemas mit I Like the Way You Kiss Me hier beim Radio 91.2 Wandertag. Und ich laufe gerade hinter Christopher und Claudia. Ihr habt euch schon angeregt unterhalten hier, ne?
1: Ja, über die Hitze, ne? Also, weil Claudia sagt noch, es ist entspannt, ne? Aber du arbeitest sonst ja auch drin ohne Klimaanlage bei 30 Grad. Da ist das ja heute Morgen entspannter, ne?
2: Das ist völlig super hier. Also, wir laufen hier schön durchs Waldgebiet. Also, das ist auf jeden Fall schon kühler, wie im Geschäft.
0: Gehst du denn sonst auch gerne wandern?
2: Unwahrscheinlich gerne, ja. Also, ich laufe normalerweise auch immer unwahrscheinlich gerne zum Phoenixsee. Da laufe ich eine Stunde hin. Da gibt es diesen neuen Trampelpfad, den sie angerichtet haben da hinten. Und ja, Stunde hin, eine Stunde zurück. Eine kleine.
0: Und so ein Käffchen, da kann man, da ist ja eine Eisdiele, kannst du dich auch mal hinsetzen.
2: Genau, die Kuba, ich sag mal, super, passt doch ins Bild.
0: Gibt natürlich auch noch andere Eisdielen. Eine da an der Ecke hat auch Hundeeis, da gehe ich dann mit Studio Hund Slash immer hin. Und das ist so deine Strecke, so einmal zum Phoenixsee wieder zurück, dann bist du glücklich.
2: Ja, weil die ist gemischt. Die hat einmal Sonne und die hat ein bisschen Schatten. Also besser geht's gar nicht.
0: Super Kombination, die haben wir hier auch, Christopher. Sonne, Schatten, jetzt in der Sonne wirklich muckelig warm auch wieder hier mitten auf der Kreuzung.
1: Ich merke das schon so echt, wenn der Asphalt unter dir ist, das merkst du wirklich direkt. Aber ich habe heute ja auch schon gehört, viele lernen hier auch neue Wege kennen. So vorhin sind wir an so, zwischen so Häusern irgendwie vorbei und da war noch voll viel Grün. So ein kleiner Trampelpfad, sagt auch wieder, oh, wusste ich gar nicht, dass das hier in Kirchhörde gibt. Also neue Ecken lernen wir heute kennen und wirklich schöne Wanderstrecke, die wir da heute Morgen schon gemacht haben.
0: Und ich kann wirklich nur noch mal unsere Wanderseite auf radio91.2.de empfehlen. Da sind viele Tipps für tolle Wanderrouten. Auch eine App stellen wir davor, wo man sich schöne Strecken mit aussuchen kann. Also geht raus, wandert, das macht Spaß. Wir haben Spaß. Juhu!
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0: 18, Miley Cyrus bei Radio 91.2 beim Radio 91.2 Wandertag. Wir wandern mit dem besten Mix mit Miley Cyrus durch den Dortmunder Süden.
1: Das ist fantastisch, das Wetter passt, die Stimmung ist toll, der Hund kann auch noch. Wir sind ja so gut 20 Leutchen hier beim Radio 91.2 Wandertag. Ich finde eigentlich, wir sollten das so als Institution jedes Jahr, also einmal im Jahr machen.
0: Ja, das wurde ich gerade auch schon gefragt. Macht ihr das öfter? Ist das das erste Mal? Ich so, ja, es ist das erste Mal, aber es macht einfach so viel Spaß allen, die hier dabei sind. Und das ist ja so cool, wir haben wirklich 20 wildfremde Menschen, oh, jetzt kommt hier der nächste Fahrradfahrer, ja, den Berg hochmutig. Wir haben 20 wildfremde Menschen einfach quasi zusammengebracht durchs Radio. Und das finde ich halt so großartig gerade. Alle sind dabei, alle haben Spaß, wandern hier heute Morgen. Es ist so ein genialer Freitag, wirklich.
1: Es macht wirklich viel Laune und wir haben nur glückliche Menschen mit tollen Gesprächen. Auch wir haben schon gehört, ja, Deutschland, Ecuador wird noch besprochen, war jetzt nicht ganz so prall. Aber auch die Kinder, Familienthemen, also hier kommt alles zusammen.
0: Und wir begleiten euch und nehmen euch natürlich auch mit den ganzen Morgen hier bei Radio 91.2.
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1: Mit Julian Schildheuer. Guten Morgen. Die tödlichen Schüsse auf den 16-jährigen Mohamed Ramé haben keine rechtlichen Folgen. Die 5 angeklagten Polizisten waren bereits vom Dortmunder Schwurgericht freigesprochen worden. Jetzt hat der Bundesgerichtshof über die Revision entschieden. Der Beschluss des BGH liegt Radio 91.2 vor. Demnach gäbe es keine Rechtsfehler im Urteil des Schwurgerichts. Nur die können bei einer Revision angefochten werden. Das bedeutet, die Freisprüche sind gültig. Das ist eine endgültige Entscheidung. Weitere Rechtsmittel gibt es nicht. Eine offizielle Bestätigung des BGH steht noch aus. Mohamed Ramé war im August vor 4 Jahren im Innenhof einer Jugendhilfeeinrichtung in der Dortmunder Nordstadt erschossen worden. Zuvor hatte er mit einem Messer hantiert. Mitarbeiter der Einrichtung hatten die Polizei gerufen. Als die Situation unübersichtlich wurde und der Jugendliche auf die Beamten zulief, gab einer der Polizisten die tödlichen Schüsse ab. Laut Gericht musste der Polizist davon ausgehen, in Notwehr zu handeln. In Hokkaido haben gestern Abend 3 Garagen gebrannt. Gegen 6:30 am Abend stieg eine dichte Rauchwolke über Hokkaido auf. Mehrere Menschen riefen die Feuerwehr. Die begann vor Ort zu löschen und verhinderte, dass die Flammen auf das Wohnhaus überschlugen. Auch eine Trafostation in der Nähe blieb unbeschädigt. Insgesamt waren 60 Einsatzkräfte vor Ort. Weil es gestern Abend so heiß war, forderte die Feuerwehr vergleichsweise viele Kräfte an, um die in Vollmontur arbeitenden Feuerwehrleute zu entlasten. Gegen 22 Uhr war ihr Einsatz beendet. Die Kriminalpolizei übernimmt jetzt die Ermittlungen zur Brandursache. Das Dortmunder Sozialamt stellt auf digitale E-Akten um. Es soll weniger Papier genutzt werden. Anfragen, Mitteilungen und das Einreichen von Unterlagen, das alles geht jetzt online. Dadurch entfallen auch für die Mitarbeiter des Sozialamts einige Arbeitsschritte. Wer die E-Akte nicht nutzen möchte, kann die Anträge und Co. aber weiterhin klassisch einreichen.
2: Danke dir, Julian. Das Wetter für Dortmund ist herrlich, auf jeden Fall. Es ist noch auch nicht so ganz so heiß. Also man merkt schon, es drückt jetzt ein bisschen. Wir sind ja live unterwegs hier beim Radio 91.2 Wandertag. Wir kommen schon ein bisschen ins Schwitzen. Die Temperaturen gehen hoch und gehen ja heute auch so richtig hoch mit ganz viel Sonne auf 39 Grad. Morgen auch nochmal so heiß. Dann kommen erste Hitzegewitter und am Sonntag dann auch so der eine oder andere Schauer und das eine oder andere Gewitter mit dabei, dann so bei 33 Grad. Also es wird ein heißes Wochenende bei uns in Dortmund.
3: Und es geht rüber auf die Straßen der Radio 91.2 Verkehrsservice mit den Blitzern immer zuerst bei uns. Lissabonner Allee in Schüren in der 30er-Zone. An der Langen Straße, Ecke Richardstraße wird geblitzt, auch 30er-Zone. An der Flughafenstraße in Brakel stehen sie Richtung Scharnhorst. An der Malikrotstraße wird stadtauswärts geblitzt und an der Hörder Bahnhofstraße Richtung Phoenixsee auch. Dann dauert es länger auf der A45 Hagen Richtung Dortmund zwischen dem Kreuz Hagen und dem Westhofener Kreuz. Stockt auf 3 Kilometern, kommen 10 Minuten obendrauf. Und noch ein bisschen mehr los, Haberlandstraße Richtung Brudelschwingerstraße. Auch da müsst ihr 10 Minuten mehr einplanen aktuell. Und es sind bei der Hitze auch wieder Ampeln ausgefallen an der Wittener Straße Ecke Kortental und an der Walter-Kohlmann-Straße Ecke Auffahrt zur B236. Für mehr Blitzer oder Staus, gern Bescheid sagen, immer kostenlos 0800 91 2 91
0: 23. 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
3: Mit Tim Schmutzler und Christopher Deppe kurz vorm Ziel schon bei unserem Radio 91.2 Wandertag.
2: Ja, wir haben es fast geschafft. Knappe 9 Kilometer durch den Dortmunder Süden und gleich sind wir da. Gibt es ein lecker Frühstück, dann melden wir uns auf jeden Fall gleich wieder.

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0: Roxette. So schön. Am Freitagmorgen. Live beim Radio 91.2 Wandertag. Live beim Frühstück. Christopher, du hast eine Stulle in der Hand. Schmeckt?
1: Ja, richtig. Also wahnsinnig gut. Jetzt weiß ich immer, was es hier bei der Radio 91.2 Extrapause gibt. Das ist wirklich großartig. Also,
0: Lecker. Hau du mal genüsslich rein. Ich spreche in der Zwischenzeit mit Markus Hoselmann von Athletics. Die haben das ja mit uns hier organisiert, den Radio 91.2 Wandertag. Was ist so dein Fazit? Du warst immer nur bei der Verpflegung dabei, ist auch ein bisschen auffällig, also nicht so mit Bewegung, aber trotzdem gut, ne?
2: Ich habe auch immer nur gesagt, lecker. Also tatsächlich war ich der verpflegende Part und bin es vielleicht immer noch. Fazit, ich glaube, ich gucke ganz viele strahlende Gesichter. Schweißperlen auf der Stirn, ja, das bleibt nicht aus dieses Wochenende oder diese Woche, aber ich glaube, rundum gelungen.
0: Es ist ja schon so, dass ihr von Athletics Dortmund ganz gut in Bewegung bringt, mal abgesehen vom Radio 91.2 Wandertag. Wir haben den Firmenlauf haben wir gehabt, ihr macht den Sparkassen Phoenix Halbmarathon, aber noch ganz, ganz viel mehr.
2: Ja, tatsächlich. Also Running ist unser Kerngeschäft, da sind wir groß geworden und mittlerweile haben wir ganz viele rund um das Thema Wandern. Also wir machen im Oktober, November auch noch Wandertouren durch den Stadtbezirk Hörde zum Beispiel. Es ist ja mehr als nur der Phoenixsee Hörde, es geht ja hoch bis zu Sieburg und das wollen wir mal zeigen. Und machen natürlich auch ganz viel innerhalb Unternehmen und betriebliche Gesundheitsförderung und da sind wir tätig und deswegen bewegen wir einige Leute hier in Dortmund.
1: Man merkt, das liegt euch am Herzen. Warum ist Bewegung denn so wichtig?
2: Naja, man sieht das ja schon mittlerweile in Schulen. Kinder werden immer manchmal ein bisschen dicker, ein bisschen bewegungsärmer, nenne ich es mal. Und teilweise kommen wir in eine Grundschule und die können nicht auf einem Bein stehen. Und ich glaube, wir müssen ganz früh beginnen, unsere Kinder in Bewegung zu bringen. Und das hört aber auch nicht auf. Also gerade in Unternehmen, wo wir ja sehr, sehr stark sind, sehr, sehr viel unterwegs sind, die Mitarbeitenden müssen auch da bewegt werden. Klar haben Arbeitgeber auch Anreize, zu sagen, hey, wir machen was für Teambuilding, teilweise aus Recruiting-Gründen oder ähnliches. Aber für uns ist der Gesundheitsaspekt der wichtigste.
0: Teambuilding hast du gerade angesprochen. Ihr macht ja auch Wanderungen eben als Teambuilding-Event. Wir haben hier heute Morgen quasi ein ganz neues Team zusammenbekommen aus Radio 91.2 Hörerinnen und Hörern. Du hast gesagt, die Stimmung ist super. Was erlebt ihr so auf den Wanderungen, die ihr mit Teams macht?
2: Genau dasselbe, weil auf solchen Wanderungen, anders als bei Running-Events, hast du halt so, jeder kann mit jedem sich austauschen. Und das ist ganz viel Socializing und du triffst auf den Chef, der auf einmal mit dir auf eine 12-Kilometer-Runde durch Dortmund-Lanstrop geht zum Beispiel. Und wir verbinden halt wirklich die Menschen im Unternehmen und das ist bei einer Wanderung noch viel, viel mehr möglich als beim Laufen. Das macht richtig Spaß.
1: Also wir freuen uns, dass ihr das alles heute mit uns auch einfach gemacht habt. Wir haben ja auch neue Leute kennengelernt und wir hatten einfach super viel Spaß und frühstücken jetzt erstmal ganz entspannt hier eine Runde vorm Athletics-Laden.
3: Ja, frühstücken kann man. 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
1: Mit Thorsten Adolfs. Guten Morgen. Egal ob Straßen, Schienen oder Brücken, ein Großteil unserer Infrastruktur ist komplett marode. Das merken wir täglich an vielen Baustellen oder gesperrten Autobahnbrücken. Damit die Sanierung und Modernisierung in Zukunft schneller klappt, soll heute ein neues Gesetz verabschiedet werden. Danny Hopper aus dem News-Team, es hört auf den sperrigen Namen Infrastruktur-Zukunftsgesetz.
2: Genau, und im Kern geht es darum, dass Straßen, Brücken und Schienen schneller geplant und gebaut werden sollen, indem zentrale Verkehrsprojekte in Zukunft als Vorhaben des überragenden öffentlichen Interesses eingestuft werden. Ist wieder allerschönstes Beamtendeutsch. Übersetzt heißt das, wenn der Staat eine neue Autobahn oder Brücke bauen will, gibt es ja viele Interessen, die gegeneinander abgewogen werden müssen, zum Beispiel der Naturschutz oder auch der Lärmschutz für die Anwohner. Durch das neue Gesetz können die Behörden jetzt aber sagen, das Wohl von tausenden Pendlern und der Wirtschaft hat Vorrang. Die Brücke oder die Straße darf also sofort gebaut werden.
1: Man kann es sich denken, bei Umweltschützern kommt das Gesetz wahrscheinlich nicht gut an.
2: Nein, die Deutsche Umwelthilfe zum Beispiel spricht von einem Generalangriff auf den Natur- und Klimaschutz ohne Rücksicht auf Verluste. Neue Autobahnen könnten dadurch einfach so durch Moore und Wälder gebaut werden, sagt sie. Bundesverkehrsminister Schnieder sagt zwar, es würden in keiner Weise Umweltstandards abgesenkt, aber auch im Bundesumweltministerium scheint man nicht zufrieden zu sein. Minister Schneider will, dass wichtige Naturräume wie eben Moore oder Wälder einen vergleichbaren gesetzlichen Stellenwert bekommen wie wichtige Bauvorhaben. Dazu sagt Wirtschaftsministerin Reiche wiederum, man müsse aufpassen, dass man nicht alle Fortschritte wieder zerstöre. Also auch in der Koalition gibt es offenbar noch Redebedarf.
1: Dankeschön, Danny. Und jetzt weitere Meldungen im Überblick. Die Bundesregierung bereitet die Erdbebenhilfe für Venezuela vor. 6 Transportflugzeuge mit Hilfsgütern wie Wasserfiltern, Feldbetten, Zelten und Generatoren will die Luftwaffe dorthin bringen. Außerdem sollen heute Teams des Technischen Hilfswerks ins Katastrophengebiet.

0: Manchester bei Paraguay. Die Partie findet am Montagabend um 22:30 in der Nähe von Boston statt. Das waren die Nachrichten mit Thorsten Adolfs.
1: Danke dir, Thorsten. Schauen wir aufs Wetter für Dortmund. Jetzt wird das doch langsam so ein bisschen ölig auch hier auf unserer Wanderung. Also so wirklich trocken werden wir hier nicht mehr in unseren Funktionsshirts. Aber was soll's, heute wird halt ein sehr heißer Tag bei uns in Dortmund. Ganz viel Sonne, nur ein paar harmlose Wolken, maximal 39 Grad. Genauso heiß ist das morgen auch nochmal. Und dann gibt's so erste Hitzegewitter. Und der Sonntag wird dann so ein bisschen wilder, mal mit dem Schauer und Gewitter. Und auch noch sehr heiß, so mit 33 Grad.
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3: Und hier ist der Radio 91.2 Verkehrsservice. Geblitzt wird in Ewing, in der Straße Westholz in beide Richtungen. Danke Helmut fürs Bescheid sagen. An der Lissabon Allee in Schüren in der 30er-Zone wird geblitzt. Dann Lange Straße, Ecke Richardstraße, auch eine 30er-Zone. Die Flughafenstraße in Brakel ist dabei Richtung Scharnhorst. Und die Blitzeranhänger stehen an der Mallinckrodtstraße stadtauswärts und an der Hörder Bahnhofstraße Richtung Phoenixsee. Dann braucht ihr länger auf der A45 Hagen Richtung Dortmund zwischen dem Kreuz Hagen und dem Westhofener Kreuz. 4 Kilometer Stop and Go kommen 10 Minuten obendrauf. Und es ist ein bisschen mehr los heute Vormittag rund um die Kreuzung Rudelschwingerstraße, Westerfilderstraße, Haberlandstraße. Dauert es über ein paar Minuten länger. Und es sind auch mal wieder Ampeln ausgefallen bei der Hitze. Wittenerstraße, Ecke Kortental und Walter-Kohlmann-Straße, Auffahrt zur B236. Für mehr gern Bescheid sagen, immer kostenlos 0800 91 2 91 23.
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1: Christopher Deppe und Tim Schmutzler sind noch unterwegs beim Radio 91.2 Wandertag. Wir sind aber angekommen und jetzt beim geselligen Teil.
3: Genau, jetzt gibt es hier noch ein leckeres Frühstück bei Athletics, da freue ich mich schon sehr drauf. Und wir genießen noch so ein bisschen diesen Morgen und checken gleich mal, wie die Stimmung hier so ist bei allen, die mitgewandert sind am Morgen.
1: Ist ja der erste Radio 91.2 Wandertag. Schön, dass ihr auch dabei seid.

0: Ed Sheeran bei Radio 91.2 an diesem Freitagmorgen. Der Radio 91.2 Wandertag ist quasi ja in der letzten Etappe.
1: Ja, wir sind gerade angekommen bei Kaffee, Brötchen und so kleine Küchlein gibt es hier auch. Mega lecker. Und Frank aus Ewing hat sich ja auch schon erstmal einen Kaffee geschnappt. Wie war es denn so heute für dich?
2: Es war wunderbar. Vor allen Dingen morgens ist es noch schön kühl und heute Nachmittag kann ich dann schön schlafen.
1: Das ist ein Plan. Mit Claudia habe ich auch schon auf der Route gequatscht irgendwie. Du hast ganz neue Ecken kennengelernt teilweise, durch die kleinen Gassen und so.
3: Ich fand es auch mega, richtig toll. Das habt ihr ganz gut organisiert, muss ich wirklich sagen. Toll. Also die Ecken, die kannte ich noch nicht, ist richtig. Ist eine super Strecke zum selber laufen mal wieder.
0: Und Silke, wie war es für dich?
4: Sehr schön, eine sehr schön ausgearbeitete Strecke, schön im Schatten, im Wald, wunderbar. Wir haben lecker Essen bekommen am Ende der Route, das habt ihr ganz toll gemacht, super gekocht.
0: Also ich würde sagen, das ist ein gelungenes Fazit. Wir haben euch auch nicht dafür bezahlt, ihr habt das freiwillig so erzählt.
4: Richtig. Ihr habt uns nicht dafür bezahlt und auch nicht geschlagen.
0: Das ist gut, wir haben auch keine Waffen in der Hand oder ähnliches. Also ja, ich kann es auch nur bestätigen, es war richtig schön.
1: Ich bin total happy, das war so ein toller Vormittag, einfach mal rauszugehen und zu wandern. Das war ja auch so unser Motto, wir haben gesagt, wir gehen einfach jetzt mal wandern. Wir gehen heute Morgen wandern, 8 Kilometer, schön durch den Dortmunder Süden, jetzt noch die Verpflegung dazu. Alle sind happy und bis 10 Uhr haben wir schon ordentlich Schritte gesammelt und können uns jetzt zur Siesta hinlegen.
0: Ja, 13.500 Schritte habe ich auf der Uhr, also Schrittziel erreicht. Ich mache es wie Frank aus Ewing, ich lege mich heute Nachmittag einfach nur noch hin und schlafe.
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0: ersten verabschieden sich hier beim Radio 91.2 Wandertag noch mit einer Stulle in der Hand und gehen glücklich nach Hause. Wir machen hier noch ein paar Fotos und freuen uns, dass wir hier sind, quatschen gleich auch nochmal, holen uns nochmal so ein Fazit ein, warum halt Wandern auch so toll ist. Wir haben auch wirklich Gefallen dran gefunden.
1: Ich habe das total genossen heute Morgen. Das war wirklich ein großartiger Morgen. Und man fühlt sich jetzt so ein bisschen fit und es macht einfach Spaß. Und ja, ich bin einfach glücklich. Ich kann es nicht anders sagen.
0: Ein Träumchen heute Morgen hier bei Radio 91.2 beim Wandertag.
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1: Mit Julian Schildheuer. Guten Morgen. Die tödlichen Schüsse auf den 16-jährigen Mohamed Rameh haben keine rechtlichen Folgen. Die 5 angeklagten Polizisten waren bereits vom Dortmunder Schwurgericht freigesprochen worden. Jetzt hat der Bundesgerichtshof über die Revision entschieden. Der Beschluss des BGH liegt Radio 91.2 vor. Demnach gäbe es keine Rechtsfehler im Urteil des Schwurgerichts. Nur die können bei einer Revision angefochten werden. Das bedeutet, die Freisprüche sind gültig. Das ist eine endgültige Entscheidung. Weitere Rechtsmittel gibt es nicht. Eine offizielle Bestätigung des BGH steht noch aus. Mohamed Rameh war im August vor 4 Jahren im Innenhof einer Jugendhilfeeinrichtung in der Dortmunder Nordstadt erschossen worden. Zuvor hatte er mit einem Messer hantiert. Mitarbeiter der Einrichtung hatten die Polizei gerufen. Als die Situation unübersichtlich wurde und der Jugendliche auf die Beamten zulief, gab einer der Polizisten die tödlichen Schüsse ab. Laut Gericht musste der Polizist davon ausgehen, in Notwehr zu handeln. Das ist ein peinlicher Datenschutzfehler bei der Stadt. Mehrere Falschparker haben in falschen Briefen die Daten anderer Falschparker bekommen. Die Stadt hat in 85 Fällen Briefe an falsche Adressen geschickt. Beim Druck waren die Adressen vertauscht worden. Die Stadt verschickt jetzt die richtigen Briefe inklusive Entschuldigung. Es seien interne Prozesse geändert worden, damit so etwas nicht nochmal passiert, erklärt die Stadt. In Hokkaido haben gestern Abend 3 Garagen gebrannt. Gegen 6:30 am Abend stieg eine dichte Rauchwolke über Hokkaido auf. Mehrere Menschen riefen die Feuerwehr, die begann vor Ort zu löschen und verhinderte, dass die Flammen auf das Wohnhaus überschlugen. Auch eine Trafostation in der Nähe blieb unbeschädigt. Insgesamt waren 60 Einsatzkräfte vor Ort. Weil es gestern Abend so heiß war, forderte die Feuerwehr vergleichsweise viele Kräfte an, um die in Vollmontur arbeitenden Feuerwehrleute zu entlasten. Gegen 22 Uhr war ihr Einsatz beendet. Die Kriminalpolizei ermittelt jetzt zur Brandursache.
2: Danke dir, Julian. Das Wetter für Dortmund, meine Güte, das ist schon warm heute Morgen. Wir liegen schon so an, beziehungsweise auf der 30-Grad-Marke jetzt um diese Uhrzeit. Der Wahnsinn, wo soll das noch hingehen? Ich sag's euch, bis auf 39 Grad heute, der absolute Wahnsinn. Morgen auch nochmal so heiß, da reden wir so über 37, 38 Grad, auch nochmal viel Sonne. Dann entwickeln sich so die ersten Hitzegewitter und der Sonntag wird dann so ein bisschen gemischter. Da kommt auch mal ein bisschen was runter, Gewitter, Schauer. Da haben wir noch so 32, 33 Grad.
3: Und hier ist der Radio 91.2 Verkehrsservice. Geblitzt wird in Ewing, Westholz in beide Richtungen. An der Lissabonner Allee in Schüren, dann an der Langenstraße Ecke Richardstraße. Und die Blitzer Anhänger stehen an der Mallinckrodtstraße und der Hörder Bahnhofstraße. Dann bitte Vorsicht, A44 zwischen dem Kreuz Unna Ost und Holzwickede, eine ungesicherte Unfallstelle. Außerdem dauert es länger auf der A1 Dortmund Richtung Münster zwischen dem Kamener Kreuz und Hamberg kamen 2 Kilometer Stau plus 10 Minuten. Und die A45 Hagen Richtung Dortmund zwischen dem Kreuz Hagen und Dortmund Süd 3 Kilometer Stau. Da dauert es auch so 10 Minuten länger. Wenn es mehr gibt, gern Bescheid sagen. Immer kostenlos 0800 91 2 91 23.
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2: Ja, wir haben es gerade schon gesagt, wir haben die 30-Grad-Marke erreicht. Ab jetzt bewegen wir uns nicht mehr wirklich, ne?
3: Nee, ich lege mich hier gleich in so einen Liegestuhl, der hier vom Athletics-Laden steht und ich weiß gar nicht, was ich mache. Ich kann schon nicht mehr sprechen.
2: Die Hirne sind Matsche, auf jeden Fall. Also bewegt euch langsam. Wir wünschen euch einen schönen Freitagmorgen.

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0: Guten Morgen Dortmund, heute Morgen live aus dem Dortmunder Süden. Wir stehen jetzt vor dem Athletics-Laden, haben uns gerade wirklich lecker verstärkt, haben lecker Frühstück gemacht. Guido, hat's geschmeckt?
1: Ganz hervorragend, in gewohnter Qualität der Athletics.
2: Wie war das für dich so heute beim Radio 91.2 Wandertag? War ja vielleicht doch eine etwas ungewöhnliche Uhrzeit, so 6 Uhr morgens zu starten am Zoo. Wie war's?
1: Für mich eine ganz normale Uhrzeit, eher zu spät, aber der Treffpunkt 6 Uhr am Zoo, genial. Die Tour war super, hervorragend vorbereitet. Jana hat da einen echt tollen Job gemacht. Gegenden und Wege gesehen, die ich noch nie in meinem Leben gegangen oder gelaufen bin. Laufen möchte ich sie auch nicht, das sind zu viele Berge. Aber die Tour war toll, mit Zwischenverpflegung, mit alkoholfreiem Wein am frühen Morgen. Eine Gabe Gottes. Und jetzt sind wir bei den Athletics mit Kaffee und Brötchen versorgt worden. Toll.
2: Du sagst, es war für dich schon fast ein bisschen spät. Was machst du, dass du sonst sehr früh unterwegs bist?
1: Beruflich bin ich auch Spätanfänger, aber ich laufe jeden Morgen so um kurz nach 5 und da treffen Jana Hartmann und ich uns öfter mal am Phoenixsee.
0: Ach, witzig. Das ist geil. Ja, heute war mal ein bisschen Wandern angesagt. Wirst du die Strecke jetzt nochmal nachwandern? Wie würdest du die Strecke beschreiben? Wo sind wir überall gewesen?
1: Boah, wir sind am Zoo gestartet, einmal rund um den Zoo und dann durch Gegenden, die ich als Anwohner des Phoenixsees gar nicht kenne und noch nie gesehen habe. Ich würde sie mir aber auf jeden Fall unter Janas Namen auf Komoot nochmal runterladen und nachwandern mit meiner Gattin. Und dann ist das einfach eine geniale Tour.
2: Komoot, wirklich auch eine sehr empfehlenswerte App, wenn ihr mal Touren in Dortmund und Umgebung für euch rausfinden möchtet. Es gibt auch noch andere Outdoor Active, also da wird man fündig. Tolle Tourenvorschläge sind dabei. Und ich sage, Guido, du siehst nach den Stunden, die wir jetzt unterwegs sind, einfach noch sehr frisch aus. Also man merkt, dass du regelmäßig was machst.
1: Ja, ich bin ein bisschen auf Strava bekannt. Ich glaube, wir beide kennen uns auch und deswegen, ich bin relativ gut im Training.
2: Ja, wer Strava nicht kennt, das ist so das Portal, wo man angibt, wie weit und wie schnell man gelaufen ist.
0: Ganz wichtig, tragen wir für heute natürlich auch alles ein. Diese Tour war wirklich, wirklich sehr, sehr schön. Aber wir merken auch, es war schon also warm heute.
2: Ich glaube, es war ganz gut, dass wir ein bisschen früher dann auch hier ins Ziel gekommen sind, weil jetzt merkt man, das drückt ganz schön. Ohne dass wir uns bewegen, läuft die Suppe trotzdem.
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0: James Blunt mit 1973 bei Radio 91.2 und damit verabschieden wir uns vom Radio 91.2 Wandertag.
1: Das war ganz großartig heute. Wir sind mit 20 Leuten durch den Dortmunder Süden gewandert und das war einfach ein ganz toller Vormittag. Danke an alle, die dabei waren und an Athletics fürs Organisieren.
0: Wir haben Filmchen für euch hochgeladen in die Stories bei Radio 91.2 auf der Insta-Seite. Wir sind Christopher Deppe und Tim Schmutzler. Quält euch langsam, macht euch ein schönes Wochenende. Ciao.
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1: Mit Nico Hartmann. Für die deutsche Fußballnationalmannschaft läuft vieles momentan auf ein Duell im 16. Finale gegen Paraguay hinaus. Durch die gestrigen Ergebnisse sind nur noch Paraguay, Schottland und Schweden als potenzielle Kontrahenten übrig geblieben. Für die Verteilung der Gruppendritten auf die 16. Finals gibt es aufgrund des FIFA-Modus insgesamt 495 Szenarien. Davon sind inzwischen nur noch 51 übrig. 45 davon sehen Paraguay als nächsten Gegner der Mannschaft von Julian Nagelsmann.
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2: Mit Thorsten Adolfs. Guten Tag. Der Deutsche Gewerkschaftsbund ist mit den Rentenplänen der Regierung nicht einverstanden und hat ein eigenes Rentenkonzept vorgelegt. 2 Tage, nachdem die offizielle Rentenkommission ihr Konzept präsentiert hat. Frage an Marc Weiß aus dem News-Team. Was sind die größten Unterschiede?
3: Also der DGB ist strikt gegen die sogenannte Kapitalrente. Die Regierung will ja mit einem kleinen Teil der Rente am Aktienmarkt Geld machen und so die Renten aufpolieren. Es ist dem DGB zu riskant. Stattdessen sollen alle Arbeitgeber gesetzlich verpflichtet werden, eine betriebliche Altersvorsorge anzubieten. Die ist ja bisher freiwillig. Die Kosten dafür, 2% des Bruttolohns, sollen die Arbeitgeber alleine tragen. Außerdem will der Gewerkschaftsbund das Renteneintrittsalter nicht erhöhen und die sogenannte Rente mit 63 bzw. nach 45 Beitragsjahren soll bleiben. Die will die Regierung ja abschaffen. Mit dem DGB-Konzept sollen 70-90% des letzten Nettoeinkommens als Rente rauskommen.
2: Das klingt für künftige Rentner durchaus verlockend. Wie soll das alles finanziert werden?
3: Also erstmal sollen mehr Menschen in die Rentenkasse einzahlen, auch selbstständige Politiker und Beamte. Das will die Regierung auch. Es soll aber deutlich höhere Zuschüsse des Bundes geben. Wo sollen die herkommen? Der DGB fordert höhere Steuern auf hohe Einkommen, große Vermögen und Kapitaleinkünfte. Ja, und spätestens hier wird das Thema zum Streitklassiker, denn von solchen Steuererhöhungen hält vor allem die Union nichts. Das weiß man. Man muss ehrlicherweise auch sagen, ganz ohne Beitragserhöhungen kommt auch die DGB-Rechnung nicht aus. Man rechne hier mit leicht steigenden Beiträgen, um das Ganze zu finanzieren, heißt es.
2: Danke, Marc. Und jetzt weitere Meldungen im Überblick. Die Intensität der Hitzewelle in Europa hängt nach Angaben einer internationalen Forschungsgruppe eindeutig mit dem Klimawandel zusammen. Die derzeitigen extrem hohen Temperaturen am Tag und in der Nacht wären nach Angaben der Forscher vor 50 Jahren praktisch unmöglich gewesen. Besonders gefährlich für Menschen sei die Kombination aus hohen Temperaturen und hoher Luftfeuchtigkeit. Auf dem Arbeitsmarkt sieht es gerade alles andere als rosig aus. Nach Angaben des Münchner IFO-Instituts planen wieder mehr Unternehmen Stellen abzubauen. Das entsprechende Beschäftigungsbarometer sank auf einen der schlechtesten Werte seit der Corona-Pandemie. Von einer nachhaltigen Belebung des Arbeitsmarktes sei Deutschland zurzeit weit entfernt, heißt es. Nach dem Erdbeben in Venezuela mit mindestens 235 Toten und mehr als 4.300 Verletzten erreichen immer mehr Helfer das Katastrophengebiet. Auch das Technische Hilfswerk fliegt Einsatzkräfte dorthin. Experten vermuten, dass die Gesamtzahl der Verschütteten in die Tausende gehen könnte. Die beiden Beben der Stärke 7,2 und 7,5 waren die schwerste Naturkatastrophe in Venezuela seit Jahrzehnten. Wer gerade über den Kauf eines neuen Autos nachdenkt, der kann jetzt bei Verbrennern wieder mehr sparen. Eine Studie des Die Hersteller hier aktuell sogar stärkere Kaufanreize bieten als bei E-Autos. Die Rabatte für klassische Benziner und Diesel würden im Schnitt mittlerweile bei gut 18% liegen. Damit sind Verbrenner in der Anschaffung im Schnitt fast 2000

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1: 3:10, Dortmund Verkehrs wird geblitzt in Ewing, in der Straße Westholster in beiden Richtungen. Dann Lissabonner Allee in Schüren in der 30er-Zone. Der Opa steht auf der Mallingrottstraße, blitzt da Stadt auswärts. Die Oma steht am Hörder Bahnhof, also Hörder Bahnhofstraße, blitzt da Richtung Phoenixsee. Dann gibt es einen Ampelausfall an der Wittener Straße, Walter-Kohlmann-Straße meine ich natürlich, Auffahrt da zur B236. Da staut es sich auch aktuell auf der Haberlandstraße Richtung Bodelschwinger Straße. Ihr braucht so 10 Minuten länger. Aktuell dann die Staus A1 Dortmund Richtung Münster zum Beispiel zwischen Kamner Kreuz und Hamberg-Kamm, da 2 Kilometer, aber 10 Minuten plus. A44 Kassel Richtung Dortmund zwischen Kreuz Werl und Kreuz Dortmund unter 3 Kilometer Stau, auch 10 Minuten obendrauf. Und nochmal 5 Minuten plus auf der A45 Hagen Richtung Dortmund, da zwischen Kreuz Hagen und Westhofener Kreuz, aktuell 2 Kilometer Stau. Und wenn ihr noch was habt, gerne melden, ganz kostenlos geht das. 0800 91 2 91 23.
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1: mit Jackie Kindling, hat einen tollen

0: Okay, gut, ganz so schlimm ist jetzt nicht. Es ist ein kleiner Notstand. Es gibt keine Panini-Bilder mehr. Hi, Jackie Kindling hier bei Radio 91.2. Ja, an vielen Läden oder in vielen Läden, an vielen Kiosken bei uns in Dortmund bekommt ihr auch gerade keinen Nachschub der Fußballsammelbildchen. Panini, ja, kommt mit der Nachlieferung einfach nicht hinterher. Und Steffi Strecker aus dem Radio 91.2-Team hat die Infos über den kleinen Notstand.
1: Panini.
2: Sedat vom Kiosk Dortmunder Junge in der Saarlandstraße wartet seit Tagen auf Nachschub.
1: Ich stehe auf Warteliste. Das ist es, ne? Und ich rufe da ständig immer wieder an. Aber mittlerweile sage ich den Kunden, sobald es da ist, klebe ich das auch mal an meinem Schaufenster, so seht ihr es dann.
2: Panini-Sammler Joel aus Schüren hat auch schon eine kleine Odyssee hinter sich.
3: Egal, wo man hingegangen ist, man wurde schon begrüßt im Eingang mit, nee, wir haben keine Sticker mehr, und das haben heute auch schon gefühlt 100 Leute gefragt und angerufen.
2: Mehr Glück hatte Yassir. Er hat gerade in einem Drogeriemarkt in der Innenstadt zugeschlagen und 3 Tüten gekauft. Dort gab es welche. Und zufrieden mit der Ausbeute?
4: Ja, Valverde, das ist ein guter Real Madrid-Spieler. Rest ist nicht so gut. Ein paar habe ich sogar Duplikat, also die ich schon habe.
2: Ja, das ist das Problem. Allein durch Kaufen ist das dickste Panini-Album aller Zeiten kaum vollzukriegen. 980 Bilder müssen gesammelt werden. Joel aus Schüren geht das Ganze inzwischen so an.
3: Da kann ich auch allen empfehlen, macht das am besten über eBay Kleinanzeigen. Das funktioniert super, da kann man sich richtig gut vernetzen.
2: Und noch ein Pro-Tipp von Joel. Er überlässt wirklich gar nichts dem Zufall und hat sogar eine Excel-Tabelle angelegt.
3: Da habe ich alles eingegeben, was ich noch brauche und was ich an Doppelten habe.
2: Joel fehlen jetzt noch ungefähr 150 von den 980 Bildern. Das sollte zu schaffen sein, glaubt er. Und Patrick, wie läuft's bei dir?
5: Ich habe Ronaldo bekommen und ich habe ihn dann eingeklebt und ich habe Portugal voll jetzt.
2: Darauf lässt sich doch aufbauen. Und unterdessen wartet Sedat vom Kiosk an der Saarlandstraße noch immer auf Nachschub.
1: Man kriegt ihn nirgendwo mehr, ne? Und ich bereue das natürlich, dass ich nicht mehr gekauft habe. Aber wer hätte das gedacht, dass sie so schnell verkauft werden?
0: Ja, Panini-Hype in Dortmund. Wir von Radio 91.2 planen da ja auch noch eine Tauschbörse. Also einige von uns hier sammeln ja auch und haben ja auch ein paar doppelt. Oder ihr versucht es wirklich dann bei eBay, bei der Hitze, ist das ja auch eine gute Alternative.

0: Linkin Park, The Emptiness Machine. Ja, viel Luft auf dem Kessel ist aktuell auch nicht mehr, ne? Deshalb macht nicht zu viel heute und wenn ihr könnt, genießt den Tag am Wasser. Die Freibäder in Dortmund und drumherum sind natürlich auch heute voll, aber so eine Freibad-Pommes ist immer was Gutes. Habt einen tollen Freitag mit Radio 91.2. Ich bin Jackie Kindling, hi.
1: Okay, Coconut.

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1: David Guetta, Lovers on the Sun. Unser Hit war halb um jetzt 10:30.
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3: Mit Julian Schildheuer, guten Tag. Morgen ist wieder die Extraschicht, die Nacht der Industriekultur. Im gesamten Ruhrgebiet gibt es viele Veranstaltungen und auch Dortmund macht mit. Steffi Strecker aus dem Radio 91.2-Team zählt sie auf.
4: Im Deutschen Fußballmuseum könnt ihr selbst kicken, aber natürlich auch die Ausstellung besuchen. Im Dortmunder U gibt's Live-Musik, Performances und jede Menge Mitmachaktionen zu ganz unterschiedlichen Themen. Die Zeche Zollern wird zum Festivalschauplatz mit 3 Live-Bands und später einer spektakulären Feuershow. Und am Zechenbahnhof Mooskamp hört ihr Weltmusik und könnt mit einem Straßenbahn-Oldtimer über die erleuchtete Brücke in den Zukunftsgarten der IGA fahren.
3: Wegen der Hitze dürft ihr an vielen Orten kleine Wasserflaschen mitbringen. Zum Teil gibt es auch Nachfüllstationen oder auch Cooldown-Bereiche mit Wassernebel, Sonnenschutz und Sonnencreme. Tickets kosten 22 Euro, damit könnt ihr dann auch kostenlos Bus und Bahn fahren. Ein Unbekannter hat in der Nacht auf 70 Autos an der Ramerstraße eingeprügelt. Ein Zeuge beobachtete den Mann, wie er wahllos gegen die Außenspiegel der geparkten Fahrzeuge eintrat und einschlug. Die Polizei konnte den Unbekannten nicht mehr finden, sah aber den Schaden. 22 Autos wurden tatsächlich beschädigt. Beim Rest konnten die Spiegel wieder in die normale Position geklappt werden. Der Schaden mehrere tausend Euro. Der unbekannte Mann flüchtete. Er soll sportlich gebaut und dunkel gekleidet gewesen sein. Die Polizei sucht weitere Zeugen. Spontan kirchlich heiraten, das geht heute bei uns in Dortmund. Bei dem Projekt Mit Gott ohne Gedöns können sich Brautpaare unter anderem in Brakel oder Wellinghofen ohne Termin das Jawort geben. Einzige Voraussetzungen, eine standesamtliche Hochzeit gab es schon und einer von euch ist Mitglied in der evangelischen Kirche. Der Rest ist egal, übrigens auch die Kleidung, erklärt Pfarrerin Astrid Sperlinger-Rachelin.
5: Eine Braut ist auch mit einer Schleppe gekommen und andere sind in Jeans gekommen. Und einige waren eben auch schon mit Kindern, die dann sagten, oh, jetzt haben wir Zeit, jetzt ist das dritte Kind aus dem Gröbsten raus, jetzt lassen wir uns trauen. Ja, besser kann es doch nicht sein.
3: Von 14 bis 21 Uhr läuft die Aktion Mit Gott ohne Gedöns hier bei uns in Dortmund.
6: Vielen Dank, Julian. Jetzt das Wetter für Dortmund. Da schwitzen wir heute nochmal richtig bis zu 38 Grad und viel Sonne dazu. Im Moment sind es 33 Grad in Hörde, 33 Grad in Rahm. Und ab morgen steigt dann das Gewitterrisiko. Aber es wird nochmal richtig heiß, 38 Grad. Sonntag geht es dann so ein bisschen runter, immer mal wieder Schauer und Gewitter bei 33 Grad. 3 Minuten nach 10:30, Dortmund Verkehr, es wird geblitzt in Ewing, in der Straße Westholster, beide Richtungen. Lissabonner Allee in Schüren steht auch ein Blitzer und der Opa steht auf der Mallingrottstraße, blitzt da stadtauswärts. Die Oma blitzt am Hörder Bahnhof oder an der Hörder Bahnhofstraße, blitzt da Richtung Phoenixsee. Dann der Hinweis von einem Ampelausfall, Wittener Straße, Walter-Kohlmann-Straße, da zur Auffahrt zur B236. Da ist ein Ampelausfall und es staut sich einmal A1 Münster, nee, Dortmund Richtung Münster zwischen Kamener Kreuz und Hamberg-Kamm, 2 Kilometer. Ihr braucht 10 Minuten länger. Dann die A44, Kassel Richtung Dortmund zwischen Kreuzwerl und Kreuz Dortmund unter 3 Kilometer Stau, 10 Minuten plus. Und nochmal 5 Minuten obendrauf auf der A45 Hagen Richtung Dortmund. Da zwischen Kreuzhagen und Westhofener Kreuz aktuell 2 Kilometer Stau. Und wenn ihr noch was habt, gerne melden, ganz kostenlos 0800 91 2 91 23.
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0: Der Radio 192 Wandertag war ja heute von 6 bis 10 heute früh bei sehr warm muckeligen Temperaturen. Also ich fühle mich auf jeden Fall, als ob ich direkt mit dabei war, ein bisschen mitgewandert bin. Es war einfach ein wirklich schöner Wandermorgen mit Christopher und Tim und unseren gut 20 Mitwanderern. Wir hören doch mal rein, wie es war.
1: Hier beim Radio 192 Wandertag und ich laufe gerade hinter Christopher und Claudia. Ihr habt euch schon angeregt unterhalten hier, ne?
2: Ja, über die Hitze, ne? Also weil Claudia sagt noch, es ist entspannt, ne? Aber du arbeitest sonst ja auch drin ohne Klimaanlage bei 30 Grad. Da ist das ja heute Morgen entspannter, ne?
3: Das ist völlig super hier. Also wir laufen hier schön durchs Waldgebiet. Also das ist auf jeden Fall schon kühler, wie im Geschäft.
1: Gehst du denn sonst auch gerne wandern?
3: Unwahrscheinlich gerne, ja.
1: Und jetzt in der Sonne wirklich muckelig warm auch wieder hier mitten auf der Kreuzung.
2: Ich merke das schon so echt. Wenn der Asphalt unter dir ist, das merkst du wirklich direkt. Aber ich habe heute ja auch schon gehört, viele lernen hier auch neue Wege kennen. So vorhin sind wir zwischen so Häusern irgendwie vorbei und da war noch voll viel Grün. So ein kleiner Trampelpfad sagt auch viele, wusste ich gar nicht, dass das hier in Kirchhörde gibt. Also neue Ecken lernen wir heute kennen und wirklich schöne Wanderstrecke, die wir da heute Morgen schon gemacht haben.
1: Und ich kann wirklich nur noch mal unsere Wanderseite auf radio192.de empfehlen. Da sind viele Tipps für tolle Wanderrouten. Auch eine App stellen wir davor, wo man sich schöne Strecken mit aussuchen kann. Also geht raus, wandert, das macht Spaß. Wir haben Spaß. Juhu!
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2: Mit Thorsten Adolfs. Guten Tag. Die Hitzewelle macht uns weiter zu schaffen. Immerhin soll es spätestens ab Montag kühler werden. Bis dahin heißt es aber Temperaturen von bis zu 40 Grad aushalten. Die Hitze ist mittlerweile auch zu einem politischen Thema geworden. Unter anderem der Städtetag stellt Forderungen. Infos dazu von Marc Weiß.
3: Die aktuelle Hitzewelle ist nach Ansicht der Wissenschaft nicht natürlich, sondern eine Folge des Klimawandels. Um noch schlimmere Hitzewellen möglichst zu verhindern oder sich entsprechend darauf vorzubereiten, müssten Klimaschutz und Hitzevorsorge zu einer Pflichtaufgabe für die Kommunen werden, mit entsprechender finanzieller Unterstützung des Bundes. Das fordert der Städtetag. Aktuell seien solche Maßnahmen in den Gemeinden freiwillig. Entsprechend fänden sie auch nur dann statt, wenn Geld dafür da sei. Dummerweise ist das genau das, was so gut wie allen Kommunen fehlt. Auch viele Krankenhäuser sind offenbar nicht gut gerüstet. Nur ein Drittel der Kliniken habe klimatisierte Patientenzimmer, sagte die Vorsitzende des Marburger Bundes, Jona, im ZDF. In den meisten Kliniken seien nur die Intensivstationen und OP-Räume klimatisiert. Bleibt uns bis Sonntag wohl nur übrig, darauf zu hoffen, nicht ins Krankenhaus zu müssen, außerdem viel zu trinken, nicht in die Sonne zu gehen und große Anstrengungen zu vermeiden. Der Wetterbericht für Montag sieht ganz gut aus.
2: Und jetzt weitere Nachrichten in der Zusammenfassung. Bei VW droht nach Angaben des Manager-Magazins ein Jobkahlschlag. Demnach will der Konzern in den nächsten Jahren bis zu 100.000 Jobs streichen, um die Kosten zu senken und die Wettbewerbsfähigkeit zu erhöhen. In diesem Zusammenhang sollen auch 4 Werke in Deutschland geschlossen werden, meldet der Spiegel. Der Mann, der mit seinem Wagen über den Magdeburger Weihnachtsmarkt gerast war, muss lebenslang ins Gefängnis. Außerdem stellte das Landgericht die besondere Schwere der Schuld fest. Der Mann hatte vor 1,5 Jahren auf dem Weihnachtsmarkt viele Besucher erfasst. Ein 9-Jähriger und 5 Frauen starben. Mehr als 300 Menschen wurden damals verletzt. Reue, Bedauern oder Einsicht habe der aus Saudi-Arabien stammende Arzt im Prozess nicht gezeigt, heißt es von der Generalstaatsanwaltschaft. Die EU will wehrfähigen Ukrainern keinen vorübergehenden Schutz mehr bieten. Das hat Innenkommissar Brunner mitgeteilt. Dabei handele es sich nicht um eine Form der Diskriminierung, heißt es aus Brüssel. In der Ukraine gilt für Männer zwischen 23 und 60 Jahren ein Ausreiseverbot. Es ist eine gute Meldung aus dem Erdbebengebiet in Venezuela. Elon Musk hilft den Menschen dort mit seinem Satelliten-Internetsystem Starlink. Das sorgt dafür, dass die Kommunikation in den betroffenen Gebieten wieder besser läuft und Angehörige einander erreichen können. Auf dem Boden ist die Kommunikation durch die beiden starken Beben nämlich fast komplett zusammengebrochen. Damit die Menschen in den zerstörten Gebieten das Signal empfangen können, bringt die Firma zurzeit so schnell es geht spezielle Empfangsgeräte in die betroffenen Orte. Auch die Rettungskräfte sollen die Terminals nutzen, um sich besser abstimmen zu können. Die Situation vor Ort bleibt dramatisch. Ganze Wohnblöcke liegen in Schutt und Asche. Es wird befürchtet, dass noch tausende Menschen unter den Trümmern begraben sind. Das waren die Nachrichten mit Thorsten Adolfs.
4: Vielen Dank, Thorsten. Jetzt das Wetter für Dortmund. Da schwitzen wir heute noch mal richtig zusammen. Es wird richtig heiß, bis zu 38 Grad. Dazu viel Sonne, nur ein paar Wolken so zwischendurch. Im Moment 33 Grad in Dolsen, 34 Grad in Öspel. Und ab morgen steigt dann das Gewitterrisiko. Aber es wird erstmal noch mal richtig heiß, also 38 Grad. Sonntag dann geht es ein bisschen runter durch ein paar Schauer, ein paar Gewitter, so 33 Grad. Und dann im Laufe der Woche wird es dann auch ein bisschen angenehmer. Und dann kommt auch mal ein bisschen Luft durch die Dachgeschosswohnungen.
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0: Spitzenleute, fröhliche weiter bei uns in Dortmund. Schönen Freitag euch, hier ist Radio 91.2 mit Jackie Kindling. Wir freuen uns auch ein bisschen auf heute Abend, wenn es dann wieder so ein bisschen abkühlt. Das war gestern zum Beispiel richtig schön, als dann bei à la carte auf dem Hansaplatz endlich so ein Wind durchzog, mal so zwischendurch beim Stadt Dortmund Fanfest im Hafengarten. Ja, genauso. Dort haben wir euch ja ready gemacht aufs Spiel mit unserem Radio 91.2 Warm-Up, mit dieser Warm-Up-Show. Ja, und dann kurz nach Anpfiff beim Spiel Deutschland gegen Ecuador, sind wir alle vor Ort ausgerastet.
1: Deutschland!
2: Grandios, Mann! Hammer! 2 Minuten! Wie geht das?
1: In Führung, das tut gut, das tut gut.
3: Ja!
0: 1:0 durch Sané in der zweiten Spielminute. Ja, da war noch alles gut, aber wir wissen, wie es ausgegangen ist. Erste Niederlage bei der WM, aber das Ergebnis ist ja, jetzt mal ernsthaft, komplett egal. Ne? Gruppenerster ist Deutschland. Trotzdem spielt jetzt Montagabend das 16. Finale. Und was sagt ihr, wie weit geht es dann für die Mannschaft?
4: Viertelfinale oder sagen wir Halbfinale. Wie weit kommen wir?
5: Mindestens Halbfinale.
4: Halbfinale.
5: Wenn wir gegen Frankreich gewinnen, Weltmeister.
4: Gehe ich auch mit. Gewinnen wir gegen Frankreich, werden wir Weltmeister. So.
0: Das sag ich auch immer. Frankreich ist immer so, ich weiß nicht. Aber im Hafengarten sind alle weiter optimistisch. Auch beim 16. Finale sind wir vom Radio 91.2 natürlich wieder live vor Ort und heizen euch da richtig ein. 3 Stunden vor Anpfiff starten wir mit unserer Warm-Up-Show. Also kommt da gerne vorbei.

so ein kleines, leichtes Nudelgericht. Vielleicht Zitronenpasta, dazu Brot mit ein bisschen Olivenöl oder noch Carpaccio. Dazu natürlich noch ein bisschen Eros Ramazzotti. Und dann sind wir irgendwie auch schon im Urlaub. Und damit fühlen sich 38 Grad auch heute gleich nicht so schlimm an. So ein Mühleicht auf jeden Fall. Wir haben einen tollen Freitag.

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0: Inzwischen küsst sie ja den ehemaligen Premier von Kanada, Justin Trudeau. Katy Perry war das mit I Kiss the Girl, unser Hit vor halb um jetzt halb zwölf.
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2: Mit Julian Schildheuer. Guten Tag. Morgen ist wieder die Extraschicht, die Nacht der Industriekultur. Im gesamten Ruhrgebiet gibt es viele Veranstaltungen und auch Dortmund macht mit. Steffi Strecker aus dem Radio 91.2-Team zählt auf.
3: Im Deutschen Fußballmuseum könnt ihr selbst kicken, aber natürlich auch die Ausstellung besuchen. Im Dortmunder U gibt es Live-Musik, Performances und jede Menge Mitmachaktionen zu ganz unterschiedlichen Themen. Die Zeche Zollern wird zum Festivalschauplatz mit drei Live-Bands und später einer spektakulären Feuershow. Und am Zechenbahnhof Mooskamp hört ihr Weltmusik und könnt mit einem Straßenbahn-Oldtimer über die erleuchtete Brücke in den Zukunftsgarten der IGA fahren.
2: Wegen der Hitze dürft ihr an vielen Orten kleine Wasserflaschen mitbringen. Zum Teil gibt es auch Nachfüllstationen oder auch Cooldown-Bereiche mit Wassernebel, Sonnenschutz und Sonnencreme. Tickets kosten 22 Euro. Damit könnt ihr dann auch kostenlos mit Bus und Bahn von einem Spielort zum anderen fahren. In Huckade haben gestern Abend drei Garagen gebrannt. Gegen 6:30 am Abend stieg eine dichte Rauchwolke über Huckade auf. Mehrere Menschen riefen die Feuerwehr. Die begann vor Ort zu löschen und verhinderte, dass die Flammen auf das Wohnhaus überschlugen. Auch eine Trafostation steht in der Nähe. Auch sie blieb unbeschädigt. Insgesamt waren 60 Einsatzkräfte vor Ort. Weil es gestern Abend so heiß war, forderte die Feuerwehr vergleichsweise viele Kräfte an, um die in Vollmontur arbeitenden Feuerwehrleute zu entlasten. Gegen 22 Uhr war ihr Einsatz beendet. Die Kriminalpolizei ermittelt jetzt die Brandursache. Einfach heiraten. Das ist gar nicht so einfach. Da steckt schon immer viel Bürokratie hinter. Aber spontan Ja sagen geht heute wieder bei uns in Dortmund. Bei dem Projekt Mit Gott ohne Gedöns. Vier Dortmunder Kirchengemeinden sind dabei. Unter anderem Brakel und Wellinghofen. Die Aktion läuft von 14 bis 21 Uhr. Und Pfarrerin Astrid Sperlinger-Rachelin freut sich.
4: Wer Lust hat, sich um 20 Uhr trauen, taufen, segnen zu lassen, kann dann anschließend noch nett in eine Disco gehen oder vielleicht auch in eine Kneipe oder ins Restaurant, das noch ein bisschen zu feiern.
2: 9 Trauungen gab es letztes Jahr. Dafür müsst ihr nur schon standesamtlich verheiratet sein und einer von euch muss Mitglied in der evangelischen Kirche sein. Ihr könnt euch aber auch taufen lassen oder eure Freundschaft segnen. Alle Infos findet ihr auch nochmal über einen Link auf radio91.2.de.
0: Vielen Dank, Julian. Jetzt das Wetter für Dortmund. Das ist heiß heute nochmal. 38 Grad, dazu viel Sonne, nur so ein paar Wolken. Im Moment in Kirchlinde und in der City 35 Grad. Morgen der Tag, ja, der wird auch nochmal richtig heiß, auch nochmal bis 38 Grad. Dann steigt das Gewitterrisiko. Und Sonntag dann Gewitter, Schauer, Sonne, alles irgendwie dabei. Immer noch so 33 Grad und dann wird es langsam im Laufe der Woche nicht mehr so drückend. Dann nur noch so Wert um die 20 Grad. 3 Minuten nach 11:30 Dortmund Verkehrs wird geblitzt. Der Opa steht auf der Mallingrottstraße, blitzt da stadtauswärts. Die Oma steht auf der Hörder Bahnhofstraße und blitzt Richtung Phoenixsee. Einen kleinen Stau habe ich. A44 Kassel Richtung Dortmund zwischen Unna Ost und Kreuz Dortmund Unna. 2 Kilometer. Ihr braucht 5 Minuten länger. Und wenn ihr noch was habt, gerne melden. Ganz kostenlos. 0800 91 2 91 23.
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0: à la carte auf dem Hansaplatz mit so viel lecker Essen geht ja noch bis Sonntag. Hi, Jackie Kindling hier bei Radio 91.2. Bei Tante Amanda würde ich eigentlich gerne noch so Kartoffelpüree und einfach nur ein Kloß essen. Also das habe ich die letzten Jahre mal gemacht, natürlich mit der Ente dabei, aber bei der Hitze. Puh, da bin ich vielleicht nur bei Beilage. Gestern bei der Hitze hat Nathalie Sager den ganzen Nachmittag live von à la carte gesendet und sich natürlich da auch so ein bisschen durchschnabuliert.
1: Live vom Hansaplatz hier in der Innenstadt von Dortmund à la carte. Gerade hatte ich schon Eis. Wir haben einfach gesagt, oh, wir ziehen mal das Dessert vor. Aber ich bin jetzt dafür, dass wir mal eine Vorspeise probieren. Und wir sind bei Tante Amanda mit Sebi. Du kellnerst hier unter anderem und du hast eine ganz klare Empfehlung für mich.
2: Ja, ganz klar werde ich dir auf jeden Fall unsere Gambas empfehlen. Die gehen immer. Der Camembert ist auch sehr gut. Was aber wirklich unser Highlight ist, ist unser Wiener Schnitzel. Oder wenn du Weihnachten im Sommer haben willst, nimmst du auch die Ente.
1: Weihnachten im Sommer, ja, warum nicht? Ne? Könnte man ja eigentlich auch mal drehen. Vielleicht wird einem innerlich dann ein bisschen kalt irgendwie, weil es ist schon heiß. Deswegen haben wir uns den kleinen Snack genommen. Wir haben die Gambas, die sind jetzt schon gerade fertig vom Team gemacht worden. Sollen wir mal zusammen tasten? Okay, das ist lecker. Ich will nicht. Nimm mal auch ein. Wir müssen mal anstoßen mit unseren Gambas hier. Prost.
2: Ja, auf jeden Fall. Du musst das aber jetzt mal mit der Mayo probieren, mit der Spicy.
1: Ich dippe einmal ein bisschen rein. Und nochmal. Sorry an alle, die Schmatzgeräusche nicht mögen. Da müsst ihr jetzt einmal kurz durch.
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0: So leicht und schön, Optimist von Nikos Santos hier bei Radio 91.2. Ja, leicht können wir auch gut gebrauchen. Aktuell Radio 91.2 Wettermann Kai Zorn. Heute und morgen wird es nämlich noch mal ein bisschen fies.
1: Es wird extrem werden, heute und morgen. Die Temperaturen erreichen heute bis zu 39 Grad. Das ist schon eine ganz schön heftige Hausnummer. Es gibt ein bisschen Kühlung durch den auffrischenden Ost- bis Südostwind. Ansonsten nur Sonne und später mal ein paar ganz, ganz wenige harmlose Wolken.
0: Morgen wird es anfangs noch wie heute, aber dann kommen Gewitter.
1: Morgen kopieren wir das Wetter von heute, wobei es gegen Abend von Südwesten her erste Gewitter geben kann. Und diese Gewitter leiten dann eine Wetteränderung ein, die am Sonntag Stufe 1 erreicht mit weiteren Schauern und Gewittern. Es wird aber nochmal schwül-heiß werden und dann in der neuen Woche gehen die Temperaturen deutlich zurück und liegen im weiteren Wochenverlauf nur noch bei maximal 20 bis 25 Grad mit einer Mischung aus Sonne, Wolken und mal ein paar Schauern.
0: Also, aber ich würde mal sagen, wird dann die Nacht mal wieder erträglicher in den Dachgeschosswohnungen?
1: Ja, die Nachtwerte gehen gewaltig nach oben. Mhm. In der kommenden Nacht und in der Nacht von morgen auf übermorgen werden wir bei weit über 20 Grad liegen. Und erst wenn die Abkühlung kommt, auch in Form von Schauern und Gewittern, werden die Nächte wieder angenehmer werden. Und ab Mitte der kommenden Woche ist es so frisch nachts, dass wir auch die Dachwohnungen in der Innenstadt wieder durchlüften können.
0: Endlich wieder durchlüften und es bringt doch was. Also nochmal zwei Tage und über Tag und Nacht richtig, richtig schwitzen. Nächste Woche lüften wir dann alle mal wieder durch und es kühlt sich ein bisschen runter. Also durchhalten. Trinkt viel und macht einfach so wenig wie nötig.
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1: Mit Thorsten Adolfs. Guten Tag. Aus der deutschen Autoindustrie kommt eine Schocknachricht, die man nicht schönreden kann. VW will weltweit angeblich bis zu 100.000 Stellen abbauen und möglicherweise 4 Werke in Deutschland komplett schließen. Das berichtet das Manager-Magazin. Es beruft sich auf Insider-Informationen. Frage an Marc Weiß aus dem News-Team. Wie sicher sind diese Informationen?
2: Also den Plan gibt es offensichtlich und das ist schon eine heftige Nummer. VW ist ja schon in der Umstrukturierung, baut schon Stellen ab. Bisher waren 50.000 bis 2030 geplant. Das wäre jetzt also eine Verdopplung. Die Geschäfte laufen schlecht bei VW, also will man jetzt offenbar zu noch radikaleren Mitteln greifen. Dramatisch natürlich auch die Schließung von Werken in Deutschland. Das ist genau das Signal, das die Wirtschaft und auch die Bundesregierung jetzt nicht brauchen. Laut Manager-Magazin sind die VW-Werke Hannover, Zwickau und Emden und das Audi-Werk in Neckarsulm betroffen. VW-Chef Blume will den gesamten Laden offenbar umbauen. Die Kernmarke Volkswagen soll angeblich aus dem Konzernverbund rausgelöst werden und als eigene Gesellschaft laufen. Finanzexperten sagen, man kann einzelne abgespaltene Marken am Kapitalmarkt besser platzieren. Also auch das offenbar ein Versuch, die schlechten Zahlen irgendwie wieder nach oben zu bekommen. Das gleiche versucht übrigens auch Mercedes. Die Mercedes-Mitarbeiter werden in diesem Jahr kein Weihnachts- und Urlaubsgeld bekommen. Das hat man ihnen vorhin schriftlich mitgeteilt. Das ist natürlich eine ganz andere Hausnummer als bei VW. Der Grund ist aber derselbe. Die Zahlen sind schlecht.
1: Danke, Marc. Und jetzt weitere Nachrichten in der Zusammenfassung. Der Bundestag hat das Infrastruktur-Zukunftsgesetz verabschiedet. Wichtige Verkehrsprojekte sollen in Zukunft schneller gebaut werden. Verfahren würden sich um Jahre verkürzen, sagte Verkehrsminister Schnieder. Kritik kommt unter anderem von Umweltschutzorganisationen. Sie befürchten eine Aushöhlung des Naturschutzes. Im Prozess um den Anschlag auf den Magdeburger Weihnachtsmarkt ist der Angeklagte unter anderem wegen Mordes und vielfachen versuchten Mordes zu einer lebenslangen Freiheitsstrafe verurteilt worden. Außerdem stellte das Landgericht die besondere Schwere der Schuld fest. Taleb A. war damals mit einem Mietwagen über den belebten Weihnachtsmarkt gefahren. 6 Menschen kamen ums Leben, mehr als 300 wurden verletzt. Das Bahnprojekt Stuttgart 21 wird sich nicht nur verzögern, es wird auch massiv teurer. Die Bahn rechnet mit Mehrkosten von 3 Milliarden Euro. Teilweise müssen Kabel neu verlegt werden. Auch ein Technikgebäude sei mittlerweile nicht mehr passend, heißt es. Außerdem seien Nachbesserungen bei der Steuerungstechnik und der Energieversorgung nötig. Deutschland schwitzt und das belastet den Körper extrem. Bei Symptomen wie Schwindel, Übelkeit, Kopfschmerzen oder sogar einem steifen Nacken heißt es auf jeden Fall sofort raus aus der Sonne, den Kopf unbedingt hochlagern und kühlen. Bei einem Hitzekollaps, also einer kurzen Ohnmacht, sollten Betroffene flach hingelegt werden. Außerdem ist es dann wichtig, die Beine anzuheben. Und wenn jemand Krampfanfälle bekommt oder extrem schläfrig wirkt, zählt jede Sekunde, dann sollte der Körper sofort mit kaltem Wasser oder Kühlpacks an Nacken und Achseln heruntergekühlt werden. Wichtig ist bei den hohen Temperaturen immer genug zu trinken, am besten Wasser mit einer Prise Salz. So kann der Kreislauf stabilisiert werden. Besonders gefährdet sind ältere Menschen, Kinder und Menschen mit Vorerkrankungen. Soweit die Meldungen mit.
3: Danke dir, Thorsten. Jetzt das Wetter für Dortmund. Heute schwitzen wir ja wirklich nochmal richtig zusammen. 38 Grad maximal und im Moment 35 Grad in Holzen. Bodelschwingen, ganz viel Sonne dazu, kaum Wolken. So ein paar einzelne, aber nicht wirklich, wirklich viele, also kaum Schatten von oben. Morgen dann steigt das Gewitterrisiko. Es wird nochmal richtig heiß mit 38 Grad, aber Sonntag dann geht's leicht runter. Da Schauer und Gewitter und ein bisschen Sonne immer so im Wechsel. Und dann wird's langsam nicht mehr so drückend. Über die Woche wird's dann auf jeden Fall kühler.
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3: 3:12 Dortmund Verkehr. Es wird geblitzt auf dem Flemerskamp Richtung Kurler Straße. Da ziemlich am Ende melden Jackie und Steffi. Dann die Warzener Straße aus Huckarde. Da rausfahrend ist auch ein Blitzer. Dann der Opa steht auf der Mallingrottstraße, blitzt da stadtauswärts. Die Oma steht auf der Hörder Bahnhofstraße, blitzt Richtung Phoenixsee. Und aktuell keine längeren Staus. Aber falls ihr da was habt oder mehr Blitzer, gerne melden, ganz kostenlos. 0800 91 2 91 23.
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3: Mit Jackie Kindling. Es ist einfach viel zu heiß, deshalb legen wir mit euch einfach diese Stunde gemeinsam so eine Siesta ein. Einfach mal weniger machen, in meinem Fall weniger schnacken. Ihr lehnt euch zurück, hört Musik, geht los mit Paul Kalkbrenner und Sky & Sand. Schöne Siesta mit Radio 91.2. 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

das Wetter heute ist ja einfach wieder sehr heiß und deshalb genießen wir einfach hier bei Radio 91.2 so eine kleine Siesta. Einfach mal weniger machen heute. Es ist Freitag, ich habe schöne Musik für euch. Hier ist zum Beispiel Bob Marley. No Woman, No Cry. Ich bin Jackie Kindling. Macht's euch angenehm.

Habt einen ganz tollen Start gleich ins Wochenende. Es ist ja heute noch mal richtig heiß. Deshalb einfach mal, wir schwitzen gemeinsam und in Gedanken geht's einfach an den Strand, ans Meer. Hier sind die Fantas. Tag am Meer. Kommt gut ins Wochenende mit Radio 91.2.

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1: Vanilla Ice, Ice Ice Baby. Unser Hit war halb hier bei Radio 91.2. Es ist halb eins.
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3: Mit Kirsten Gutmann, guten Tag. Morgen ist wieder die Extraschicht, die Nacht der Industriekultur. Im ganzen Ruhrgebiet gibt's viele Veranstaltungen und auch Dortmund macht mit. Steffi Strecker aus dem Radio 91.2 Team zählt auf.
4: Im Deutschen Fußballmuseum könnt ihr selbst kicken, aber natürlich auch die Ausstellung besuchen. Im Dortmunder U gibt's Live-Musik, Performances und jede Menge Mitmachaktionen zu ganz unterschiedlichen Themen. Die Zeche Zollern wird zum Festival-Schauplatz mit drei Live-Bands und später einer spektakulären Feuershow. Und am Zechenbahnhof Mooskamp hört ihr Weltmusik und könnt mit einem Straßenbahn-Oldtimer über die erleuchtete Brücke in den Zukunftsgarten der IGA fahren.
3: Wegen der Hitze dürft ihr an vielen Orten kleine Wasserflaschen mitbringen. Zum Teil gibt es auch Nachfüllstationen oder auch Cool-Down-Bereiche mit Wassernebel, Sonnenschutz und Sonnencreme. Tickets kosten 22 Euro. Damit könnt ihr dann noch kostenlos mit Bus und Bahn von einem Spielort zum anderen fahren. Ein Unbekannter hat in der Nacht auf 70 Autos an der Rahmer Straße eingeprügelt. Ein Zeuge beobachtete den Mann, wie er wahllos gegen die Außenspiegel der geparkten Fahrzeuge eintrat und einschlug. Die Polizei konnte den Unbekannten nicht mehr finden, sah aber den Schaden. 22 Autos wurden tatsächlich beschädigt, beim Rest konnten die Spiegel wieder in die normale Position geklappt werden. Der Schaden mehrere tausend Euro. Der unbekannte Mann flüchtete. Er soll sportlich gebaut und dunkel gekleidet gewesen sein. Die Polizei sucht weitere Zeugen. Ein maskierter Mann hat gestern Abend eine Tankstelle in Dorstfeld ausgeraubt. Er zog im SB-Bereich der Tankstelle eine Pistole, bedrohte damit eine Angestellte und führte sie zur Kasse. Es kam zu einem Handgemenge. Der Täter griff in die Kasse, schnappte sich mehrere hundert Euro und rannte weg. Jetzt sucht die Polizei Zeugen, die den etwa 17-jährigen maskierten Mann gesehen haben. Eine Zeugenbeschreibung findet ihr auf radio91.2.de.
1: Danke dir, Kirsten. Jetzt das Wetter für Dortmund. Da schwitzen wir nochmal richtig heute. Bis zu 38 Grad. Guten Morgen auch nochmal bis zu 38 Grad. Im Moment sind es auch schon 35, zum Beispiel in Ewing und Sölde. Morgen dann steigt das Gewitterrisiko. Also erstmal noch sonnig, aber dann am Sonntag geht es dann schon ein bisschen runter, also Schauer und Gewitter im Wechsel, bisschen Sonne zwischendurch noch und 33 Grad und dann über die Woche, nächste Woche wird es dann langsam ein bisschen frischer. 2 Minuten nach 12:30 Dortmund Verkehrs wird geblitzt. Einmal Flemerskamp Richtung Kurler Straße, ziemlich am Ende. Dann Warz in der Straße aus Huckade rausfahren, steht ein Blitzer. Dann auf der OW3A Richtung Hafen, direkt wenn man von der 45 kommt, da unter der Brücke, steht auch ein Blitzer. Dann steht die Oma auf der Hörder Bahnhofstraße, blitzt Richtung Phoenixsee. Der Opa steht auf der Mallingrottstraße und blitzt stadtauswärts. Und es staut sich zweimal A1, einmal Köln Richtung Münster zwischen Westhofener Kreuz und Kreuz Dortmund-Unna. 2 Kilometer, ihr braucht 5 Minuten länger. A1 Dortmund Richtung Münster. Zwischen Kamener Kreuz und Hamberg kam 5 Kilometer stocken, 7 Minuten plus. Und die A45 Hagen Richtung Dortmund. Zwischen Kreuzhagen und Westhofener Kreuz 6 Kilometer stocken. Da braucht ihr mindestens 11 Minuten länger. Und wenn ihr noch was habt, gerne melden. Geht ganz kostenlos bei uns 0800 91 2 91 23.
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1: Ich bin Jackie Kindling. Ich wünsche euch einen schönen Freitagmittag und eine schöne Mittagspause.

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Watermelon Sugar, Harry Styles hier bei Radio 91.2. Also ich denke, Wassermelone gibt es bei uns am Wochenende bestimmt auch noch einmal mehr zu essen. Also habe gestern zum Beispiel bei à la carte Sashimi von der Wassermelone probiert. Sehr erfrischend. Aber auch diese Woche schon Wassermelone mit Feta abends gehabt. Schmeckt wirklich sehr lecker zusammen. Aber egal, ob es bei euch eben Wassermelone ist, trinkt auf jeden Fall reichlich. Es ist oder bleibt am Wochenende noch heiß. Deshalb vielleicht auch irgendwo nochmal im Wasser untertauchen. Jetzt hier ist Underwater Love von Smoke City bei Radio 91.2. Viertel vor eins jetzt. Ich bin Jackie Kindling. Macht's euch ganz angenehm.

Also wirklich viel machen ist nicht, aber so ein bisschen Salsa zugucken beim Tanzen, ach, warum nicht, wenn dann die Füße so im Sand sind, kann ich mir gut vorstellen. Passend dazu, Clocks von Coldplay in der Rhythm del Mundo Version. Habt eine schöne Siesta mit Radio 91.2. Ich bin Jackie Kindling. Hi zusammen.

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1: Mit Christian Böder, guten Tag. Der Amokfahrer vom Magdeburger Weihnachtsmarkt hat die Höchststrafe bekommen. Das Landgericht Magdeburg verurteilte den Angeklagten unter anderem wegen Mordes zu lebenslanger Haft. Die Richter stellten dazu die besondere Schwere der Schuld fest. Der 51-Jährige kann damit nicht auf eine vorzeitige Freilassung hoffen. Eine Sicherungsverwahrung, wie von der Staatsanwaltschaft gefordert, verhängte das Gericht allerdings nicht. Das ist aber nachträglich noch möglich. Zum Urteil und zum Prozess berichtet Malte Albrecht aus dem News-Team.
2: Der Anschlag war im Dezember 2024. Mit einem 340 PS starken Mietwagen raste der Mann aus Saudi-Arabien quer über den belebten Weihnachtsmarkt. Dabei kamen 6 Menschen ums Leben, darunter ein 9-jähriger Junge. Hunderte wurden verletzt, viele davon schwer. Der Attentäter wurde noch aus dem Auto heraus festgenommen. Laut Anklage hatte Taleb A. die Tat lange geplant. Er habe keine ideologischen Ziele verfolgt, sondern vor allem aus persönlichen Motiven gehandelt. Ein Sachverständiger hatte dem Angeklagten eine narzisstische Persönlichkeitsstörung und ein enormes Bedürfnis nach Aufmerksamkeit bescheinigt. Im Verfahren räumte der Angeklagte die Tat zwar ein, eine gezielte Tötungsabsicht bestritt er aber. Er zeigte deswegen auch keine Reue. Sein Auftritt war im Prozess immer wieder wirr und von Verschwörungstheorien durchzogen. Mehr als 200 Betroffene waren als Nebenkläger an dem Verfahren beteiligt. Das durch den Anschlag ausgelöste Leid ganzer Familien dauere bis heute an und sei schier unbeschreiblich, sagte der Oberstaatsanwalt.
1: Und das sind weitere Nachrichten in der Zusammenfassung. Der deutsche Autobauer VW will weltweit angeblich bis zu 100.000 weitere Stellen abbauen und 4 Werke in Deutschland dicht machen. Das berichtet das Manager-Magazin und beruft sich auf Insider-Informationen. VW hat sich vorerst nicht im Detail zu den Berichten zu den verschärften Sparplänen geäußert. Die Gewerkschaft IG Metall und der VW-Betriebsrat haben aber bereits scharfe Kritik daran geübt. Die Bundesanwaltschaft hat in Thüringen 2 Männer festgenommen, die mutmaßlich die rechtsextremistische Terrorgruppe Letzte Verteidigungswelle unterstützt haben sollen. Sie werden verdächtigt, mit anderen Tätern eine Asylbewerberunterkunft in Brand gesetzt zu haben. Es blieb allerdings beim Versuch. Die beiden Deutschen waren bereits vorgestern festgenommen worden. In Frankreich sind seit Beginn der Hitzewelle schon 55 Menschen bei Badeunfällen ums Leben gekommen. Die meisten starben an Stellen an Flüssen, Kanälen und Seen, die nicht überwacht wurden oder wo Baden gar nicht erlaubt ist, heißt es von den französischen Behörden. Die Menschen wollten sich abkühlen. Nach der 1:2 Niederlage gegen Ecuador geht es jetzt um die Frage, wer ist der Gegner im 16. Finale für die deutsche Elf? Nach den Spielen gestern ist klar, dass nur noch 3 Mannschaften in Frage kommen. Das sind Paraguay, Schottland und Schweden. Die höchstwahrscheinlichste Variante ist Paraguay. Von den verbleibenden Szenarien, die der komplizierte FIFA-Modus noch zulässt, führt der Weg in fast allen Fällen gegen die Südamerikaner. Die Partie wird am Montagabend um 10:30 in der Nähe von Boston angestoßen. Deutschland hatte das letzte WM-Duell gegen Paraguay gewonnen und war damals bis ins Finale gekommen. Das ist allerdings schon über 20 Jahre her. Soweit die Meldungen mit Christian Böder.
3: Danke Christian. Jetzt das Wetter für Dortmund. Da sind es aktuell 35 Grad in Nette, 36 Grad in Applerbeck und maximal 38 bekommen wir heute noch. Viel Sonne dazu, Wolken, nur so ein paar. Morgen dann auch nochmal sehr heiß bis zu 38 Grad, aber dann steigt das Gewitterrisiko über Tag. Und Sonntag dann Schauer, Gewitter, ein bisschen Sonne auf jeden Fall im Wechsel. Dazu ist es aber auch noch warm. Morgen dann noch, Sonntag dann noch so 33 Grad, dann über die Woche wird es ein bisschen milder auf jeden Fall. Dann noch so um die 20 Grad Mitte der Woche.
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3: 3:01 Dortmund Verkehrs wird geblitzt. Flemerskamp Richtung Kurler Straße. Ziemlich am Ende steht ein Blitzer. Auf der Warzener Straße aus Huckade rausfahrend ist ein Blitzer. Dann steht die Oma auf der Hörder Bahnhofstraße. Blitzer Richtung Phoenixsee. Der Opa steht auf der Mallingrottstraße. Blitz stadtauswärts. Dann gibt es noch einen Blitzer auf der OW3A. Richtung Hafen wird da geblitzt. Direkt wenn ihr von der 45 kommt. Unter der Brücke steht der Blitzer. Und dann wird es langsam voller. Deshalb, ja, die größeren Staus. A1 Köln Richtung Münster zwischen Hagen Nord und Unna. 8 Kilometer. Ihr braucht aber eine Viertelstunde länger. A1 Dortmund Richtung Münster zwischen Kamler Kreuz und Hamberg Kam 2 Kilometer und 6 Minuten plus. Die A45 noch, Hagen Richtung Dortmund zwischen Kreuzhagen und Westhofener Kreuz, 7 Kilometer Stau, da braucht ihr auch mindestens 22 Minuten länger. Und wenn ihr noch was habt, gerne melden, ganz kostenlos, 0800 91 2 91 23.
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0: Olivia Dean. So easy to fall in love.
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0: Lege mich jetzt fest. Olivia Dean, auf jeden Fall aktueller Lieblingssong hier bei Radio 91.2. So easy. Das klingt so leicht. Das gefällt mir bei diesem Wetter. Klingt irgendwie nach Eis essen mit Freunden oder vielleicht noch auf einer Wiese am See chillen. Das passt irgendwie. Jackie Kindling hier bei Radio 91.2. Es ist wirklich heiß. Aber ich habe mich gestern trotzdem irgendwie ganz durchprobiert bei à la carte auf dem Hansaplatz. Wir haben wirklich viel gegessen. Das Gourmet-Festival, das läuft ja noch bis Sonntag. Und Nathalie Sager hat gestern von 14 bis 20 Uhr eine kulinarische Sendung gehabt. Wir standen ja auch direkt gegenüber vom Schwarzgold. Und Sternekoch Pierre vom Schwarzgold hat Nathalie dann, wie eigentlich alle gestern, ganz persönlich bekocht.
1: Und kulinarisch. Da erweitern wir ja immer gerne unseren Horizont. Pierre Beckerling vom Schwarzgold, du bist das erste Mal in diesem Jahr endlich mit dabei.
2: Ja, endlich, genau.
1: Und du hast mir was sehr, sehr Leckeres kredenzt. Wer könnte es besser erklären als du? Erzähl mal.
2: Niemand, glaube ich. Ob es lecker ist, das musst du selber entscheiden. Wir haben auf jeden Fall unsere Hanse-Garnele. Das ist eine Garnele aus Norddeutschland. Die einzige Garnele in Deutschland, die man kaufen kann, in Sashimi-Qualität. Das heißt, man darf sie auch gerne roh essen. Wir haben die nur so ein bisschen anmariniert und ein bisschen angeflammt. Und dann haben wir einen Krustentierschaum mit dabei, dass wir die Schalen auch verarbeitet haben, die Köpfe. Wir haben ein bisschen frische Erbsen dabei. Die Erbsen kommen vom Gärtner und Fröhlingsen aus Soest, also auch nachhaltig. Wir haben ein bisschen Pistazien mit dabei und noch so eine Al-Olio-Vinaigrette, das heißt so eine schöne Olivenöl-Vinaigrette mit ein bisschen Chili, ein bisschen Tomate, ein bisschen frisch, so einen kleinen Krabbenchip noch mit dabei und ja.
1: Und das Tolle ist, man sieht, dass das wirklich mit Liebe gemacht ist, weil ihr ganz viele kleine Details eingebaut habt. Man muss sagen, das sieht aus wie so ein kleiner Garten. Du hast noch so kleine Blümchen reingesteckt. Also es sieht fabelhaft aus.
2: Ein bisschen Yin und Yang mäßig.
1: Kannst du jetzt mal kommentieren, wie ich hier esse?
2: Okay, sie schneidet gerade an und sie führt sich die erste Gabel zum Mund. Guck, ganz angewidert.
1: Das ist gelogen mit dem Angewidert. Das ist wahnsinnig lecker.
0: Es war wirklich wahnsinnig lecker gestern. Vielleicht werde ich auch noch mal hin. À la carte ist ja noch bis Sonntag auf dem Hansaplatz in der Innenstadt. Und bei der Hitze nachmittags ja auch nicht ganz so prallvoll. Da bekommt ihr im Gegensatz zu abends auf jeden Fall ganz easy einen Sitzplatz. Und testet euch da mal durch. Wir hatten zum Beispiel auch abends noch einen Meter Freischütz für zwei Personen. Da habt ihr wirklich Vorspeise, Hauptspeise, Nachtisch, alles in einem in so kleinen Gläsern. Auch sehr lecker. Aber ich muss unbedingt noch loswerden. Der Pierre vom Schwarzgold, der hat ja gestern wirklich alles selbst mit angerichtet. Wir haben ihn da abends so ein bisschen beobachtet, als wir noch was bestellt haben. Und er hat dann unsere Trüffelpommes wirklich fertig gemacht, alles selbst. Und stand dann da und auch sehr sympathisch, sehr cooler Typ. Und muss ich sagen, für mich die besten Trüffelpommes, die ich jemals gegessen habe. Wirklich saulecker.

0: Teddy Swims, Mr. Know-It-All. Habt einen tollen Freitag mit Radio 91.2. Jetzt noch so ein Büroabschlusskäffchen.
1: Ja, Oberamtsrat Alfred Clausen.
2: Morgens, Alfred. Na, wie ist?
1: Oh, Hans-Werner, diese Zahlen schocken mich.
2: Welche?
1: Hast du nicht gehört?
2: Wie kann ich's gehört haben, wenn ich nicht weiß, um was für Zahlen es geht?
1: Ja, pass auf. 62% der Deutschen können sich vorstellen, sich selbstständig zu machen.
2: Wow.
1: Wow?
2: Ja, das ist doch toll.
1: Katastrophe. Selbstständige sind doch die größten Nervbacken hier im Amt.
2: Ja?
1: Ja, weil die alles besser wissen.
2: Naja, ist ja meistens auch so.
1: Wie bitte?
2: Naja, die sitzen an der Basis und produzieren und wir liefern dazu ja immer nur die theoretisch-bürokratischen Rahmenbedingungen.
1: Sag mal, tickst du nicht mehr ganz sauber? Das ist eine Bedrohung.
2: Alfred, die 62% sind ja nur Menschen, die sich das vorstellen könnten.
1: Ja?
2: Ja, meiner Kenntnis nach sind nur 8,5% wirklich selbstständig.
1: Okay.
2: Das heißt, viele würden gerne, aber machen es nicht, weil sie Angst vor den Konsequenzen haben.
1: Welche Konsequenzen?
2: Zum Beispiel zu viel Bürokratie.
1: Ach echt? Dann mache ich alles richtig.
2: Was?
1: Komm, lass uns gleich noch ein paar weitere Paragraphen dazu erfinden.
2: Hat dringendes Besprechungskäffchen.
1: Bingo.
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0: Passt auf euch auf bei dieser Hitze. Radio 91.2 Hörer Hans-Jürgen hat gerade noch mal ein Foto aus seinem Auto geschickt. Da sind es schon 39 Grad. Puh. Er schickt trotzdem schöne Grüße von der Uni in Eichlinghofen und er meinte, wir erreichen die 40 bestimmt heute noch. Hans-Jürgen, Grüße auf jeden Fall zurück und ich hoffe, vorher kommt noch so ein kleines Lüftchen erst noch dazu. Ne? Also passt auf jeden Fall heute und morgen noch mal besonders auf euch auf. Trinkt viel, macht wenig, genießt einfach so das Nichts oder sehr wenig tun. Nächste Woche dann können wir dann auch wieder ein bisschen durchlüften und es bringt auch was. Habt einen tollen Freitag. Und schicken Start ins Wochenende.
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0: war schon toll, das einmal live zu sehen. Samu Haber war ja als Supporter von Robbie Williams Anfang des Monats in Düsseldorf. Und Samu hat natürlich Sunrise Avenue gesungen. Hollywood Hills. Unser Hit war halb. Um jetzt 13:30.
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2: Mit Kirsten Gutmann, guten Tag. Wegen der Hitze steigt die Gefahr für Waldbrände. Überall in NRW gilt aktuell Warnstufe 3 von 5. Von uns aus gesehen, die nächste Messstation ist in Waldrop und dort ist heute sogar die Warnstufe 4 ausgerufen worden. Wenn ihr im Wald unterwegs seid, solltet ihr extrem aufpassen. In den Wäldern gilt seit März sowieso Rauchverbot. Ihr solltet Zigarettenstummel aber auf gar keinen Fall in die Natur werfen. Auch Autos sollten nur auf Straßen, nicht auf trockenem Gras geparkt werden. Das Land NRW warnt außerdem vor Grillen in der Natur und bittet darum, Zufahrtswege in Wälder für Rettungsdienste oder Feuerwehrautos freizuhalten. Ein Unbekannter hat in der Nacht auf 70 Autos an der Rahmer Straße eingeprügelt. Ein Zeuge beobachtete den Mann, wie er wahllos gegen die Außenspiegel der geparkten Fahrzeuge eintrat und einschlug. Die Polizei konnte den Unbekannten nicht mehr finden, sah aber den Schaden. 22 Autos wurden tatsächlich beschädigt. Beim Rest konnten die Spiegel wieder in die normale Position geklappt werden. Der Schaden mehrere tausend Euro. Der unbekannte Mann flüchtete. Er soll sportlich gebaut und dunkel gekleidet gewesen sein. Die Polizei sucht weitere Zeugen. Einfach heiraten ist gar nicht so einfach. Da steckt schon immer viel Bürokratie hinter. Aber spontan Ja sagen geht heute wieder bei uns in Dortmund. Mit dem Projekt Mit Gott ohne Gedöns. 4 Dortmunder Kirchengemeinden sind dabei. Vorreiter war letztes Jahr die Kirchengemeinde Brakel. Pfarrerin Astrid Sperling-Rachilin freut sich schon auf die Wiederholung dieses Jahr. Und weil heute Freitag ist, könnt ihr von 14 bis 21 Uhr vorbeischauen, also quasi auch noch Late Night heiraten.
3: Wer Lust hat, sich um 20 Uhr trauen, taufen, segnen zu lassen, kann dann anschließend noch nett in eine Disco gehen oder vielleicht auch in eine Kneipe oder ins Restaurant, das noch ein bisschen zu feiern.
2: 9 Trauungen gab es im vergangenen Jahr. Dafür müsst ihr nur schon standesamtlich verheiratet sein und einer von euch muss Mitglied in der evangelischen Kirche sein. Ihr könnt euch aber auch taufen lassen oder eure Freundschaft segnen. Alle Infos findet ihr auch nochmal über einen Link auf radio91.2.de.
0: Danke, Kirsten. Jetzt das Wetter für Dortmund. Das ist schön und schön heiß. Also 39 Grad aktuell an der Uni, 37 Grad in Brechten. Also ja, es kann sein, dass wir die 40 Grad Marke noch knacken heute. Morgen dann steigt das Gewitterrisiko auch noch bei heißen maximal 38 Grad. Sonntag dann Gewitter und Schauer mit ein bisschen Sonne auch dabei im Wechsel. Und morgen dann nicht mehr ganz so heiß, also 33 Grad. Und dann ab Montag, dann wird es langsam nicht mehr ganz so drückend und dann können wir mal wieder durchlüften. 3 Minuten nach 13:30 Dortmund Verkehr, es wird geblitzt. Der Opa steht auf der Mallingrottstraße, blitzt stadtauswärts. Die Oma steht auf der Hörner Bahnhofstraße, da blitzt sie Richtung Phoenixsee. Auf dem Flemerskamp Richtung Kurler Straße, ziemlich da am Ende steht ein Blitzer. Und auf der Wazina Straße aus Huckade rausfahren steht auch noch ein Blitz. Ah ne, hier noch einer. OW3A Richtung Hafen, da direkt, wenn ihr von der 45 kommt unter der Brücke, da steht noch ein mobiler Blitzer. Dann ist es ganz schön voll auf den Straßen, deshalb alles ab 10 Minuten plus A1 Köln Richtung Münster zwischen Hagenwelt und Unna, 6 Kilometer stockend, 10 Minuten obendrauf. A1 Münster Richtung Köln, zwischen Ascheberg und Schwerte, 8 Kilometer stockend, auch hier 10 Minuten plus. A44 Kassel Richtung Dortmund, zwischen Kreuzwerl und Unna Ost, 4 Kilometer Stau, da braucht ihr eine Viertelstunde länger. Und auf der A45 Hagen Richtung Dortmund, zwischen Kreuzhagen und Westhofener Kreuz, 6 Kilometer Stau und dann mindestens 20 Minuten plus. Und wenn ihr noch was habt, gerne melden. Ganz kostenlos geht das bei uns 0800 91 2 91 23.
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0: Mit Jackie Kindling. Hab schön weiter.

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0: einen von euch einen Stenfer oder Weckruf, Rückschlag? Jetzt mal ernsthaft. Fakt ist doch, Deutschland geht als Gruppenerster ins 16. Finale dieser Fußball-WM. Hier ist Radio 91.2 am Freitag. 1:2 hat das Deutschland gegen Ecuador gestern, hat ja Deutschland gestern gegen Ecuador verloren. Es war jetzt kein gutes Spiel. Gut, die Stimmung beim Stadt-Dortmund-Hafenfest, Dortmund-Fanfest im Hafengarten, so rum, war am Anfang natürlich euphorisch, als Deutschland früh in Führung gegangen ist. Danach so, naja, aber Rückschlag hin oder her, was denkt ihr? Wie weit geht's denn für die Jungs?
1: Halbfinale. Gegen Spanien ist Schluss. Vorher Frankreich, hauen wir noch weg. Aber Halbfinale Spanien wird schwierig.
2: Ich bin für Finale, ne? Wird eine gute WM werden.
3: Ja, ich hoffe mindestens ins Halbfinale, wenn nicht sogar ins Finale, ne? Oder gewinnen, wäre natürlich auch was.
4: Ja, Weltmeister ist doch klar, ne? Weil Achtelfinale, Frankreich schlagen wir locker 3-1. Also von daher Weltmeister ist drin.
5: Weltmeister, safe, 100%. Believen, man muss das manifestieren einfach. Muss dran glauben.
6: Wir werden gewinnen.
0: So, Montag 22.30 Uhr geht's weiter. Wer Deutschlands Gegner im 16. Finale wird, das wissen wir ja noch nicht. Da müssen wir noch ein bisschen drauf warten. Aber was eben feststeht, wir bereiten euch wie gewohnt aufs Spiel vor beim Stadt-Dortmund-Fanfest im Hafengarten. 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

Matschiges Wochenende, kommt gut und vor allem entspannt rein. Nathalie Sager macht jetzt gleich weiter nach 2. Habt einen schönen Freitagnachmittag. Ich bin Jackie Kindling. Macht's euch schön.

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1: Mit Christian Böder, guten Tag. Es soll künftig deutlich schneller vorangehen mit wichtigen Verkehrsprojekten in Deutschland. Das sieht ein Gesetz vor, das der Bundestag am Vormittag beschlossen hat. Damit sollen die Planungs- und Genehmigungsverfahren vereinfacht und digitalisiert werden. Verkehrsminister Schnieder sagte, wichtige Projekte dürften nicht erst nach Jahren oder Jahrzehnten umgesetzt werden. Malte Albrecht aus dem News-Team, was ist denn genau geplant?
2: Also ein Kernpunkt ist, wenn der Bund zum Beispiel Autobahnen, Brücken oder Bahnstrecken bauen will oder sanieren, dann sollen diese Projekte als von überragendem öffentlichen Interesse eingestuft werden. Damit können sie dann schneller von den Behörden bearbeitet werden. Geplant ist außerdem, die Vorgaben zum Natur- und Umweltschutz für solche Projekte zu vereinfachen. In der Debatte sprachen Vertreter von Union und SPD von einem wichtigen Gesetz für die Zukunft der Infrastruktur in Deutschland. Die Bauträger könnten sich künftig auf ihre eigentliche Aufgabe konzentrieren. Kritik kam von der Opposition. Die Grünen bemängelten, dass der Naturschutz unter dem Deckmantel der Beschleunigung geschreddert werde. Die Linke verwies auf den Personalmangel in den Planungsbehörden und die AfD warnte vor Enteignungen. Bevor das Infrastruktur-Zukunftsgesetz, wie es genannt worden ist, in Kraft treten kann, muss noch der Bundesrat zustimmen.
1: Malte, vielen Dank. Und das sind weitere Nachrichten in der Zusammenfassung. Im Prozess um den tödlichen Anschlag auf den Magdeburger Weihnachtsmarkt vor 2 Jahren ist der Angeklagte zu einer lebenslangen Freiheitsstrafe verurteilt worden. Außerdem stellte das Landgericht die besondere Schwere der Schuld fest. Damit ist eine frühzeitige Entlassung so gut wie unmöglich. Der 51-jährige Verurteilte war damals mit einem Mietwagen über den belebten Weihnachtsmarkt gefahren. 6 Menschen starben, über 300 wurden verletzt. Nach dem Erdbeben in Venezuela ist ein erstes Bundeswehrflugzeug mit Helfern und Hilfsgütern aus Deutschland ins Katastrophengebiet gestartet. Die Maschine hob laut deutscher Presseagentur vom Fliegerhorst im niedersächsischen Wunsdorf ab. An Bord sind unter anderem 48 Einsatzkräfte des Technischen Hilfswerks sowie Suchhunde. Europol hat rund 730 kriminelle Netzwerke identifiziert, die derzeit in Europa aktiv sind. Die Europäische Polizeibehörde geht davon aus, dass die Netzwerke insgesamt über 400.000 Mitglieder haben. Fast 9 von 10 der Banden nutzen für ihre Verbrechen legale Geschäftsstrukturen, heißt es. Das Großprojekt Stuttgart 21 wird sich wohl noch Jahre in die Länge ziehen. Der neue Hauptbahnhof der baden-württembergischen Hauptstadt soll erst in 5 Jahren, also 2031, in Betrieb gehen. Den Aufschub hat Bahnchefin Paller in Stuttgart angekündigt. Das heißt aber nicht, dass dann auch alles fertig sein wird. Bis wirklich alle Elemente des Neubaus fertiggestellt sind, wird es wohl Ende 2033 werden. Darüber hinaus wird das Megaprojekt auch nochmal teurer. Weitere rund 3 Milliarden Euro wird es laut Paller kosten. An dem Tiefenbahnhof Stuttgart 21 wird schon seit über 15 Jahren gearbeitet. Mehrmals war seine Eröffnung verschoben worden. Zuletzt sollte er Ende des Jahres in Betrieb gehen. Zu Beginn rechnete man außerdem noch mit Kosten von 3 Milliarden Euro. Mittlerweile sind es über 15. Das waren die Nachrichten mit Christian Böder.
3: Danke dir, Christian. Das Wetter in Dortmund hat 36 Grad für uns, auch in Mengede und in Kuhl. Bis zu 37 könnte es sogar noch werden. Und morgen, ja, leider kann es da sogar noch wärmer werden. Teilweise könnten wir die 40-Grad-Marke knacken. Am Abend kann es dann aber auch mal gewittern. Und auch Sonntagnachmittag könnte mal ein Gewitter drin sein. Und danach kommt so langsam aber sicher die Abkühlung. Die neue Woche, die startet dann mit 28 Grad. Das ist schon mal deutlich weniger. Und dann geht so die Tage peu à peu immer so ein bisschen mehr runter. Und dann ist, ja, können wir alle mal ein bisschen mehr durchatmen.
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3: Dortmund Verkehr, es blitzt einmal auf der Mallingrottstraße stadtauswärts. Da steht nämlich der Opa der Blitzeranhänger. Die Oma steht auf der Hörder Bahnhofstraße. Dann noch ein Blitzer Flemerskamp Richtung Kurlerstraße. Und OB3A, auch da wird geblitzt. Und zwar Richtung Hafen, direkt wenn man von der 45 kommt, unter der Brücke. Und dann gehen wir nochmal rüber auf die Autobahn. Da staut es sich gerade auf der A1 Köln Richtung Münster zwischen Hagen Nord und Kreuz Dortmund Unna. Es stockt auf 5 Kilometer, ihr braucht 7 Minuten länger. Dann die A1 Münster Richtung Köln zwischen dem Kamener Kreuz und Schwerte. Da stockt es auf 8 Kilometer, da braucht ihr fast 1/4 Stunde länger. Und A44 Kassel Richtung Dortmund, da kommt 1/2 Stunde obendrauf. Zwischen Werl Süd und Unna Ost 5 Kilometer Stau.
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3: Hier ist Nathalie Sager für euch. Tag zusammen.

0: Last Good Night, Pictures of You bei Radio 91.2. Hier ist Nathalie Sager für euch. Boah, was habe ich mich da gestern durchgeschlemmt. Ich habe es mir richtig gut gehen lassen bei Dortmund à la carte auf dem Hansaplatz. Von 14 bis 20 Uhr haben wir live von dort gesendet und wir wurden bestens verpflegt.
1: Wir sind bei Tante Amanda mit Sebi und du hast eine ganz klare Empfehlung für mich.
2: Ja, ganz klar würde ich dir auf jeden Fall unsere Gambas empfehlen. Die gehen immer.
1: Vielleicht gibt es jetzt so ein bisschen den Crunch-Test. Okay, das ist lecker. Heute starten wir mit dem Dessert. Und zwar gönnen wir uns so ein schönes hitzefrei Dortmunder Kronstößchen. Und die Sarah von Hitzefrei, die hat das hier schon alles vorbereitet. Erzähl mal ein bisschen, wie kann man sich das eigentlich vorstellen? Weil das soll ja so ein bisschen aussehen wie Bier.
3: Genau, wir haben so schöne Gläser von Dortmunder Kron. Und da befindet sich Mango-Sorbet drin, also unser indisches Mango-Eis. Und da kommt dann eine schöne Sahnehaube drauf.
1: Okay, einmal probieren. Okay, ich sag, perfekt für den Wetter. Was sagst du, Sarah?
3: Ich find's auch super, super lecker. Ich liebe auch das Mango-Eis.
1: Pia Beckerling vom Schwarzgold, du bist das erste Mal in diesem Jahr endlich mit dabei. Und du hast mir was sehr, sehr Leckeres kredenzt. Wer könnte es besser erklären als du? Erzähl mal.
4: Wir haben auf jeden Fall unsere Hanse-Garnele. Das ist eine Garnele aus Norddeutschland. Die einzige Garnele in Deutschland, die man kaufen kann, in Sashimi-Qualität. Das heißt, man darf sie auch gerne roh essen. Wir haben nur so ein bisschen anmariniert und ein bisschen angeflammt. Dann haben wir einen Krustentierschaum mit dabei, dass wir die Schalen auch verarbeitet haben, die Köpfe. Wir haben ein bisschen frische Erbsen dabei. Die Erbsen kommen vom Gärtnerhof Röllingsen aus Soest, also auch nachhaltig. Kleinen Krabbenchip noch mit dabei und ja.
5: Und sie führt sich die erste Gabel zum Mund.
1: Das ist wahnsinnig lecker. Also habt ihr wirklich richtig gut gemacht und ich finde, es ist sehr erfrischend bei dem Wetter auch.
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Wie kommen wir am besten durch die Hitze? Ich würde sagen, einmal genug Kaltes zu trinken bereitstellen, am besten noch einen Ventilator oder eine Klimaanlage haben und für gute Stimmung sorgen wir dann hier bei Radio 91.2 noch mit der Musik. Sommerlich geht's hier weiter mit was ganz Neuem von Kygo, Khaled und Griffin, Save My Love. Macht euch einen schönen heißen Freitag. Nathalie Sager hier. Yeah.

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0: Bruno Mars im Hit vor halb hier bei Radio 91.2. Grenade, wir haben es jetzt gleich 14:30.
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2: Mit Kirsten Gutmann, guten Tag. Wegen der Hitze steigt die Gefahr für Waldbrände. Überall in NRW gilt aktuell Warnstufe 3 von 5. Die nächste Messstation von uns aus gesehen ist die in Waldrop. Und dort ist heute sogar die Warnstufe 4 ausgerufen worden. Wenn ihr im Wald unterwegs seid, solltet ihr extrem aufpassen. In den Wäldern gilt seit März sowieso Rauchverbot. Ihr solltet Zigarettenstummel aber auf gar keinen Fall in die Natur werfen. Auch Autos sollten nur auf Straßen geparkt werden, nicht auf trockenem Gras. Das Land NRW warnt außerdem vor Grillen in der Natur und bittet darum, Zufahrtswege in Wälder für Rettungsdienste oder Feuerwehrautos freizuhalten. Heute ist der 26.06.2026. Das finden viele Brautpaare so spannend, dass sie den heutigen Tag als Termin für ihre Hochzeit ausgesucht haben. Bei uns in Dortmund sind es 52 Paare. Sie heirateten an insgesamt 9 Trauorten, darunter auch das renovierte Trauzimmer im Rathaus. Dort ist das Heiraten jetzt wieder möglich. Dass sich diese 52 Paare auch noch den bisher heißesten Tag des Jahres zum Heiraten ausgesucht hatten, war wohl bei der Terminvergabe noch nicht abzusehen. Ein maskierter Mann hat gestern Abend eine Tankstelle in Dorstfeld ausgeraubt. Er zog im SB-Bereich der Tankstelle eine Pistole, bedrohte damit eine Angestellte und führte sie zur Kasse. Es kam zu einem Handgemenge. Der Täter griff in die Kasse, schnappte sich mehrere hundert Euro und rannte weg. Jetzt sucht die Polizei Zeugen, die den etwa 17-jährigen maskierten Mann gesehen haben. Eine Zeugenbeschreibung findet ihr auf radio91.2.de.
0: Danke, die Kirsten. Für die Infos. Das Wetter in Dortmund ist heiß. 36 Grad haben wir es mittlerweile am Hafen und auch in Wambel. Und morgen, da ist es dann ja noch wärmer tatsächlich. Wir könnten die 40-Grad-Marke knacken. Am Abend ist dann aber auch mal Gewitter drin. Und auch am Sonntag gegen Nachmittag kann es gewittern. Und dann kommt auch langsam die Abkühlung. Wir starten die nächste Woche Montag so mit um die 28 Grad. Und dann wird es nach und nach immer so ein Tacken ja, kühler. Rüber auf die Straßen, Dortmund Verkehr. Es blitzte einmal auf der OB3A Richtung Hafen, direkt wenn man von der 45 kommt. Unter der Brücke, da steht ein Blitzer. Dann steht der Opa auf der Mallingrottstraße und die Oma auf der Hörder Bahnhofstraße. Und es staut sich. A1 Köln Richtung Münster zwischen Hagen Nord und Kreuz Dortmund Unna. Es stockt auf 7 Kilometer, ihr braucht 10 Minuten länger. A44 Kassel Richtung Dortmund. Über eine halbe Stunde dauert es mindestens länger zwischen Werl Süd und Unna Ost. 5 Kilometer Stau. Und A45 Hagen Richtung Dortmund, zwischen Dortmund, Eichlinghofen und Kreuz Dortmund Nordwest. 3 Kilometer Stau, da kommt 10 Minuten oben drauf. Und falls ihr noch irgendwas sagt, seht, dann sagt gerne Bescheid, so rum. Die Nummer ist kostenlos für euch und ist die 0800 91 2 91 23.
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0: Hier ist Nathalie Sager für euch. Gute Schwitzen.

0: Drop Day. Zu 99% spielt die deutsche Fußballnationalmannschaft am Montag im 16. Finale gegen Paraguay. Schönen Freitag euch. Hier ist Radio 91.2 mit Nathalie Sager. Ja, also dieses Spiel gestern Abend gegen Ecuador heften wir ganz schnell mal ab in unserem Schnellhefter mit der Aufschrift Dämpfer zur richtigen Zeit. Jetzt gilt die volle Konzentration dem ersten K.O.-Spiel. Das ist am Montag und Henning Barth aus dem Radio 91.2 WM-Team, das eben höchstwahrscheinlich gegen Paraguay.
1: Genau, also dieses System, das ist ja wirklich ultra kompliziert. Mhm. Für diese Verteilung der Gruppendritten, gegen den geht es ja irgendwann, gegen irgendeinen Gruppendritten auf die 16. Finals, da gibt es aufgrund des FIFA-Modus insgesamt, und jetzt halte ich fest, 495 mögliche Szenarien.
0: Klar, was sonst?
1: So, das war aber die Ausgangssituation. Davon sind inzwischen nur noch 51 Szenarien übrig und 45 von diesen 51 davon, die sehen Paraguay dann als nächsten Gegner. Mhm. Zwei andere Mannschaften sind ansonsten noch in der Verlosung. Schottland, dafür gibt es noch 5 Szenarien und für Schweden nur noch 1.
0: Okay, stürzen wir uns erstmal auf Paraguay. Müssen wir schlagen, oder? Also jetzt mal Real Talk.
1: Ja, alles andere wäre eine Riesenüberraschung, aber ja. So, jetzt kommt der Mana, ne? Ein Selbstläufer wird das auch nicht, weil gerade so richtig sattelfest ist die deutsche Mannschaft auch noch nicht. Hinten oft mal wackelig, Musiala wird's vorne, haben auch noch deutlich Luft nach oben, was Kreativität angeht. Also wenn man da wirklich um einen Titel mitspielen will, dann braucht es eine gehörige Leistungssteigerung, dass dann zum Beispiel beim Fanfest im Hafengarten wieder so eine Stimmung aufkommt, wie gestern beim 1:0 Führungstreffer.
0: Okay, das ist krasse Stimmung. Montag, 22.30 Uhr ist Anpfiff im 16. Finale. Ich hoffe, dann klingt es erstmal auch so. Und dann höchstwahrscheinlich wird es Paraguay als Gegner. Schauen wir wieder zusammen im Hafengarten. Wir von Radio 91.2 sind dann wieder mit der Warm-Up-Show vor Ort.

0: Nathalie Sagas hier für euch, ihr Radio 91.2. Und das mit der Sprache ist so ein Ding. Je nach Generation gibt es da ganz unterschiedliche Ausdrücke. Deswegen bekommt ihr hier mal so einen kleinen Sprachkurs.
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2: Kleiner Sprachkurs, damit sich Ältere und Jüngere noch besser verstehen. Wir starten mit Jugendsprache für Boomer. Das Crazy heißt übersetzt:
3: Mein lieber Herr Gesangsverein.
2: Dann natürlich Chill mal dein Leben. Bedeutet direkt übersetzt:
3: Jetzt aber mal langsam mit den Jungpferden.
2: So, und jetzt andersrum für alle Jüngeren. Wenn jemand Potzblitz sagt, dann meint der
4: Sheesh, Bruder.
2: Und Sportsfreund heißt
4: Digga.
2: Und zum Abschluss des Sprachkurses das schwierige Thema Humor. Ältere lachen gerne über sowas wie: In welchem Land leben die meisten Agenten? In Argentinien. Ja, das ist vielleicht flach, aber 6-7 ist auch nicht viel besser. Sportsfreunde.
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1: Mit Nico Hartmann. Bei der Fußball-WM duellieren sich am Abend zwei mögliche Achtelfinalgegner der deutschen Mannschaft. In Boston kommt es ab 21 Uhr zum Duell der beiden verlustpunktfreien Teams aus Frankreich und Norwegen. Mbappé gegen Haaland. Der Sieger könnte im Achtelfinale auf die DFB-Elf treffen. Weitere Partien am Abend und in der Nacht sind: der Senegal trifft auf den Irak, Uruguay spielt gegen Spanien, Kap Verde gegen Saudi-Arabien, Neuseeland gegen Belgien und Ägypten trifft auf den Iran.
0: 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Es ist 15 Uhr. 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
2: Mit Christian Böder. Guten Tag. Aus der deutschen Autoindustrie kommt eine Schocknachricht, bei der es nichts schön zu reden gibt. Der deutsche Autobauer VW will weltweit angeblich bis zu 100.000 Stellen abbauen und möglicherweise auch 4 Werke in Deutschland schließen. Das berichtet das Manager-Magazin und beruft sich auf Insider. Malte Albrecht aus dem News-Team, inzwischen hat sich auch VW selbst dazu geäußert.
3: Genau, ein Konzernsprecher wollte die Zahlen nicht bestätigen, er sprach aber von tiefgreifenden Veränderungen, die bevorstünden. Das aktuelle Geschäftsmodell funktioniere nicht mehr für alle Marken. Als Gründe nannte er unter anderem Zölle und einen härteren Wettbewerb. Also ein radikaler Konzernumbau steht tatsächlich an und das ist eine heftige Nummer. VW steckt ja schon in der Umstrukturierung und baut schon Stellen ab. Bisher waren bis 2030 50.000 geplant. Das wäre jetzt also eine Verdoppelung. Die Geschäfte laufen schlecht bei VW, also greift man jetzt zu noch radikaleren Mitteln. Auch Werksschließungen in Deutschland wären ein schlechtes Signal für Wirtschaft und Bundesregierung. Laut Manager-Magazin sind die VW-Werke Hannover, Zwickau und Emden und das Audi-Werk Neckar-Sulm betroffen. Die Kernmarke Volkswagen soll angeblich aus dem Konzernverbund herausgelöst werden und als eigene Gesellschaft laufen. Zum VW-Konzern gehören ja unter anderem noch Audi, Porsche, Lamborghini, Seat, Skoda und noch mehr. Finanzexperten sagen, abgespaltene Marken ließen sich besser am Kapitalmarkt platzieren. IG Metall und der VW-Betriebsrat haben schon Widerstand angekündigt.
2: Vielen Dank, Malte. Und auch der Autobauer Mercedes-Benz verschärft seinen Sparkurs. Die Beschäftigten in Deutschland wurden vom Vorstand am Vormittag über entsprechende Pläne informiert. Und das sind weitere Nachrichten in der Zusammenfassung. Der Bundestag hat das Infrastruktur-Zukunftsgesetz verabschiedet. Wichtige Verkehrsprojekte sollen in Zukunft schneller gebaut werden. Verfahren würden sich um Jahre verkürzen, sagte Verkehrsminister Schnieder. Kritik kommt unter anderem von Umweltschutzorganisationen. Sie befürchten eine Aushöhlung des Naturschutzes. Russland hat für die Schwarzmeerhalbinsel Krim den Ausnahmezustand verhängt. Der Gouverneur der Region hatte bereits gestern Stromabschaltungen angekündigt. Grund sind die jüngsten Angriffe des ukrainischen Militärs auf die Infrastruktur und Tanklaster auf der Krim, um Energieengpässe zu verursachen. Die Hitzewelle zehrt nicht nur an den körperlichen Kräften vieler Menschen, sondern macht auch Freizeit und Kultur einen Strich durch die Rechnung. Bundesweit häufen sich derzeit die Absagen für Open-Air-Veranstaltungen wie Konzerte, Festivals oder große Familienfeste. Auch bei unseren Nachbarn sieht das ähnlich aus. In Frankreich etwa fällt die Pride Parade in der Pariser Innenstadt aus und in Belgien wurde die alljährliche Nachstellung der Schlacht von Waterloo im Jahr 1815 gestrichen. Weil auch in Deutschland Hitzewellen häufiger und heißer werden, hat der Vizepräsident des Deutschen Städtetags Konrad im rbb-Info-Radio dafür geworben, den Hitzeschutz zu einer kommunalen Pflichtaufgabe zu machen. Dafür müssten auch Gelder bereitgestellt werden, sagte er. Er verwies dabei auf die gestrige Bund-Länder-Vereinbarung zur Entlastung der Kommunen. Das waren die Nachrichten mit Christian Böder.
4: Danke dir, Christian. Wir schauen aufs Wetter. Das hatte schöne 36 Grad in Dorstfeld. 37 sind sogar in Kirchderne. Und morgen, da kann es noch mal wärmer werden. Wir könnten die 40-Grad-Marke knacken. Am Abend dann mit Gewitter und auch Sonntag Regen und Gewitter. Und dann kühlt es sich auch langsam ab. Wir starten zum Beispiel in die nächste Woche dann nur noch mit 28 Grad.
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4: Rüber auf die Straßen Dortmund-Verkehr. Es blitzt einmal auf der Mallingrottstraße. Da steht nämlich der Opa der Blitzeranhänger. Und die Oma steht auf der Hörder Bahnhofstraße, blitzt Richtung Phoenixsee. Dann noch ein Blitzer auf der OW3A Richtung Hafen, direkt wenn man von der 45 kommt, unter der Brücke. Da steht auch ein Blitzer. Und ansonsten Vorsicht auf der B1 Richtung Unna, kurz zur Abfahrt B236. Da hat es einen Unfall gegeben. Also vielleicht kann das sich da jetzt gleich staunen. Ihr kommt da erstmal nicht mehr durch. Und dann gucken wir noch auf die Autobahn. Auch da staut es sich auf der A44 Kassel Richtung Dortmund. Zwischen Werl Süd und Kreuz Dortmund Unna 3 Kilometer Stau. Da braucht ihr 10 Minuten länger. Und A45 Dortmund Richtung Hagen. Zwischen Dortmund Hafen und Kreuz Dortmund West 1 Kilometer Stau. Da kommen 5 Minuten obendrauf.
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4: Ich wünsche euch einen schönen Freitag. Hier ist Nathalie Sager.

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0: Ihr hört Radio 91.2 mit Nathalie Sager und ja, mal so ein fröhliches Schwitzen in die Runde, müssen wir ja mal ganz ehrlich so sagen. Radio 91.2, Wettermann Burkhard Reischer. Es ist nochmal heute sehr heiß, morgen sehr heiß, aber dann hast du einigermaßen gute Nachrichten.
1: Ja, also es bleibt jetzt nochmal heiß. Im Moment ist es sehr belastend für Herz-Kreislauf-Patienten und auch für welche, die etwas korpulenter sind. Sagt man ja schon mal aus Spaß, Tauwetter für etwas korpulentere. Wir müssen noch 2 Tage durch. Heute 38 Grad, morgen 41 Grad, aber das ist auch die Spitze.
0: Mhm. Reicht dann auch.
1: Reicht auch wirklich. Und danach kommen dann am Sonntag zieht eine massive Gewitterfront durch mit kälterer Luft, sodass wir dann am Montag richtig durchatmen können. Nachts wieder 16 Grad und tagsüber 27 Grad.
0: Ach, das ist doch schön. Das
1: herrlich.
0: Ist angenehmes Sommerwetter.
1: Eben. Das nehme ich jetzt inzwischen auch.
0: Und dann nächste Woche wird es dann auch immer wieder so ein bisschen angenehmer, kühler.
1: Ja,
0: ne?
1: Es gibt dann dazwischen auch mal Schauer und Gewitter. Das ist auch für die Natur gut.
0: Stimmt.
1: Vieles ist hier inzwischen schon am Verbrennen zum Teil.
0: Ja.
1: Also

0: Dieses Wetter, wie es jetzt ist, müssen wir nicht haben.
1: Nee, es ist so mal für ein, zwei Tage ganz nett, aber so lange am Stück, das war jetzt schon ein bisschen hart.
0: 12 Tage am Stück, das ist fast ein neuer Rekord.
1: Ja, ich habe einiges geschwitzt.
0: Ja, also ich auch. Aber gut, jetzt ist meine Linie noch hübscher. Durch das Schwitzen werde ich schlanker.
1: Ja, guck mal, nee, aber dann ist es doch ganz gut. Dann jetzt noch mal heiß. Wir schaffen das alle gemeinschaftlich in Dortmund.
0: Wir kämpfen.
1: Wir kämpfen zusammen und danach wird es ja Gott sei Dank angenehmer. Ich danke dir, Burkhard, und ein schönes Wochenende.
0: Das wünsche ich dir und all unseren Hörern auch und passt ihr alle auf euch auf.
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Ich hoffe, ihr habt einen möglichst entspannten Freitag. Hier ist Radio 91.2 für euch. Und es ist richtig was los am Wochenende in Dortmund. À la carte auf dem Hansaplatz läuft ja noch bis Sonntag. Gestern waren wir ja auch schon mal da. Und ansonsten startet morgen wieder die Extraschicht, die Nacht der Industriekultur. Da gibt es ja so im ganzen Ruhrpott viele Veranstaltungen und eben natürlich auch bei uns in Dortmund. Zum Beispiel im Deutschen Fußballmuseum, da könnt ihr selbst kicken und die Ausstellung natürlich besuchen. Im Dortmunder U, da gibt es Live-Musik und viel zu mitmachen. Dann ist die Zeche Zoller noch dabei. Die wird dann zum Festival-Schauplatz mit 3 Live-Bands. Die sind am Start und später gibt es dann auch noch eine Feuershow. Und am Zechenbahnhof Mooskamp, da könnt ihr mit einem Straßenbahn-Oldtimer über die erleuchtete Brücke in den Zukunftsgarten der IGA fahren. Was will man mehr? Es ist viel los. Eine Übersicht über die Veranstaltung am Wochenende in Dortmund findet ihr zum Beispiel auch nochmal auf unserer Radio 91.2 Instagram-Seite.

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0: Hosea, Take Me to Church, der Hit vor halb hier bei Radio 91.2. Wir haben es jetzt 3:30.
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2: Mit Kirsten Gutmann, guten Tag. Wegen der Hitze steigt die Gefahr für Waldbrände. Überall in NRW gilt aktuell Warnstufe 3 von 5. Von uns aus gesehen, die nächste Messstation ist in Waltrop und dort ist für heute sogar die Warnstufe 4 ausgerufen worden. Wenn ihr im Wald unterwegs seid, solltet ihr extrem aufpassen. In den Wäldern gilt seit März sowieso Rauchverbot. Ihr solltet Zigarettenstummel aber auf gar keinen Fall in die Natur werfen. Auch Autos sollten nur auf Straßen geparkt werden, nicht auf trockenem Gras. Das Land NRW warnt außerdem vor Grillen in der Natur und bittet darum, Zufahrtswege in Wälder für Rettungsdienste oder Feuerwehrautos freizuhalten. Heute ist der 26.06.2026. Das finden viele Brautpaare so spannend, dass sie den heutigen Tag als Termin für ihre Hochzeit ausgesucht haben. Bei uns in Dortmund sind es 52 Paare. Sie heirateten an insgesamt 9 Trauorten, darunter auch das renovierte Trauzimmer im Rathaus. Dort ist das Heiraten jetzt wieder möglich. Dass sich die 52 Paare auch noch den bisher heißesten Tag des Jahres zum Heiraten ausgesucht hatten, war wohl bei der Terminvergabe noch nicht abzusehen. Betrunken und auf einem gepimpten E-Scooter unterwegs. Diese Rechnung ist für einen 27-Jährigen gestern Abend in Asseln nicht aufgegangen. Er verlor die Kontrolle, prallte in ein geparktes Auto und stürzte. Dabei verletzte er sich schwer. Die Polizei stellte anschließend den E-Scooter sicher, denn der war offensichtlich manipuliert und fuhr schneller als die erlaubten 20 Stundenkilometer.
0: Danke dir, Kirsten. Das Wetter in Dortmund hat 37 Grad zum Beispiel. In der Wittermark und auch in Lindenhorst. Es ist einfach witzig, wie heiß es ist. Unglaublich. Morgen wird es tatsächlich noch wärmer. Es ist schlimm, wenn man nicht allein im Studio ist und die Kollegen einen zum Lachen bringen. Aber komm, bei der Hitze kann man auch mal ein bisschen gute Laune haben. Wenn man zumindest drin ist und es ist klimatisiert, dann darf man das. Ansonsten, ich bin im Herzen bei euch an alle, die da draußen schwitzen. Die Abkühlung kommt aber spätestens Sonntag, weil da soll es am Nachmittag auch gewittern. Und danach, die nächste Woche, da wird es dann kühler, zum Beispiel Montag. Da starten wir mit nur noch 28 Grad, immerhin. Rüber auf die Straßen Dortmund Verkehr. Es blitzt einmal auf der Mallingrottstraße stadtauswärts. Da steht nämlich der Opa und die Oma. Blitzeranhänger steht auf der Hörder Bahnhofstraße. Dann wird noch geblitzt auf der OB3A Richtung Hafen, direkt wenn man von der 45 kommt, unter der Brücke. Und ansonsten ist die B1 Richtung Unna kurz vor der Abfahrt zur B236 gerade gesperrt, beziehungsweise sind da 2 Spuren gesperrt. Da ist auch ein fetter Rückstau, also ich würde den ganzen Bereich da erstmal umfahren, das kann noch ein bisschen dauern. Und auch ein Stau auf der A44 Kassel Richtung Dortmund zwischen Kreuzwerl und Kreuz Dortmund-Unna, gerade 8 Kilometer Stau, da braucht ihr 20 Minuten länger.
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0: Habt einen schönen Freitag mit mir, hier ist Nathalie Sager.

0: coole Sommer-Sounds hier bei Radio 91.2. Cyril Stumbling In. Ja, und Norwegen hat bei dieser Fußball-WM nicht nur extrem energetische Fans, die in Ruderbewegungen im Internet viral gehen. Nee, sie haben auch ein wirklich ausgefuchstes Kochteam. Kollege Leo Arigi hat mehr dazu.
1: Ja, und das wird angeführt von einem norwegischen Spitzenkoch, Aron Espeland, mehrfach ausgezeichnet worden für seine außergewöhnlichen Kochkünste. Und man braucht durchaus auch Kochtalent, denn neben den 26 Spielern muss zusätzlich noch das ganze Betreuerteam versorgt werden. Insgesamt sind das mehr als 60 Leute und die bekommen viermal am Tag etwas zu essen. Und damit in den USA bloß niemand auf die Idee kommt, einfach irgendwas auf den Tisch zu stellen, bringen die Norweger ziemlich viel von zu Hause mit. Rund 300 Kilo Fisch, 116 Kilo Brunost, also diesen norwegischen Braunkäse, 50 Kilo Butter und ungefähr 6000 Orangen. Dazu sogar Waffeleisen. Ja, weil warum nicht? Vielleicht bricht ja während dieser Weltmeisterschaft noch ein Waffelnotstand aus. Ganz so platt wie wir essen per se nichts Amerikanisches, ist es dann aber doch nicht. Spitzenkoch Aron Espeland sagt, es geht vor allem um Qualität und um die persönliche Verbindung zu den Zutaten. Also in den USA stehen und sagen können, ich kenne die Person, die diese Tomaten pflückt. Oder die Person, die diesen Heilbutt fängt. Und für die Spieler ist es am Ende auch mehr als nur Essen. So ein Turnier dauert Wochen. Du bist weit weg von zu Hause. Alles ist durchgetaktet. Und dann kann vertrautes Essen eben auch ein Stück Heimat sein. Oder im Fall von Norwegen ein Stück Heimat mit Fisch, Butter, Braunkäse und frisch gepresstem Orangensaft. Aber ganz ehrlich, das klingt schon ziemlich lecker.
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Es ist die EM 2012 und rund um die Spiele der deutschen Nationalmannschaft durfte ein Song natürlich nicht fehlen. An Tagen wie Tage wie diese von den Toten Hosen, mittlerweile 14 Jahre alt, aber musikalisch gefühlt gar nicht mal so gealtert, geht ja immer noch, auch jetzt zur WM 2026. Und vielleicht gibt der Song den Jungs ja wieder mal so ein bisschen mehr Power, dass das nächste Spiel etwas besser läuft. Jetzt hier für euch bei Radio 91.2 die Toten Hosen. Schönen Freitag euch. Ich war

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1: Mit Christian Böder, guten Tag. Die Hitzewelle macht uns weiter zu schaffen. Immerhin soll es spätestens ab Montag kühler werden. Bis dahin heißt es aber, Temperaturen von bis zu 40 Grad auszuhalten. Die Hitze ist mittlerweile auch zum Politthema geworden. Unter anderem der Deutsche Städtetag stellt Forderungen. Die Infos dazu hat Marc Weiß aus dem News-Team.
2: Die aktuelle Hitzewelle ist nach Ansicht der Wissenschaft nicht natürlich, sondern eine Folge des Klimawandels. Um noch schlimmere Hitzewellen möglichst zu verhindern oder sich entsprechend darauf vorzubereiten, müssten Klimaschutz und Hitzevorsorge zu einer Pflichtaufgabe für die Kommunen werden, mit entsprechender finanzieller Unterstützung des Bundes. Das fordert der Städtetag. Aktuell seien solche Maßnahmen in den Gemeinden freiwillig. Entsprechend fänden sie auch nur dann statt, wenn Geld dafür da sei. Dummerweise ist das genau das, was so gut wie allen Kommunen fehlt. Auch viele Krankenhäuser sind offenbar nicht gut gerüstet. Nur ein Drittel der Kliniken habe klimatisierte Patientenzimmer, sagte die Vorsitzende des Marburger Bundes, Jona, im ZDF. In den meisten Kliniken seien nur die Intensivstationen und OP-Räume klimatisiert. Bleibt uns bis Sonntag wohl nur übrig, darauf zu hoffen, nicht ins Krankenhaus zu müssen, außerdem viel zu trinken, nicht in die Sonne zu gehen und große Anstrengungen zu vermeiden. Der Wetterbericht für Montag sieht ganz gut aus.
1: Und das sind weitere Nachrichten, kompakt zusammengefasst. Der deutsche Autobauer VW will weltweit angeblich bis zu 100.000 Stellen abbauen und wohl 4 Werke in Deutschland schließen. Das berichtet das Manager-Magazin. VW selbst wollte die Zahlen nicht bestätigen, spricht aber von tiefgreifenden Veränderungen. Auch Mercedes-Benz verschärft seinen Sparkurs. In Istanbul ist der Prozess um eine während eines Türkei-Urlaubs vergiftete Familie aus Hamburg zu Ende gegangen. Die Richter verurteilten 4 der 6 Angeklagten zu langen Haftstrafen wegen fahrlässiger Tötung. Das Ehepaar mit 2 Kindern war im November mit Erbrechen und Übelkeit ins Krankenhaus eingeliefert worden und dort verstorben. Todesursache war eine Vergiftung durch ein Insektenbekämpfungsmittel, das im Hotel verwendet wurde. Nach dem verheerenden Erdbeben in Venezuela sind Rettungsteams aus mindestens 17 Ländern unterwegs in die Krisenregion oder schon dort eingetroffen. Das meldet das UN-Büro für humanitäre Angelegenheiten. Mittlerweile ist die Zahl der offiziell bestätigten Todesopfer auf knapp 590 gestiegen. Nach dem mehrstündigen Stillstand des bundesweiten Bahnverkehrs am Sonntag hat die Deutsche Bahn herausgefunden, was genau passiert ist. Auslöser für den Shutdown war ein Fehler im digitalen Bahnfunksystem GSMR. Ursache war laut Bahn der planmäßige Tausch einer Netzwerkverteilkomponente. Während des Austausches sei dann ein Softwarefehler aufgetreten. Die automatische Fehlermeldung blieb aus. Das System sprang deshalb nicht auf ein Parallelsystem um. Stattdessen musste das per Hand gemacht werden. Die Bahn hat nach eigenen Angaben alles in die Wege geleitet, dass so etwas nicht nochmal passiert. Das waren die Nachrichten mit Christian Böder.
3: Danke dir, Christian. Das Wetter in Dortmund hat knackige 37 Grad für uns in Lücklemberg und auch in Scharnhorst. Und damit ist auch die Höchsttemperatur erreicht. Aber morgen, da kann noch ein bisschen was obendrauf kommen. Eventuell knacken wir sogar die 40 Grad Marke. Dann am Abend aber auch mal mit Gewitter, genauso wie am Sonntag. Da kann es am Nachmittag mal regnen und gewittern. Und die neue Woche, habt ihr ja gerade schon gehört, die starten wir dann so ein paar Grade, ja, ich nenne es mal kälter, 28 Grad. Und die Tage danach, die werden dann auch immer angenehmer, dass wir vielleicht so nächste Woche in der Wochenmitte so ungefähr bei ja, 23, 24 Grad sind.
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3: Dortmund Verkehr, es blitzt einmal auf der Mallingrottstraße stadtauswärts. Da steht nämlich der Opa, der Blitzeranhänger. Und die Oma steht auf der Hörder Bahnhofstraße, Blitz Richtung Phoenixsee. Dann Vorsicht auf der B1 Richtung Unna, kurz vor der Abfahrt zur B236. Da sind 2 Spuren gesperrt nach einem Unfall. Da staut es sich ordentlich zurück. Also wenn ihr könnt, vielleicht umfahrt ihr den ganzen Bereich da erstmal. Und dann rüber auf die Autobahn. Auch da gibt es Staus. Einmal auf der A44 Kassel Richtung Dortmund zwischen Kreuz Werle und Kreuz Dortmund-Unna. 4 Kilometer Stau, da braucht ihr eine Viertelstunde länger. Und die A45 Dortmund Richtung Hagen. Da kommen 5 Minuten obendrauf zwischen Kreuz Castrop-Rauxel-Ost und Kreuz Dortmund-West. Da stockt es auf 2 Kilometer. Und falls ihr noch irgendetwas sehen solltet, wenn ihr gerade unterwegs seid, Stau, Blitzer, Unfall, sagt gerne Bescheid. Ihr könnt euch kostenlos melden. Die Nummer ist die 0800 91 2 91 23.
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3: Hier ist Nathalie Sager für euch. Weiter geht's mit einem Song aus den 90ern. King of my Castle. Ich wünsche euch einen wunderschönen, heißen Freitag in Dortmund.

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0: Beyoncé, Texas Hold'em bei Radio 91.2. Gestern haben wir von 14 bis 20 Uhr live von Dortmund à la carte gesendet. Ich habe mich da schon sehr gut durchgefuttert. 12 Gastronomen sind ja am Start und weil es so lecker ist, da sind die Kollegen Tim und Henning nochmal rüber zum Hansaplatz gelaufen.
1: Ja, wir sind hier gerade auf der Suche nach einem Plätzchen und ich glaube, das finden wir schon, ne?
2: Ja, definitiv. Also es ist noch überschaubar. Das Gute ist, ich glaube, das Essen kommt dann relativ schnell. Ich habe jetzt auch schon ein deutliches Hüngerchen, muss ich sagen, nach der Wanderung auch heute Morgen. Und was schön ist, es weht so ein leichtes Lüftchen hier. Also es geht. Unterm Zelt, im Schatten, ist wirklich nett.
1: Es ist aushaltbar hier auf à la carte, gerade unter den Schirmen. Und das Allerbeste ist, das Essen wird nicht kalt heute.
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1: Die letzten Tage ist es ja schon richtig heiß. Heute wird es einfach noch heißer. Morgen noch mal heißer. Ja, da hilft nur eine Abkühlung. Ich habe zum Glück meinen Handventilator. So geht es einigermaßen mit der Hitze. Anders sieht es da wirklich bei Radio 91.2 Reporter Joel Alborn aus. Der hat nichts zum Abkühlen zu Hause und sich deshalb mal auf dem Westen Hellweg auf die Suche dahin gemacht.
2: Ich bin auf der Suche nach einem Pool oder Ventilator. Könnt ihr mir da vielleicht weiterhelfen?
3: Leider nicht. Hätte ich auch gerne, aber ein Pool oder Ventilator, aber bieten wir leider nicht an.
2: Ich sehe, dir ist auch gerade schon heiß. Du hast einen Fächer in der Hand und wedelst den ordentlich.
4: Ja, das ist unerträglich.
2: Hast du eine Idee, wo ich einen Ventilator oder Pool finden könnte?
4: Ventilator, weiß ich nicht. Am besten, ich gehe jetzt immer in die Läden, weil in den meisten ist es klimatisiert. Aber ein Pool, nee, keine Ahnung.
2: Bekomme ich bei euch zufälligerweise einen Ventilator oder einen Pool?
5: Nee, alles ausverkauft.
2: Ansonsten kann ich vielleicht ein bisschen bei euch bleiben. Hier ist es gerade ziemlich angenehm frisch.
5: Ja, gerne.
2: Ich war jetzt schon in 8 verschiedenen Läden. Nirgendwo gibt's mehr was. Hast du noch irgendeine Idee?
6: Dann bist du bei mir falsch, leider. Nee, leider nicht. Keine Ahnung.
2: Ich sehe, ihr habt hier noch einen Ventilator.
7: Den verteidigen wir bis aufs Blut. Wir haben nur den einen und der muss uns über den Tag bringen. Ich habe nicht mehr einen einzigen Handventilator, keinen Fächer mehr, alles weg. Einzige, was ich alternativ anbieten könnte, wäre ein Hundepool.
2: Hundepool?
7: Ja, habe ich, glaube ich, noch einen.
2: Ja, ich nehme alles, was ich kriege.
7: Hauptsache erfrischend.
2: Wie groß ist denn der?
7: Der hier, 20 Zentimeter.
2: Ja.
7: 80 Zentimeter, 60 Liter Wasser.
2: Kann ich mich immerhin reinsetzen? Das sollte doch erstmal reichen für den Anfang.
7: Das sollte erstmal reichen, genau.
1: Ja, im Notfall kommt der Kollege einmal vorbei zu mir auf dem Balkon. Da habe ich für meinen Hund Freddy nämlich auch so einen kleinen Hundepool. Aber komm, immerhin hat er eine Notlösung gefunden. Ich hoffe, er und ihr alle übersteht das heiße Wochenende in Dortmund. Was kühlt oder wie kühlt ihr euch an den heißen Tagen ab? Habt ihr auch einen Hundepool für euch selbst vielleicht? Oder habt ihr wirklich auch mal in eine Klimaanlage investiert? Erzählt das mal gerne und schickt mir eine Sprachnachricht. Die Nummer ist die 0800 91 2 91 23. Ich wünsche euch ein frohes Schwitzen. Und weiter geht's hier mit The Weeknd, Blinding Lights. Schönen Freitag.

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0: ganz viele Emotionen hier von Leona Lewis. Run, der Hit vorhin bei Radio 91.2. Wir haben es jetzt gleich 16:30.
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2: Mit Lisa Ostermann, guten Tag. Trinkwasser wird etwas teurer bei uns in Dortmund. Das melden die DEW 21. Der Preis müsse um rund 4% angehoben werden. Für eine durchschnittliche Familie bedeutet das aber nur einen geringen Mehrpreis. Im Mehrfamilienhaus könnt ihr mit etwa 70 Cent mehr pro Monat rechnen. Im Einfamilienhaus etwa doppelt so viel. Als Grund geben die DEW an, sie hätten in letzter Zeit viel Geld investiert, zum Beispiel in Rohrleitungen, Hochbehälter und Pumpwerke. In diesem Jahr ist auch die neue Aufbereitungsanlage in Harlingen an der Ruhr fertig geworden. Das alles sei nötig gewesen wegen rechtlicher Vorgaben, wegen des Klimawandels und wachsender Sicherheitsanforderungen. Auch nach der Erhöhung bleibt Dortmund im Vergleich der 30 größten Städte im Mittelfeld. Auch in vielen anderen Städten ist der Wasserpreis leicht gestiegen. Das Jugendamt Dortmund organisiert am Sonntag erstmals das Sport- und Spielfest inklusiv. Von 12 bis 16 Uhr sind Kinder und Jugendliche mit und ohne Behinderung in die Turnhallen Nord 3 und 4 eingeladen. Im Mittelpunkt stehen gemeinsamer Spaß und Bewegung für alle. Geplant sind viele Mitmachaktionen und verschiedene Sportangebote. Zu den Höhepunkten zählen ein Bewegungsparcours, ein Rollstuhlparcours und ein inklusiver Kletterturm. Dort können Kinder bei Bedarf sogar im Rollstuhl klettern. Außerdem gibt es einen Markt der Möglichkeiten mit Informationen zu Unterstützungs- und Beratungsangeboten rund um das Thema Inklusion. Die Polizei sucht gerade nach einem 31-jährigen Dortmunder, der seit gestern vermisst wird. Normalerweise schreitet die Polizei bei erwachsenen Vermissten nicht ein. Sie haben das Recht, sich aufzuhalten, wo sie wollen. In diesem Fall ist es aber etwas anderes. Der Dortmunder befindet sich in einer psychischen Ausnahmesituation, schreibt die Polizei. Deshalb sei nicht ausgeschlossen, dass er vorhat, sich etwas anzutun. Zuletzt hat es gestern Mittag gegen 12 Uhr Kontakt zu dem 31-Jährigen gegeben. Jetzt hat die Polizei ein Foto und eine Beschreibung des Mannes veröffentlicht. Ihr findet beides auf radio91.2.de. Wenn ihr den Vermissten seht, meldet euch bitte bei der Polizei.
0: Danke für die Infos, Lisa. Das Wetter in Dortmund hat 37 Grad für uns, auch in Nette und auch in Höchsten. Und morgen wird es noch mal einen Tacken wärmer. Dann könnten wir eventuell sogar die 40-Grad-Marke knacken. Dann am Abend aber auch mal mit einem Gewitter. Und auch Sonntag Gewitter, Regen. Es kühlt sich langsam aber sicher ab. Und Montag, also die neue Woche, da starten wir so mit 28 Grad. Das sind ja fast 10 Grad weniger. Das ist doch schon mal was. Rüber auf die Straßen Dortmund-Verkehr. Es blitzt einmal auf der Mallingrottstraße stadtauswärts. Da steht nämlich der Opa. Und auf der Hörder-Bahnhof-Straße Richtung Phoenixsee, da steht die Oma. Dann hat Christian sich gemeldet. Es gibt eine ungesicherte Unfallstelle auf der A40 Richtung Bochum, Höhe der Ausfahrt Lüttchen-Dortmund, und zwar auf der linken Spur. Danke dir fürs Bescheid geben. Und dann staut es sich gerade noch auf der A44 Kassel Richtung Dortmund zwischen Kreuz Werl und Kreuz Dortmund-Unna. 4 Kilometer Stau, da kommen 20 Minuten obendrauf.
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0: Hier ist Nathalie Sager für euch und weiter geht's mit Dua Lipa, Houdini. Ich wünsche euch einen schönen, warmen Freitag. Schönes Schwitzen zusammen.

Also ich bin gerade bei dem Wetter, ne? 37 Grad in Dortmund dafür, dass wir uns jetzt alle mal so richtig schön gut gehen lassen und am besten natürlich mit einer kleinen Abkühlung. 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

0: Radio 91.2 ist hier für euch am Freitagnachmittag. Ich bin Nathalie Sager. Zwei Themen haben wir gerade in Deutschland, Fußball und das Wetter. Und im Gegensatz zum Fußball, da quält uns das Wetter gerade mal so richtig.
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3: Ja, nee, ist klar.
4: Oh nee, diese Hitze wollen wir auch nicht. Das ist nicht mehr menschlich. Das ist eine Geißelung.
3: Tja, Freunde, wie man's macht, es passt doch nie so ganz genau. Für keinen. Oder wenn man in Hessen sagt, das geht den Menschen wie den Leut. Ich liebe die Hessen. Irgendwie habe ich schon seit 2 Wochen Rudi Carrells Lied. Wann wird's mal endlich wieder Sommer? Ein Sommer, wie er früher einmal war. Schon nicht mehr im Radio gehört seit 2 Wochen. So, den wünsche ich mir jetzt einfach mal an dieser Stelle. Aber komm, ihr habt ja recht. Verdammt, ist das eine Gluthitze in Deutschland, ey. Jesus Christ, da hat der allmächtige Thermostat auch mal auf 10 gestellt, wa? Auf Malle ist es kühler als hier. Und ich bin ja schon heute aus dem Urlaub, aus der Sommerfrische in Südtirol zurück. Ja, heute Abend bei 39 Grad, schön oben her in Bodenheim bei Frankfurt. Schön warm. Das Gute ist, dass Frankfurt und Mainz viele schöne Hotels mit vielen schönen, vollklimatisierten Zimmern haben. Und genau deshalb bin ich jetzt auch schon im Hessischen. Ja, draußen wird's heute bis 39 Grad hier im Zimmer. Lass mal gucken, ja, 21 Grad. Also hier drin, ne? Wichtig ist, Fenster geschlossen lassen und ab und zu mal duschen. Ich wünsche euch auf jeden Fall jetzt immer eine schöne Klimaanlage in der Nähe oder irgendwo ein Pool, ein See, Baggersee. Nächste Woche wird's kühler. Bis dahin, euer Atze.
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1: Mit Christian Böder, guten Tag. Noch genau 3 Wochen, dann beginnt auch bei uns in NRW die Sommerferienzeit. Und für viele geht es dann mit dem Flugzeug in den Urlaub. Damit es an den Flughäfen demnächst schneller vorangeht, soll die Abfertigung künftig auch digital möglich sein. Der Bundestag hat dafür am Mittag ein Gesetz beschlossen. Malte Albrecht aus den Nachrichten, wie soll dann das Ganze genau funktionieren?
2: Also bisher ist das ja immer sehr zeitaufwendig. Beim Check-in, an der Gepäckaufgabe, bei der Sicherheitskontrolle und später beim Boarding müssen immer wieder Papiere gezeigt werden. Künftig soll das einfacher gehen. Airlines dürfen bestimmte Daten aus Reisepässen oder Personalausweisen durch deren Chip auslesen, entweder über eine App oder an Selbstbedienungsautomaten. Zusätzlich wird ein Foto erstellt und dann kann man alle Stationen per Gesichtserkennung durchlaufen, ohne ständig Ausweis und Bordkarte vorzuzeigen. Spätestens 3 Stunden nach Abflug müssen die Daten wieder gelöscht werden. Das Ganze ist freiwillig, man kann auch weiterhin die klassische manuelle Abfertigung nutzen. Einzelne Pilotprojekte dazu gibt es schon, ein Starttermin für alle Flughäfen steht noch nicht fest.
1: Vielen Dank, Malte. Und hier haben wir weitere Nachrichten kompakt zusammengefasst. Der Haushaltsausschuss des Bundestags hat sein Okay für den Einstieg des Bundes beim Rüstungskonzern KNDS gegeben, der unter anderem den Kampfpanzer Leopard 2 herstellt. Die Kosten werden auf maximal 7,2 Milliarden Euro geschätzt. Deutschland und Frankreich wollen in Zukunft jeweils 40% der Anteile an KNDS halten. Die Bundesanwaltschaft hat in Thüringen 2 Männer festgenommen, die mutmaßlich die rechtsextremistische Terrorgruppe Letzte Verteidigungswelle unterstützt haben. Sie werden verdächtigt, mit anderen eine Asylbewerberunterkunft in Brand gesetzt zu haben. Es blieb allerdings beim Versuch. Die beiden Deutschen waren bereits vorgestern festgenommen worden. Russland und die Ukraine haben hunderte Kriegsgefangene ausgetauscht. Nach Angaben des ukrainischen Präsidenten Selenskyj wurden 160 Soldaten nach Hause geholt, die seit 4 Jahren in russischer Gefangenschaft saßen. Und die russische Nachrichtenagentur TASS berichtet, dass ebenso viele russische Kriegsgefangene nach Hause kommen. Bei der Fußball-WM kommt es am Abend zum Duell zweier Topstars. In der Gruppe I duellieren sich ab 21 Uhr Norwegen und Frankreich. Damit treffen unter anderem die Topstars Mbappé und Haaland aufeinander. Nico Hartmann im WM-Studio hat die Einzelheiten.
3: Auf der einen Seite der manchmal streitbare Franzose, der sich bei Real Madrid, aber auch in der französischen Nationalelf auch mal Kunstpausen im Spiel nimmt. Aber mit seinem wahnsinnig schnellen Antritt und seiner Schusstechnik bei der WM bisher schon 4-mal getroffen hat. Demgegenüber Erling Haaland, eine Urgewalt bei Manchester City und bei den Skandinaviern. Alleine mit seiner physischen Präsenz verbreitet er Angst und Schrecken in den Abwehrreihen weltweit. Haaland und Co. müssen aber die Franzosen besiegen, wenn sie Gruppenerster werden wollen und wären dann auch ein möglicher Gegner der deutschen Mannschaft beim Erreichen des Achtelfinals.
1: Und noch ein rascher Blick auf die anderen Partien am Abend und in der Nacht. Es spielen Senegal gegen den Irak, Uruguay gegen Spanien, Kap Verde gegen Saudi-Arabien, Neuseeland gegen Belgien und Ägypten gegen den Iran. Das waren die Nachrichten mit Christian Böder.
4: Danke dir, Christian. Das Wetter hat jetzt gerade 37 Grad zum Beispiel in Schweringhausen. 38 sind es in der Nordstadt und morgen könnten eventuell die 40 Grad geknackt werden. Dann aber am Abend mit Gewitter, Sonntag auch ein Hauch schon kühler, dann auch mal nachmittags etwas Gewitter, etwas Regen. Und die neue Woche, die startet dann einige Grade kühler. Am Montag zum Beispiel, da haben wir es dann nur noch 28 Grad.
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4: Dortmund-Verkehr, es blitzt auf der Mallingrottstraße stadtauswärts. Da steht nämlich der Opa der Blitzeranhänger und die Oma steht auf der Hörder Bahnhofstraße, blitzt Richtung Phoenixsee. Dann hat es noch einen Unfall gegeben auf der A40 Richtung Bochum, Höhe Ausfahrt Lüttchen, Dortmund auf der linken Spurfahrt. Da also bitte besonders vorsichtig. Und es staut sich auf der A44 Kassel Richtung Dortmund zwischen Kreuz Werl und Kreuz Dortmund. Und unter 5 Kilometer Stau, ihr braucht 20 Minuten länger. Und A45 Hagen Richtung Dortmund zwischen Schwerte-Ärgste und dem Westhofener Kreuz, 1 Kilometer Stau, da kommen 5 Minuten obendrauf.
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4: Hier ist Nathalie Sager für euch. Schönen Freitag.

0: Robert Miles, Children bei Radio 91.2. In welchem Dortmunder Stadtteil wird dieses Wochenende eigentlich am meisten geschwitzt? Ein heißer Kandidat wäre auf jeden Fall Aplerbeck. Da laufen nämlich viele in so mittelalterlichen Gewändern rum. Es ist nämlich Aplerbecker Schlossfehde rund ums Wasserschloss. Ja, und in Hörde ist morgen auch ein bisschen was los mit dem Kultursommer. Aber das ist natürlich noch lange nicht alles. Weitere Tipps gibt's jetzt von der Kollegin Steffi Strecker.
1: Der Hansaplatz gehört zurzeit allen, die gerne schlemmen und Freunde treffen. Das à la carte Festival ist in vollem Gang.
2: Ja, der erste Eindruck sieht erstmal ganz einladend aus, ne? Überall die große schöne Tische.
3: Man trifft hier unglaublich viele bekannte Gesichter.
4: Weil wir Freunde immer finden, besuchen und weil man ganz gut zusammenkommt hier.
1: À la carte auf dem Hansaplatz. Guten Hunger! Auch das Ruhrhochdeutsch-Festival geht natürlich weiter. Da macht heute Abend Ingo Appelt Station. Und morgen Abend hat sich die vermutlich lustigste Münsteranerin angekündigt, Lisa Feller. Schön für dich heißt ihr aktuelles Programm. Und da bekommt natürlich auch wieder die Männerwelt ihr Fett weg.
5: Wie lange bereitet ihr euch auf so ein Date vor, André? 2 Minuten, ungefähr die Zeit, die es dauert, um an der Unterhose zu schnuppern, ob sie noch gut ist.
1: Los geht's bei Ruhr Hochdeutsch immer um 19.30 Uhr. Tickets gibt's für 36 Euro. Im Revierpark, da stehen dieses Wochenende gleich 2 aus der ersten Deutschpop-Liga auf der Bühne. Morgen Abend nämlich Clüso.
6: Wir sind zusammen groß, wir sind zusammen eins. Komm, lass ein bisschen noch zusammenbleiben.
1: Und Sonntag Mark Forster.
7: An deiner Seite will ich bleiben. Geh durchs Feuer und alle Zweifel. Mit allen Träumen, mit allen Sorgen. Heute.
1: Sehr schön. Los geht's. Jeweils um 19 Uhr für beide Konzerte gibt es noch Tickets. Ansonsten ab in die Eistonne und möglichst wenig bewegen. Schönes Wochenende.
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0: Hier ist Radio 91.2 und bei uns in Dortmund, da ist Dortmund à la carte aktuell. Ansonsten haben wir ja auch immer dort Bund oder die Museumsnacht. Ja, und quasi nebenan in Köln, da steht jetzt das Rainbow Festival an, präsentiert von uns, den NRW-Lokalradios. Da wird's bunt und egal, welche Musikgeneration ihr seid, da ist auf jeden Fall was dabei. Kollege Jonas Mikolajczak stellt euch jetzt einen Act vor, der besonders für Fans der 70er und 80er was ist.
1: 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Ja, es lief nicht immer alles perfekt um Bonnie M., aber das war egal. 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Früher in der Disco oder heute noch als Trend auf TikTok. 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

0: Red Hot Chili Peppers mit Snow, der Hit für Halbi bei Radio 91.2. Wir haben es jetzt 5:30.
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2: Mit Lisa Ostermann, guten Tag. Trinkwasser wird etwas teurer bei uns in Dortmund. Das melden die DEW 21. Der Preis müsse um rund 4% angehoben werden. Für eine durchschnittliche Familie bedeutet das aber nur einen geringen Mehrpreis. Im Mehrfamilienhaus könnt ihr mit etwa 70 Cent mehr pro Monat rechnen. Im Einfamilienhaus etwa doppelt so viel. Als Grund geben die DEW an, sie hätten in letzter Zeit viel Geld investiert, zum Beispiel in Rohrleitungen, Hochbehälter und Pumpwerke. In diesem Jahr ist auch die neue Aufbereitungsanlage in Harlingen an der Ruhr fertig geworden. Das alles sei nötig gewesen wegen rechtlicher Vorgaben, wegen des Klimawandels und wachsender Sicherheitsanforderungen. Auch nach der Erhöhung bleibt Dortmund im Vergleich der 30 größten Städte im Mittelfeld. Auch in vielen anderen Städten ist der Wasserpreis leicht gestiegen. Das Jugendamt Dortmund organisiert am Sonntag erstmals das Sport- und Spielfest inklusiv. Von 12 bis 16 Uhr sind Kinder und Jugendliche mit und ohne Behinderung in die Turnhallen Nord 3 und 4 eingeladen. Im Mittelpunkt stehen gemeinsamer Spaß und Bewegung für alle. Geplant sind viele Mitmachaktionen und verschiedene Sportangebote. Zu den Höhepunkten zählen ein Bewegungsparcours, ein Rollstuhlparcours und ein inklusiver Kletterturm. Dort können Kinder bei Bedarf sogar im Rollstuhl klettern. Außerdem gibt es einen Markt der Möglichkeiten mit Informationen zu Unterstützungs- und Beratungsangeboten rund um das Thema Inklusion. Morgen könnt ihr euren Grünschnitt wieder kostenlos bei der EDG abgeben. Am Wertstoffzentrum an der Pottgießer Straße geht das von 7 bis 17 Uhr. Die Menge ist auf eine haushaltsübliche Pkw-Ladung begrenzt. Die EDG bittet darum, den gesamten Zeitraum für die Anlieferung zu nutzen, um Wartezeiten zu vermeiden. Wichtig, kostenlos angenommen wird der Grünschnitt nur an diesem Tag und nur an der Pottgießer Straße, nicht an den Recyclinghöfen.
3: Danke dir für die Infos, Lisa. Das Wetter in Dortmund ist sehr warm. 37 Grad in Bövinghausen und auch am Phoenixsee. Und morgen, da wird es noch mal wärmer. Bis zu 40 Grad könnten wir kriegen. Am Abend dann auch mal Gewitter und auch am Sonntag kann es regnen, auch mal ein bisschen gewittern. Und danach kommt die lang ersehnte Abkühlung. Montag starten wir schon mit 28 Grad, das sind fast 10 Grad kälter, als wir es jetzt gerade haben. Und auch zur Mitte der Woche, da wird es immer so Tag für Tag ein bisschen angenehmer. Rüber auf die Straßen, Dortmund Verkehr, es blitzt auf der Mallingrottstraße, stadtauswärts vorm Hafen, da steht nämlich der Opa und die Oma steht auf der Hörder Bahnhofstraße, blitzt Richtung Phoenixsee. Dann ist an der Ewinger Straße, Ecke Bergstraße, die Ampel ausgefallen, sowohl für Autos als auch für die Stadtbahn. Das hat Rainer gerade Bescheid gegeben, danke dir, also fahrt da bitte besonders vorsichtig. Und dann staut es sich auf der A45, Dortmund Richtung Hagen zwischen Kreuz Dortmund Nordwest und Kreuz Castrop-Rauxel Ost. 1 Kilometer Stau, da braucht ihr gerade 5 Minuten länger.
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3: Mit Nathalie Sager kommt so langsam aber sicher gut in den Feierabend.

0: Einen schönen heißen Freitag euch hier nach Dortmund.
1: Heiß! Oh.
0: Es ist wirklich ganz toll heiß. Wettermann Burkhard Reischardt, er ist auch schon ordentlich am Schwitzen. Wir gehen jetzt mal nicht ins Detail, aber ja, es ist halt einfach heiß und es geht auch sehr warm weiter, ne?
1: Ja, also jetzt sind wir so kurz vor der Hitzespitze, so treibt sich sogar Hitzespitze. Heute 38 Grad, boah, morgen 41 Grad. Dazu, im Moment muss ich sagen, wir haben noch einen leichten Ostwind. Das geht, die Luft ist noch trocken. Morgen kommt aber noch Schwüle dazu.
0: Och nee.
1: Aber dann kommen auch endlich bald die erlösenden Gewitter. Und am Sonntag, da beendet eine massive Kaltfront diese Hitzewelle, sodass wir dann Montag nur noch 27 Grad haben und nachts wieder 15, 16. Da werden wir erstmal ordentlich wahrscheinlich alle lüften.
0: Und es ist ja auch irre, dass wir dann sagen, nur noch 27 Grad.
1: Ja, aber
0: ganz
1: im
0: Vergleich,
1: ehrlich,
0: ist das natürlich schon deutlich.
1: Das reicht.
0: Da sind 27 Grad angenehmer, ne?
1: Ja, auf jeden Fall.
0: Aber dann können wir uns ja zumindest freuen. Wir hatten auf jeden Fall knackig heiße Tage. Sonne macht ja auch gute Laune. Aber wir sind auch total einverstanden damit, wenn nächste Woche dann mal eine Abkühlung kommt. Danke dir bis dahin.
1: Alles klar, ciao.

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Die Sonne scheint, es ist warm und es ist Freitag. Es ist Wochenende, das sind doch mal schöne Nachrichten. Und nächste Woche, da kühlt es sich auch mal ein bisschen runter, da kommen wir alle mal etwas aus dem Schwitzen raus. Das ist doch was. Und am Wochenende ist auch viel los in Dortmund. Wenn ihr da noch mal eine kleine Übersicht haben wollt, dann guckt gerne mal auf radio91.2.de vorbei oder auch auf unserer radio91.2 Instagram-Seite. Da haben wir dann immer extra so ein Posting mit, was alles bei uns geht in Dortmund. Ansonsten wünsche ich euch ein tolles Wochenende. Ich bin Nathalie Sager und raus für heute. Und wir hören uns. Macht's gut. Ciao.

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1: Mit Nico Hartmann. Nach dem 1:2 gegen Ecuador hat Rekordnationalspieler Lothar Matthäus für eine Versetzung des Kapitäns Joshua Kimmich ins Mittelfeld plädiert. Kimmich spielt bei Bundestrainer Julian Nagelsmann seit Jahren auf der Position des Rechtsverteidigers. Wenn ich seine Leistung bei Bayern München sehe und jetzt in der Nationalmannschaft, das ist ein riesengroßer Unterschied. Leider in die falsche Richtung, so Matthäus. Im Fußball könne man nichts ausschließen, aber ein Wechsel sei akut nicht geplant. So reagierte Nagelsmann auf eine mögliche Kimmich-Kehrtwende.
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2: Mit Christian Böder. Guten Tag. Im Prozess um den Amokfahrer vom Magdeburger Weihnachtsmarkt ist das Urteil gefallen. Das Landgericht Magdeburg verurteilte den Angeklagten unter anderem wegen Mordes zu lebenslanger Haft. Die Richter stellten dazu die besondere Schwere der Schuld fest. Der 51-Jährige kann damit nicht auf eine vorzeitige Freilassung hoffen. Eine Sicherungsverwahrung, wie von der Staatsanwaltschaft gefordert, verhängte das Gericht nicht. Das ist aber noch nachträglich möglich. Zum Urteil und zum Prozess berichtet Malte Albrecht aus dem News-Team.
3: Der Anschlag war im Dezember 2024. Mit einem 340 PS starken Mietwagen raste der Mann aus Saudi-Arabien quer über den belebten Weihnachtsmarkt. Dabei kamen 6 Menschen ums Leben, darunter ein 9-jähriger Junge. Hunderte wurden verletzt, viele davon schwer. Der Attentäter wurde noch aus dem Auto heraus festgenommen. Laut Anklage hatte Taleb A. die Tat lange geplant. Er habe keine ideologischen Ziele verfolgt, sondern vor allem aus persönlichen Motiven gehandelt. Ein Sachverständiger hatte dem Angeklagten eine narzisstische Persönlichkeitsstörung und ein enormes Bedürfnis nach Aufmerksamkeit bescheinigt. Im Verfahren räumte der Angeklagte die Tat zwar ein, eine gezielte Tötungsabsicht bestritt er aber. Er zeigte deswegen auch keine Reue. Sein Auftritt war im Prozess immer wieder wirr und von Verschwörungstheorien durchzogen. Mehr als 200 Betroffene waren als Nebenkläger an dem Verfahren beteiligt. Das durch den Anschlag ausgelöste Leid ganzer Familien dauere bis heute an und sei schier unbeschreiblich, sagte der Oberstaatsanwalt.
2: Und hier haben wir weitere Nachrichten in der Zusammenfassung. Zum ersten Mal seit Beginn der Wetteraufzeichnungen sind für einen Juni in Deutschland Tageshöchstwerte von über 40 Grad gemessen worden. Nach Angaben des Deutschen Wetterdienstes wurden an einer Wetterstation in Saarbrücken knapp unter 41 Grad gemessen. Der bisherige Rekord lag rund 1,5 Grad niedriger. Volkswagen plant einen drastischen Konzernumbau, durch den unter anderem bis zu 100.000 Stellen weltweit und 4 Werke in Deutschland gestrichen werden sollen. Das berichtet das Manager-Magazin. Der VW-Konzern bestätigte die Zahlen nicht, sprach jedoch von tiefgreifenden Veränderungen. In Venezuela geht am zweiten Tag nach den schweren Erdbeben die Suche nach Opfern und Überlebenden weiter. Mittlerweile ist die Zahl der geborgenen Toten auf 589 gestiegen. Das sagte die geschäftsführende Präsidentin Rodriguez im Fernsehen. Das Großprojekt Stuttgart 21 wird sich wohl noch Jahre hinstrecken. Der neue Hauptbahnhof der baden-württembergischen Hauptstadt soll erst in 5 Jahren, also 2031, in Betrieb gehen. Den Aufschub hat Bahnchefin Palla in Stuttgart angekündigt. Das heißt aber nicht, dass auch dann alles fertig ist. Bis wirklich alle Elemente des Neubaus fertiggestellt sind, wird es wohl Ende 2033 werden. Darüber hinaus wird das Megaprojekt auch nochmal teurer. Weitere rund 3 Milliarden Euro wird es laut Palla kosten. Sie stellte mit dem baden-württembergischen Landeschef Özdemir und dem Stuttgarter Oberbürgermeister Noppe einen Konzernbericht zur Entwicklung von Stuttgart 21 vor. Der zeige einschneidende Defizite in Planung, Steuerung und Risikomanagement, so Palla. An dem tiefen Bahnhof wird schon seit über 15 Jahren gearbeitet. Mehrmals wurde seine Eröffnung verschoben. Das waren die Nachrichten mit Christian Böder.
4: Das Wetter. Ja, sonnig, heiß und wenig bewölkt. So geht's jetzt durch den Freitagabend. Örtlich kann auch mal ein Gewitter mit dabei sein. Wie gesagt, das ist dann nicht überall der Fall. In der Nacht ist es weiter gering bewölkt, teils klar. Mit 26 bis 20 Grad sind wir weit weg von einer kühlen Nacht. Der Samstag geht dann sonnig und trocken los. Am Nachmittag und Abend sind dann erste einzelne schwere Gewitter möglich. Die kommen auch nur örtlich vor, also auch nicht komplett NRW davon betroffen. Morgen dann mit 40 Grad nochmal sehr heiß. Ab Sonntag gehen die Temperaturen dann ganz langsam runter.
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4: Und da ist noch gut was los am Freitagabend. Erstmal eine Warnmeldung. Die A4 Köln nach Aachen zwischen Köln-Poll und Rodenkirchener Brücke besteht Gefahr durch eine Unfallstelle betroffener der linke Fahrstreifen. Dann die Staus. Hier dauert es mindestens 12 Minuten länger. Die A2 Dortmund-Hannover zwischen Bielefeld-Ost und Kreuzbad Oeynhausen 11 Kilometer Stau und plus 18 Minuten. Die 3 Köln nach Oberhausen zwischen Kreuz Leverkusen und Dreieck Langenfeld 3 Kilometer Stau plus eine Viertelstunde. Die A4 Köln nach Aachen zwischen Dreieck Köln-Heumar und Kreuz Köln-Süd 3 Kilometer Stau plus 13. Die 44 Dortmund-Kassel zwischen Soest und Erwitte-Anrechte 4 Kilometer Stau plus 16. Die A44 Dortmund nach Kassel zwischen Büren und Lichtenau-Westfalen 5 Kilometer Stau. Da dauert es 26 Minuten länger.
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4: Ja, und rein geht's in den heißen Freitagabend jetzt mit einem coolen Song. Cool? Ich guck nur, ja doch, kann ich so stehen lassen. Oliver Heldens und seiner Version jetzt von Lady Hear Me Tonight. Ich bin Andreas Grunwald, schönes Wochenende.

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0: Ja, ich weiß, ich erzähle euch nichts Neues, wenn ich sage, es ist schweineheiß draußen und irgendwie, ja, ich weiß nicht, irgendwie sind alle so ein bisschen genervter als sonst. Zehrt das Wetter auch an euren Nerven? Hier der Kollege Markus Steinacker hat sich mal ganz entspannt umgehört.
1: Hallo, ich mache eine Umfrage zum Thema, das Wetter macht einen aggressiver. Was sagst du dazu?
2: Ist es dein Scheiß Ernst? Lass mich in Ruhe, Alter.
1: Hallo, ich mache eine Umfrage zum Thema, das Wetter macht einen aggressiver. Was sagst du? Hallo, ich mache eine Umfrage zum Thema, das Wetter macht einen aggressiver. Was sagst denn du dazu?
2: Ah.
1: Hallo, ich mache eine Umfrage zum Thema, das Wetter macht einen aggressiver. Was sagst denn du dazu?
2: Dumme Sau!
0: Also ich kann da keine Aggressionen raushören. Markus, bleib tapfer und bleib dran.
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1: Mit Lisa Ostermann, guten Tag. Trinkwasser wird etwas teurer bei uns in Dortmund. Das melden die DEW 21. Der Preis müsse um rund 4% angehoben werden. Für eine durchschnittliche Familie bedeutet das aber nur einen geringen Mehrpreis. Im Mehrfamilienhaus könnt ihr mit etwa 70 Cent mehr pro Monat rechnen. Im Einfamilienhaus etwa doppelt so viel. Als Grund geben die DEW an, sie hätten in letzter Zeit viel Geld investiert, zum Beispiel in Rohrleitungen, Hochbehälter und Pumpwerke. In diesem Jahr ist auch die neue Aufbereitungsanlage in Harlingen an der Ruhr fertig geworden. Das alles sei nötig gewesen wegen rechtlicher Vorgaben, wegen des Klimawandels und wachsender Sicherheitsanforderungen. Auch nach der Erhöhung bleibt Dortmund im Vergleich der 30 größten Städte im Mittelfeld. Auch in vielen anderen Städten ist der Wasserpreis leicht gestiegen. Das Jugendamt Dortmund organisiert am Sonntag erstmals das Sport- und Spielfest inklusiv. Von 12 bis 16 Uhr sind Kinder und Jugendliche mit und ohne Behinderung in die Turnhallen Nord 3 und 4 eingeladen. Im Mittelpunkt stehen gemeinsamer Spaß und Bewegung für alle. Geplant sind viele Mitmachaktionen und verschiedene Sportangebote. Zu den Höhepunkten zählen ein Bewegungsparcours, ein Rollstuhlparcours und ein inklusiver Kletterturm. Dort können Kinder bei Bedarf sogar im Rollstuhl klettern. Außerdem gibt es einen Markt der Möglichkeiten mit Informationen zu Unterstützungs- und Beratungsangeboten rund um das Thema Inklusion. Morgen könnt ihr euren Grünschnitt wieder kostenlos bei der EDG abgeben, am Wertstoffzentrum an der Pottgießer Straße geht das von 7 bis 17 Uhr. Die Menge ist auf eine haushaltsübliche Pkw-Ladung begrenzt. Die EDG bittet darum, den gesamten Zeitraum für die Anlieferung zu nutzen, um Wartezeiten zu vermeiden. Wichtig, kostenlos angenommen wird der Grünschnitt nur an diesem Tag und nur an der Pottgießer Straße, nicht an den Recyclinghöfen. Und das Wetter bei uns in Dortmund. Es ist immer noch zum Schwitzen. 37 Grad haben wir gerade noch in Derne und auch in der Nordstadt. Über die Nacht kühlt es sich kaum ab. Morgen geht es direkt weiter mit der Hitze. Auch da bekommen wir wieder bis zu 37 Grad hier in Dortmund. Morgen Abend können dann auch Gewitter dazukommen. Sonntag wird es dann nur ein Ticken kühler, aber auch Temperaturen über 30 Grad und viel Sonne. Und ein Blick auf den Verkehr in Dortmund. Da haben wir gerade keine größeren Meldungen für euch. Das sieht alles recht entspannt auf den Straßen aus. Geblitzt wird auf der Mallinckrottstraße statt auswärts, da steht unser Opa. Und die Oma steht auf der Hörder Bahnhofstraße in Richtung Phoenixsee. Kommt ansonsten gut in den Feierabend.
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2: Ja, und zack, da ist er, ne? Der erste Dämpfer fürs DFB-Team, gestern verloren mit 1:2 gegen Ecuador. Sprechen wir gleich nochmal drüber mit dem Kollegen aus dem WM-Studio. Ich bin Andreas Grunwald, euch einen schönen Freitagabend.

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0: Ja, ich glaube, da sind wir uns einig, ne? Das war gestern Abend ein richtiger Dämpfer.
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0: Tja, eigentlich wollte Julian Nagelsmann seine Mannschaft einspielen lassen für die K.O.-Runde gestern Abend. Doch was da dann gestern Abend passiert ist, das ging dann doch nach hinten los. Nico Hartmann für uns im WM-Studio. Es hat viel Kritik gegeben. Der Bundestrainer kriegt es gerade von allen Seiten so richtig um die Ohren. Aber ich sag mal, was muss deiner Meinung nach denn konkret besser werden, damit wir eine Chance haben, da dann im Turnier weiterzukommen?
2: Tja, auch wenn es der Bundestrainer nicht gerne hört, aber wir sind dann eben doch beim Thema Einstellung. Das ist ja ein vielschichtiger Bereich. Da gibt es viele Dinge. Zusätzlich hat ja Julian Nagelsmann auch Sachen ausprobiert, wie bei einem Testspiel. Sporadisch wurde dann mal mit 5 Spielern hinten verteidigt. Auch die bislang WM-Unerfahrenen Stiller, Thiaw, Bayer und Groß eingewechselt. Das hätte er gegen Frankreich im Achtelfinale sicherlich nicht gemacht. Aber auch die Spieler sind natürlich klar in der Pflicht, selbstkritisch zu sein. Wie Kapitän Joshua Kimmich.
3: Unabhängig von der Konstellation darf uns das nicht passieren, dass der Gegner da griffiger ist und mehr auf Sieg spielt, als wir das wollen.
2: Also viel Arbeit für die deutsche Mannschaft, auch in der Defensive. Es gibt zu viele Ballverluste, die nicht kompensiert werden können. Und das, obwohl die DFB-Elf laut Statistik die meisten Läufe im hohen Tempo und Sprints absolviert im Turnier. Jetzt muss man aber mal in den K.O.-Spielen diese PS noch gezielter auf die Straße bringen.
0: So, Nico, damit sind wir beim möglichen Gegner. Sehr wahrscheinlich kommt also nach Ecuador nun im 16. Finale der nächste südamerikanische Gegner.
2: Genau, nämlich Paraguay. Das ist schon irre. Die FIFA hat ursprünglich ein ganz komplexes System entwickelt mit 495 Szenarien, was die Gruppendritten betrifft. Jetzt sind noch 51 Szenarien übrig geblieben. Und 45 Szenarien sehen Paraguay als nächsten Gegner für unsere Mannschaft. 5 Schottland und ein Szenario nur Schweden. Das Ganze klärt sich entweder heute oder morgen Nacht. Also sehr wahrscheinlich brütet der DFB-Trainerstab mit den Analysten zum großen Teil schon an den Stärken und Schwächen von Paraguay, die nach dem 1:4 zum Auftakt gegen die USA sich im Turnier gefangen haben. 2:0 gespielt haben. 1:0 gegen die Türkei und 0:0 gegen Australien.
0: So, und eins ist klar, das war die erste und zugleich dann auch direkt die letzte Niederlage, die wir uns erlauben konnten bei der WM. Ab jetzt geht's in den K.O.-Modus. Wir hoffen auf Besserung. Dankeschön an Nico Hartmann aus dem WM-Studio. Dich hören wir in einer Stunde nochmal mit einem Ausblick auf die Abend- und Nachtspiele.
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1: Mit Christian Böder, guten Abend. Aus der deutschen Autoindustrie kommt eine Schocknachricht. VW will weltweit angeblich bis zu 100.000 Stellen abbauen und dazu auch noch möglicherweise 4 Werke in Deutschland schließen. Das berichtet das Manager-Magazin und beruft sich auf Insider-Informationen. Malte Albrecht aus dem News-Team, inzwischen hat sich auch VW selbst dazu geäußert.
2: Genau, ein Konzernsprecher wollte die Zahlen nicht bestätigen, er sprach aber von tiefgreifenden Veränderungen, die bevorstünden. Das aktuelle Geschäftsmodell funktioniere nicht mehr für alle Marken. Als Gründe nannte er unter anderem Zölle und einen härteren Wettbewerb. Also ein radikaler Konzernumbau steht tatsächlich an und das ist eine heftige Nummer. VW steckt ja schon in der Umstrukturierung und baut schon Stellen ab. Bisher waren bis 2030 50.000 geplant. Das wäre jetzt also eine Verdoppelung. Die Geschäfte laufen schlecht bei VW, also greift man jetzt zu noch radikaleren Mitteln. Auch Werksschließungen in Deutschland wären ein schlechtes Signal für Wirtschaft und Bundesregierung. Laut Manager-Magazin sind die VW-Werke Hannover, Zwickau und Emden und das Audi-Werk Neckarsulm betroffen. Die Kernmarke Volkswagen soll angeblich aus dem Konzernverbund herausgelöst werden und als eigene Gesellschaft laufen. Zum VW-Konzern gehören ja unter anderem noch Audi, Porsche, Lamborghini, Seat, Skoda und noch mehr. Finanzexperten sagen, abgespaltene Marken ließen sich besser am Kapitalmarkt platzieren. IG Metall und der VW-Betriebsrat haben schon Widerstand angekündigt.
1: Vielen Dank, Malte. Und auch der Autobauer Mercedes-Benz verschärft seinen Sparkurs. Eine für Juli geplante tarifliche Sonderzahlung soll um ein Jahr verschoben werden. Und das hier sind weitere Nachrichten in der Zusammenfassung. Die Hitzewelle hat uns einen weiteren Rekord beschert. Der Deutsche Wetterdienst hat in Saarbrücken-Burbach 41,3 Grad gemessen. Das ist der höchste Wert seit Beginn der Wetteraufzeichnungen. Bereits vorher hatte der DWD bekannt gegeben, dass es in einem Juni noch nie so heiß war wie in diesem. Der Bundestag hat das Infrastruktur-Zukunftsgesetz verabschiedet. Wichtige Verkehrsprojekte sollen in Zukunft schneller gebaut werden. Verfahren würden sich um Jahre verkürzen, das sagte Verkehrsminister Schnieder. Kritik kommt unter anderem von Umweltschutzorganisationen. Sie befürchten eine Aushöhlung des Naturschutzes. US-Präsident Trump wirft dem Iran vor, gegen die Waffenruhevereinbarung verstoßen zu haben. In sozialen Medien schrieb Trump, der Iran habe mindestens 4 Drohnenangriffe gegen Schiffe in der Straße von Hormuz gestartet. Eine der Drohnen habe ein Frachtschiff getroffen. Im vergangenen November war eine 4-köpfige Familie aus Hamburg auf tragische Weise bei einem Türkei-Urlaub ums Leben gekommen. Heute hat ein Gericht in Istanbul hohe Haftstrafen in dem Fall verhängt. Verurteilt wurden unter anderem der Betreiber des Hotels, der Inhaber einer Schädlingsbekämpfungsfirma und einer seiner Mitarbeiter. Die Haftstrafen liegen zwischen 12 und 18 Jahren. Der Richter wertete die Tat als bewusste, fahrlässige Tötung. Die Familie mit 2 kleinen Kindern war damals mit Beschwerden wie Erbrechen und Übelkeit ins Krankenhaus eingeliefert worden. Anschließend waren sie gestorben. Ein Gutachter fand heraus, die Familie wurde durch ein Insektengift vergiftet, das im Hotel eingesetzt worden war. Das waren die Nachrichten mit Christian Böder.
3: Das Wetter.
4: Ja, und da geht's meist sonnig und heiß durch den Abend. Lokal sind aber auch schon erste Gewitter möglich. Die Nacht geht dann trocken über die Bühne. Mit 26 bis 20 Grad kündigt sich die nächste tropische Nacht an. Morgen zum Start in den Samstag noch sonnig und heiß. Am Nachmittag erste Gewitter, wieder nur stellenweise. Am Sonntag dann fast überall. Und dann gehen die Werte auch langsam mal zurück.
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4: Und da erstmal Vorsicht bitte auf der A4 Köln-Olpe zwischen Untereschbach und Overath. In beiden Fahrtrichtungen gibt es Gefahr durch Straßenschäden auf allen Fahrstreifen. Da ist der Asphalt beschädigt, es gibt Rillen im Fahrstreifen, Schlaglöcher und Teerbrocken auf der Fahrbahn. Dann die Staus, hier dauert es mindestens 5 Minuten länger. Die A44 Dortmund nach Kassel zwischen Soest und Erwitte-Anröchte 2 Kilometer Stau und plus 10 Minuten. Wenn ihr da weiterfahrt zwischen Büren und Lichtenau-Westfalen, auch nochmal 6 Kilometer Stau und plus 21 Minuten. Dann die A562 noch, Bonn-Rheinaue nach Bonn-Ost, zwischen Bonn-Rheinaue und Kreuz-Bonn-Ost, 1 Kilometer Stau und plus 7 Minuten.
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4: So, ein 80er, pack mal mit rein in den Freitagabend, den gibt's gleich von Wham. Und was spielen wir? Nehmen wir den hier, Club Tropicana, gleich, starten jetzt aber auch schon in den Vollgasmodus mit der Hertz und Purple Disco Machine und Wonderful Life. Ich bin Andreas Grunwald, schönes Wochenende.

0: Das hier haben Delay und Klar. Immer noch großartig, der Song. So, erst in der Sonne braten, dann nochmal schnell im örtlichen Badesee abkühlen. Das klingt nach Urlaub, ist allerdings bitte mit Vorsicht zu genießen, denn immer wieder der ertrinken Menschen und unterschätzen Gefahren. Am Torfmoorsee im Kreis Steinfurt passt zum Beispiel die DLRG-Ortsgruppe Hörstel auf. Und helfen dürfen da auch die Jüngsten im Jugendeinsatzteam. Reporterin Rike Schütt, die war da, hat sich das für uns mal angeschaut.
1: Der Probealarm ist losgegangen, aber zum Glück nur der Probealarm. Und ich rede hier mit Bastian Zabel. Wie viele sind denn hier von euch immer so vor Ort?
2: Das variiert natürlich immer nach Stärke, auch nach Wetter. Jetzt war es ja zum Glück etwas wärmer an die 30 Grad.

0: Dahin sind auch ein paar mehr Leute hier. Unser Jugendeinsatzteam ist heute auch hier. Kann so ein bisschen spielerisch mitlernen.
1: Hallo, hallo. Und wer bist du denn?
2: Ich bin Ole.
1: Was machst du heute hier?
2: Wir passen auf, dass niemand im See irgendwie ertrinkt. Und wenn irgendwas passiert, verarzten wir die.
1: Und wie alt bist du?
2: Ich bin 12.
1: Wir machen uns jetzt ready. Was machen wir jetzt?
0: Wir machen eine kleine Revierkundefahrt.
1: Ich habe jetzt hier eine Rettungsweste. Zu das Dingen. Okay, top. Ich stehe. Ole sicher drin?
2: Ja.
1: Hände sind am Seil bzw. an den Griffen dran. Basti zieht am Motor.
0: Wir fahren ganz gemütlich.
1: Hält sich gut fest?
2: Jo.
1: Ole, siehst du schon irgendwas, worauf wir achten müssen?
2: Also da hinten sind noch 4 Menschen, da müsste man drauf aufpassen.
1: Haben wir im Blick. Jetzt geht's nochmal Full Speed wieder zum Ufer. Was steht danach für dich an?
2: Danach gibt's Mittagessen und dann mal gucken. Morgen auch nochmal.
1: Danke für deinen Einsatz.
3: Tja, übrigens, die DLRG, die empfiehlt das Baden nur an beaufsichtigten Seen. Und die haben uns auch gesagt, sie freuen sich immer über ehrenamtliche Helfer, die die Arbeit als Rettungsschwimmer da unterstützen. Und sie appelliert auch an uns alle, also an einem Badesee, immer ein Auge auf andere zu haben.
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1: Ja, am Abend und in der Nacht, wenn überhaupt, nur wenig bewölkt. Teilweise geht es da sogar klar durch die Nacht, das bei 26 bis 20 Grad. Also es wird nochmal eine tropische Nacht. Der Samstag auch nochmal sonnig und heiß mit maximal 40 Grad morgen. Am Nachmittag sind örtlich schon erste Gewitter mit dabei. Also nicht überall. Am Sonntag dann so gut wie überall Gewitter und Regen. Und dann sacken die Temperaturen auch endlich mal ein bisschen ab.
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1: Und eben noch der Blick auf die Autobahn. Das geht relativ fix. Die A1 Osnabrück-Münster zwischen Greven und Münster-Nord. 3 Kilometer Stau plus 22 Minuten. A44 Dortmund nach Kassel zwischen Büren und Marsberg. 3 Kilometer Stau plus 5. Die A45 Dortmund-Hagen zwischen Kreuz Dortmund-Nord-West und Kreuz Castrop-Rauxel-Ost. 1 Kilometer Stocken plus 3 Minuten. Und die 562 Bonn-Rheinaue nach Bonn-Ost zwischen Bonn-Rheinaue und Bonn-Ramersdorf. 1 Kilometer Stau plus 5 Minuten.
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1: Tja, und das jetzt mal mit einem 90er, der kommt jetzt von Genesis aus dem Jahr 1992. Hier sind sie mit I Can't Dance. Ich bin Andreas Grunwald. Schönen Freitagabend.

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0: Ach ja, gestern Abend, ne? 1-2 gegen Ecuador und es ist schon ein bisschen ärgerlich, doch. Ja, aber wir lassen uns die WM-Stimmung da nicht vermiesen. Deutschland spielt ja Montagabend, da wahrscheinlich gegen Paraguay.
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0: Tja, und vorher schauen wir gemeinsam mit Nico Hartmann aus dem WM-Studio nochmal auf die Abend- und Nachtpartien. Nico, ich würde sagen, hier zum Beispiel Norwegen gegen Frankreich ab 21 Uhr. Das klingt doch nach einem richtig guten Spiel.
2: Ja, das ist schon ein echtes Highlight in der Vorrunde. Frankreichs Edeltechniker um Olise, Dembélé und vor allem Mbappé. Das klingt schon nach Fußball-Feinkost und das Ganze dann garniert mit den norwegischen Stars Ødegaard und vor allem Erling Haaland. Das ist schon ein gutes Menü, was wir da erwarten können. Beide Teams haben 6 Punkte. Die Ausgangslage ist so, dass den Franzosen ein Remis reicht für den Gruppensieg. Und es wird sehr spannend zu beobachten sein, ob die hochgelobten Norweger schon so weit sind, den Weltmeister von 2018 bezwingen zu können. Das Spiel findet im Übrigen ohne Frankreichs Coach Didier Deschamps statt, der nach dem Tod seiner Mutter in die Heimat gereist ist. Sein Assistent Guy Stéphane übernimmt für dieses Spiel.
0: Ja, 5 weitere Partien gibt es unterdessen noch bis morgen früh. Was ist das Highlight da aus deiner Sicht?
2: Ja, ich würde die Partie auswählen, die wahrscheinlich für alle am besten klingt. Uruguay gegen Spanien für Nachteulen ab 2 Uhr unserer Zeit. Spanien kommt ja so langsam in den Rhythmus. La Selección, wie sie genannt wird, hat sich gegen Saudi-Arabien mit einem 4-0 wieder der Bestform genähert. Und wenn Lamine Yamal eben von Anfang an spielt, sind sie eben nochmal 50% stärker. Deswegen sind sie für mich auch Favorit. Aber Uruguay hat einen, der kennt sich bestens aus in Spanien. Federico Valverde, der Kapitän und Führungsspieler von Real Madrid. Aber der muss gemeinsam mit seinen Kumpels ums Weiterkommen bangen. Nur 2-mal Remis gegen Saudi-Arabien und Kap Verde bei einer Niederlage. Nachher ist Uruguay auf jeden Fall draußen. Die anderen Spiele würde ich jetzt mal nur nennen. Senegal gegen den Irak, Kap Verde gegen Saudi-Arabien, Neuseeland gegen Belgien und Ägypten gegen den Iran.
0: So, sind wir mal gespannt. 6 Spiele an diesem Abend. Unter anderem sind die Franzosen und die Spanier im Einsatz. Vielen Dank für die Infos. Kam von Nico Hartmann.
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1: Ich bin Thomas Brockt. Deutschland hat einen neuen Hitzerekord. Der Deutsche Wetterdienst registrierte nach vorläufigen Angaben am Nachmittag 41,3 Grad. Gemessen wurde der Wert in Saarbrücken-Burbach im Saarland.
2: Der bisherige Rekord hierzulande lag bei 41,2 Grad, gemessen 2019 an zwei Messstationen in Nordrhein-Westfalen. Allerdings Ende Juli, nicht wie jetzt schon im Juni. Experten sagen, extreme Wetterlagen wie die aktuelle Hitzewelle sind wegen der Klimakrise bei uns häufiger geworden. Die Statistik des Deutschen Wetterdienstes zeigt, dass die durchschnittliche Anzahl der Tage mit Temperaturen über 30 Grad in den vergangenen Jahren in Deutschland zugenommen hat. Thomas Bleskin, Nachrichtenredaktion.
1: Die Zahl der Toten nach den schweren Erdbeben in Venezuela ist nach Angaben der Regierung auf 589 gestiegen. Außerdem seien 2980 Menschen verletzt worden, sagte die geschäftsführende Präsidentin Rodriguez. Inzwischen haben sich die ersten Rettungskräfte aus Deutschland auf den Weg ins Katastrophengebiet gemacht. Vom Flieger Horst Wunsdorf in Niedersachsen hob eine erste Militärmaschine ab. Weitere sollen folgen. Das Landgericht Magdeburg hat gegen den Todesfahrer vom Weihnachtsmarkt wegen des Anschlags von 2024 die Höchststrafe verhängt. Es verurteilte den Angeklagten unter anderem wegen Mordes zu lebenslanger Haft und stellte die besondere Schwere der Schuld fest. Eine Anordnung der Sicherungsverwahrung bleibt vorbehalten.
3: Der Angeklagte verfolgt das Urteil gegen ihn regungslos. Hören kann er es in der Glaskabine, in der er sitzt, erst als der Richter das Urteil ein zweites Mal verliest. Es gab technische Probleme. Das Gericht bescheinigt dem 51-Jährigen eine große Gefährlichkeit. Und es ist sehr wahrscheinlich, dass er den Rest seines Lebens im Gefängnis bzw. Maßregelvollzug verbringen wird. Beim Anschlag kurz vor Weihnachten 2024 waren ein 9-Jähriger und 5 Frauen ums Leben gekommen. Hunderte Menschen wurden verletzt. Lea Matschulat, Nachrichtenredaktion.
1: US-Präsident Trump droht europäischen Ländern mit neuen Zöllen in Höhe von 100%, sollten sie Digitalsteuern beschließen. Die Zölle würden an die Stelle vereinbarter Zollabkommen treten, schrieb Trump auf der Plattform Truth Social. Die neuen Zölle würden auf sämtliche Waren erhoben, die in die USA exportiert werden. Trump begründete das damit, dass einige Länder kurz davor seien, Digitalabgaben zu beschließen, die amerikanische Konzerne treffen würden.
2: Und das waren die Nachrichten mit Thomas Brockt.
4: Das Wetter.
5: Ja, sonnig, heiß und wenig bewölkt. So geht's jetzt durch den Freitagabend. Örtlich kann auch mal ein Gewitter mit dabei sein. Wie gesagt, das ist dann nicht überall der Fall. In der Nacht ist es weiter gering bewölkt, teils klar. Mit 26 bis 20 Grad sind wir weit weg von einer kühlen Nacht. Der Samstag geht dann sonnig und trocken los. Am Nachmittag und Abend sind dann erste einzelne schwere Gewitter möglich. Die kommen auch nur örtlich vor, also auch nicht komplett NRW davon betroffen. Morgen dann mit 40 Grad nochmal sehr heiß. Ab Sonntag gehen die Temperaturen dann ganz langsam runter.
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5: 3 Staus sind es jetzt um kurz nach 8. Geht los mit der 1 Osnabrück-Münster. Zwischen Greven und Münster-Nord 5 Kilometer Stau, 26 Minuten plus. Dann die A2 Dortmund-Hannover zwischen Feldheim und Rähren 1 Kilometer Stau plus 3. Und die A562 Bonn-Rheinaue in Fahrtrichtung Bonn-Ost. Da zwischen Bonn-Rheinaue und Kreuz-Bonn-Ost 1 Kilometer Stau und plus 22 Minuten.
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5: Ja gut, ihr müsst euch noch ein bisschen gedulden. Dann gibt's einen 80er von Cyndi Lauper, den musikalischen Start jetzt in diese Stunde übernehmen.

0: Das ist in die 80er bei uns mit Cyndi Lauper und Girls Just Want to Have Fun. Kinders, ist das heiß draußen? Ja, was machen wir bei dem Wetter, bei der Hitze? Ist einfach zu warm für alles. Welche Erfindungen, also welche Erfindungen, Plural, ne, bräuchten wir da jetzt dringend?
1: Also ich würde so einen Hut erfinden, wo innen drin Kühlung drin ist. Man setzt ihn auf und dann kommt Wasser auf deinen Kopf und kühlt dich ab. Kaltes Wasser.
2: Einen Pool, der laufen kann und der mich immer mitträgt.
3: Ein Pool, der laufen kann, ist eine absolut geniale Idee.
0: Absolut. Kollegin Laura Potting ist da.
3: Hallo.
0: Dir ist warm. Hallo,
3: ja.
0: Mir ist warm, allen ist warm. Was machen wir jetzt am Wochenende?
3: Atmen.
0: Ich hatte gedacht, du sagst auf jeden Fall nichts zusammen, aber sie sagt... Ist das eine dreckige Lache? Ja, sonst noch was außer Atmen?
3: Es ist wirklich witzig. Ich habe mich tatsächlich heute früh noch mit meinem Freund drüber unterhalten. Der hatte diesen leicht panischen Blick irgendwie in seinen Augen, weil es war 8 Uhr morgens, war schon schweineheiß. Und er dachte sich so, scheiße, wie überstehen wir dieses Wochenende? Ich meine, du kannst nicht rausgehen, ne? Geht nicht, keine Chance. Selbst im Freibad ist eigentlich zu warm.
0: Ich finde, man muss erstmal die Nacht überstehen.
3: Ja, hier so.
0: Man muss erstmal pennen können. Aber
3: ja.
0: Seitdem, ich kann jetzt 2 Nächte lang ganz gut durchschlafen, seitdem ich im See schlafe. Entschuldigung.
3: Das war ein Witz. Bitte nicht in einem See schlafen.
0: Absolut. So. Ich glaube, dass das auch nicht funktioniert.
3: Nee, aber ganz ehrlich, hier, Fenster zu, wenn vorhanden. Ne? Vielleicht in den Keller ziehen. Räume abdunkeln, Bettlaken ins Eisfach, Klamotten ins Eisfach, immer wieder gekühlte Anziehsachen anziehen und dann einfach irgendeinen anspruchslosen Mist im Fernsehen schauen. Ich glaube, das ist mein Plan.
0: Ich weiß nicht, ob das abkühlt, aber das kannst du auch nicht das ganze Wochenende machen.
3: Ja, also man muss ja sagen, in Museen ist es ja auch immer schön kalt. Ne? Dann, wir waren tatsächlich diese Woche, haben wir unseren Reporter hingeschickt auf den kleinen Nebelweg in Bad Wald-Liesborn in der Nähe von Lippstadt. Der ist in einem Kurpark, dieser Nebelweg, und da könnt ihr euch kostenlos hinstellen und die pusten da mehrmals die Stunde kühlen Nebel auf den Weg. Also super cool. Und ansonsten schont euch, Leute. Die Feuerwehr im Land, hat echt schon genug zu tun. Nehmt das Wetter ernst. Macht keinen Sport in der prallen Hitze. Bringt euch nicht unnötig in Gefahr. Achtet auf euren Kreislauf. Trinkt genug. Und falls ihr ältere Nachbarn habt, schaut doch einfach mal ab und an vorbei, ob es denen gut geht.
0: Das ist ein guter Hinweis. Dankeschön dafür. Ich weiß schon, was ich mache. Klimaanlage. Also ich gehe ins Kino.
3: Ins Kino?
0: Ich
3: ist eine gute Idee, das ist schön kühl. Ne? Darf ich mitkommen?
0: Nee, ich gehe mit Tim.
3: Mit meinem Freund? Nee, jetzt weiß ich, warum der gesagt hat, ich habe keine Zeit.
0: Ich freue mich auf morgen.

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0: Das Wetter.
1: Ja, die Sonne haut noch mal richtig einen raus jetzt. Geht heiß und trocken durch den Abend. Nur selten ist lokal mal ein Gewitter mit dabei. In der Nacht weiter fast wolkenlos, teils auch klar. Mit 26 bis 20 Grad wird das nicht viel kühler. Morgen startet der Samstag dann noch mal sonnig und trocken. Das wird mit 40 Grad dann auch noch mal heiß. Erste Gewitter am Nachmittag drücken die Temperaturen dann langsam in den Keller. Allerdings kommen die auch nur lokal runter. Sonntag dann die Gewitter etwas großflächiger.
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1: Noch eben die Staus am Freitagabend. Viel ist es nicht. A1 Köln nach Münster zwischen Schwerte und Kreuz Dortmund und nach 1 Kilometer Stau. Dann die A1 Osnabrück-Münster zwischen Greven und Münster Nord 4 Kilometer. Da dauert es auch eine halbe Stunde länger. Die A59 Köln nach Bonn zwischen Spich und Troisdorf 1 Kilometer Stau plus 5. Und die A562 Bonn-Rheinaue in Fahrtrichtung Bonn-Ost zwischen Bonn-Rheinaue und Anschluss Oberkassler Straße 1 Kilometer Stau plus 9 Minuten.
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1: Ja, und bei Instagram, da kann man sich jetzt mal anschauen, wie Shaggy in der Düsseldorfer Altstadt sich ein Schnitzel bestellt und dazu ein Bierchen kippt. Ist sehr lustig geworden, also schaut's euch mal an. Nicht jetzt, auf keinen Fall jetzt, weil jetzt müssen wir ihn ja hören mit Oh Carolina. Ich bin Andreas Grunwald, schönen Freitagabend.

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0: und gleich ab 21 Uhr sind die Norweger an der Reihe, Norwegen gegen Frankreich.
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0: Ja, Norwegen hat bei dieser Fußball-WM nicht nur extrem witzige Fans, die da in Ruderbewegungen im Internet viral gehen. Nein, sie haben auch ein wirklich ausgefuchstes Kochteam, meint Kollege Leo Arigi.
2: Ja, und das wird angeführt von einem norwegischen Spitzenkoch, Aron Espeland, mehrfach ausgezeichnet worden für seine außergewöhnlichen Kochkünste. Und man braucht durchaus auch Kochtalent, denn neben den 26 Spielern muss zusätzlich noch das ganze Betreuerteam versorgt werden. Insgesamt sind das mehr als 60 Leute und die bekommen viermal am Tag etwas zu essen. Und damit in den USA bloß niemand auf die Idee kommt, einfach irgendwas auf den Tisch zu stellen, bringen die Norweger ziemlich viel von zu Hause mit. Rund 300 Kilo Fisch, 116 Kilo Brunost, also diesen norwegischen Braunkäse, 50 Kilo Butter und ungefähr 6000 Orangen. Dazu sogar Waffeleisen. Ja, weil warum nicht? Vielleicht bricht ja während dieser Weltmeisterschaft noch ein Waffelnotstand aus. Ganz so platt wie wir essen per se nichts Amerikanisches, ist es dann aber doch nicht. Spitzenkoch Aron Espeland sagt, es geht vor allem um Qualität und um die persönliche Verbindung zu den Zutaten. Also in den USA stehen und sagen können, ich kenne die Person, die diese Tomaten pflückt. Oder die Person, die diesen Heilbutt fängt. Und für die Spieler ist es am Ende auch mehr als nur Essen. So ein Turnier dauert Wochen, du bist weit weg von zu Hause, alles ist durchgetaktet. Und dann kann vertrautes Essen eben auch ein Stück Heimat sein. Oder im Fall von Norwegen ein Stück Heimat mit Fisch, Butter, Braunkäse und frisch gepresstem Orangensaft. Aber ganz ehrlich, das klingt schon ziemlich lecker.
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1: Ich bin Thomas Brockt. Der Deutsche Wetterdienst hat nach vorläufigen Angaben mit 41,3 Grad die höchste Temperatur registriert, die jemals in Deutschland gemessen wurde. Der Wert wurde um 17 Uhr in Saarbrücken gemessen. Der Hitzerekord für Deutschland hatte bisher bei 41,2 Grad gelegen, gemessen im Juli 2019 in Nordrhein-Westfalen. Und auch der neue Rekord könnte schnell überholt sein, denn am Wochenende soll es noch etwas heißer werden. US-Präsident Trump droht europäischen Ländern mit neuen Strafzöllen. Betroffen wären Staaten, die eine Digitalsteuer für große Internetkonzerne einführen. Die angekündigten Zölle würden 100% betragen.
2: Trump ist wieder in seinem Element. Zolldrohungen sind ein beliebtes Mittel des Republikaners, um Druck aufzubauen, auch wenn er sie oftmals gar nicht in die Tat umsetzt. Genaue Länder nannte er nicht, aber Pläne, große amerikanische Konzerne mit Digitalabgaben zu belegen, gab es auch schon in Deutschland. Trump will die Tech-Konzerne in den USA schützen, eine wichtige Stütze der amerikanischen Wirtschaft. Aus Washington, Anna Ringle.
1: Der VW-Konzern will einem Medienbericht zufolge seinen Sparkurs deutlich verschärfen. Bis zu 100.000 Stellen könnten weltweit wegfallen, doppelt so viele wie bislang geplant, berichtet das Manager-Magazin unter Berufung auf Insider. 4 Werken in Deutschland drohe die Schließung.
3: Betroffen sind dem Bericht zufolge die VW-Werke in Hannover, Zwickau und Emden sowie der Audi-Standort in Neckarsulm. Wann das genau passieren soll, geht aus dem Bericht nicht hervor. Die Rede ist von mittelfristig. Dabei gilt bis mindestens 2030 an den deutschen Konzernstandorten eine Beschäftigungssicherung. Volkswagen hatte bereits angekündigt, 50.000 Stellen zu streichen. Nun könnten es doppelt so viele werden. Fiona Reinhardt, Nachrichtenredaktion.
1: Nach den Erdbeben in Venezuela steigt die Zahl der Opfer weiter an. Am zweiten Tag nach der Katastrophe liegt die offizielle Zahl der Toten bei 920. Außerdem seien 3.300 Menschen verletzt worden, teilte der Präsident der Nationalversammlung Rodriguez mit. Viele Menschen werden noch unter den Trümmern vermutet. Inzwischen läuft die internationale Hilfe an, die in dem verarmten südamerikanischen Land dringend benötigt wird. Vom Fliegerhorst Wunsdorf in Niedersachsen machten sich auch erste deutsche Rettungskräfte auf den Weg. Und das waren die Nachrichten mit Thomas Brockt.
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5: Ja, und da geht's meist sonnig und heiß durch den Abend. Lokal sind aber auch schon erste Gewitter möglich. Die Nacht geht dann trocken über die Bühne. Mit 26 bis 20 Grad kündigt sich die nächste tropische Nacht an. Morgen zum Start in den Samstag noch sonnig und heiß. Am Nachmittag erste Gewitter, wieder nur stellenweise. Am Sonntag dann fast überall. Und dann gehen die Werte auch langsam mal zurück.
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5: Und so sieht das auf den Autobahnen aus. Jetzt um kurz nach neun. Erstmal Vorsicht bitte auf der A46 Düsseldorf nach Wuppertal zwischen Hahn-West und Hahn-Ost behindert ein brennendes Fahrzeug den Verkehr. Die Staus A1 Köln nach Münster zwischen Schwerte und Kreuz Dortmund-Unna 2 Kilometer Stau plus 6 Minuten. Die 1 Osnabrück jetzt nach Münster zwischen Greven und Münster-Nord 4 Kilometer Stau plus 24 Minuten. A43 Münster-Wuppertal zwischen Recklinghausen-Herten und Recklinghausen-Hochlamark 1 Kilometer Stau und plus 7. Und die A59 Köln-Bonn zwischen Spich und Dreieck St. Augustin-West 2 Kilometer Stau und plus 7 Minuten.
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5: Ja, und so einen richtig guten 2000er schmeißen wir jetzt mal ins Rennen mit Outkast und Heya. Ich bin Andreas Grunwald. Schönes Wochenende.

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0: Klar, Nummer 1-Hit aus Deutschland, Zartmann und Tau mich auf. Nein, ich musste es nicht nochmal nachlesen. Das habe ich alles im Kopf gehabt. Wobei, als wenn der überhaupt einfrieren würde bei dem, was da draußen los ist. So, hier, was habe ich denn da gelesen? Heute vor 29 Jahren ist das erste Harry Potter Buch in seiner Heimat Großbritannien erschienen. Der Rest ist ja Geschichte. Ihr müsst euch mal vorstellen, was das für eine Zeit damals war. Er hilft uns hier mal bei der Vorstellung.
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2: Als Harry Potter angefangen hat, unsere Welt zu verzaubern, da hatten wir einfach noch deutsche Mark. Ja, du konntest dir eine Schachtel Kippen für einen Eiermann ziehen. Die DVD kam auf den Markt. Ey, bis dahin einfach noch alles VHS. Also hier, das sind diese schwarzen Plastikkassetten, groß wie ein Buch und die hast du in eine Kiste reingesteckt, dick wie ein Schuhkarton. Helmut Kohl war Bundeskanzler, Bertie Vogts Bundestrainer und Prinzessin Diana, naja, sagen wir Candle in the Wind von Elton John hat die Charts gestürmt. Leute, das klingt doch alles wie aus einem anderen Jahrtausend. Achso, ja, streng genommen war es natürlich auch ein anderes. Ich kann einfach nicht glauben, dass es Harry Potter schon so lange gibt. Und das Schlimmste, Daniel Radcliffe, der sieht einfach noch genauso aus wie damals. Und ich nicht mehr. Spätestens jetzt glaube ich an Magie. Und immer dran denken, es heißt Wingardium Leviosa und nicht Leviosa.
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0: da hier mal was Tanzbares aus den 90ern. Also gerade ebenso noch 90er aus dem Jahr 1999 von Funkstar Deluxe, Sun is Shining. Ich weiß nicht, kennt ihr diese Situation? Ihr sitzt da im Mietwagen oder vielleicht sogar im Auto eurer Eltern, wollt tanken und denkt euch so, ja shit, wo war denn jetzt nochmal hier der Tankdeckel, auf welcher Seite? Aussteigen und nachgucken, das wäre natürlich eine Option, aber es geht auch einfacher. Neben der Tankanzeige im Auto, da ist so ein kleiner Pfeil und der zeigt euch dann an, auf welcher Seite sich der Tankdeckel befindet. Ja, gern geschehen. Es gibt so Sachen, ne, die uns das Leben dann doch eher erleichtern können. Wir müssen sie halt nur wissen. Und darum kümmern wir uns dann diese Woche um Dinge, die wir immer falsch machen im Alltag. Und um coole Lifehacks, um uns genau diesen Alltag dann so ein bisschen einfacher zu machen. Laura Potting, die hat da was Interessantes gefunden zu Bananen.
1: In diesem Internet habe ich gelesen, dass man die Banane am besten umgekehrt schält. Also nicht von oben am Stiel, sondern von unten. Denn dann hast du dieses Problem mit diesen fiesen Bananenfäden nämlich nicht. Ich habe das ausprobiert. Man drückt hinten das Teil zusammen und dann soll es aufgehen. Und jetzt habe ich am Mikrofon Bananenmatsch, aber egal. Ein paar von den Fäden sind dran, aber kaum welche. Also es hat tatsächlich funktioniert. Ich bin völlig begeistert. Kommen wir zum nächsten leidigen Thema. Gekochte Eierpellen. Gibt's auch ein Hack zu. Also man nimmt das gekochte Ei, streckt das mit kaltem Wasser ab. Und jetzt lasst ihr ein bisschen Wasser im Topf drin und dann tut ihr den Deckel auf den Topf drauf und schüttelt das Ganze für, weiß ich nicht, 15 bis 30 Sekunden. Okay, und angeblich soll das Ei jetzt leichter zu pellen sein. Nee, meins komplett kaputt. Das hat auf jeden Fall schon mal nicht funktioniert. Wobei, man muss sagen, also es ist ein bisschen kaputt, wahrscheinlich habe ich zu doll geschüttelt. Man muss aber sagen, der Rest von der Schale geht tatsächlich super einfach ab. Viel einfacher als normalerweise. Also ich glaube, wenn man es einfach mit ein bisschen weniger Wumms macht, dann müsste das hervorragend funktionieren. Okay, dann kommen wir zum Thema Frischhaltefolie. Frischhaltefolie, ne? Das ist auch einfach nur erfunden worden, um mich in den Wahnsinn zu treiben. Klebt zusammen, geht kaputt und wenn du ein Stück abtrennen willst, dann hast du immer die komplette Rolle in der Hand. Könnte ich durchdrehen. Ich habe jetzt gelernt, an der Seite der Verpackung gibt es jeweils ein kleines Stück zum Eindrücken. Das drückt ihr also nach innen auf beiden Seiten ein und dann soll das die Folie in der Verpackung halten, also die Folienrolle. Geht. Ich raste aus. Das erfahre ich jetzt erst.
0: Ja, ich fühle es, ich fühle es. So, jetzt seid ihr an der Reihe, ihr seid gefragt, habt ihr auch so Beispiele, ich sag mal Lifehacks oder Dinge, die ihr immer falsch gemacht habt, dann meldet euch gerne bei uns, geht oder funktioniert ganz einfach über unsere Homepage.
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1: Ich bin Thomas Probst. Der Deutsche Wetterdienst hat nach vorläufigen Angaben mit 41,3 Grad die höchste Temperatur registriert, die jemals in Deutschland gemessen wurde. Der Wert wurde um 17 Uhr in Saarbrücken gemessen. Der Hitzerekord für Deutschland hatte bisher bei 41,2 Grad gelegen, gemessen im Juli 2019 in Nordrhein-Westfalen. Und auch der neue Rekord könnte schnell überholt sein, denn am Wochenende soll es noch etwas heißer werden. US-Präsident Trump droht europäischen Ländern mit neuen Strafzöllen. Betroffen wären Staaten, die eine Digitalsteuer für große Internetkonzerne einführen. Die angekündigten Zölle würden 100% betragen.
2: Trump ist wieder in seinem Element. Zolldrohungen sind ein beliebtes Mittel des Republikaners, um Druck aufzubauen, auch wenn er sie oftmals gar nicht in die Tat umsetzt. Genaue Länder nannte er nicht, aber Pläne, große amerikanische Konzerne mit Digitalabgaben zu belegen, gab es auch schon in Deutschland. Trump will die Tech-Konzerne in den USA schützen, eine wichtige Stütze der amerikanischen Wirtschaft. Aus Washington, Anna Ringle.
1: Der VW-Konzern will einem Medienbericht zufolge seinen Sparkurs deutlich verschärfen. Bis zu 100.000 Stellen könnten weltweit wegfallen, doppelt so viele wie bislang geplant, berichtet das Manager-Magazin unter Berufung auf Insider. 4 Werken in Deutschland drohe die Schließung.
3: Betroffen sind dem Bericht zufolge die VW-Werke in Hannover, Zwickau und Emden sowie der Audi-Standort in Neckarsulm. Wann das genau passieren soll, geht aus dem Bericht nicht hervor. Die Rede ist von mittelfristig. Dabei gilt bis mindestens 2030 an den deutschen Konzernstandorten eine Beschäftigungssicherung. Volkswagen hatte bereits angekündigt, 50.000 Stellen zu streichen. Nun könnten es doppelt so viele werden. Fiona Reinhardt, Nachrichtenredaktion.
1: Nach den Erdbeben in Venezuela steigt die Zahl der Opfer weiter an. Am zweiten Tag nach der Katastrophe liegt die offizielle Zahl der Toten bei 920. Außerdem seien 3.300 Menschen verletzt worden, teilte der Präsident der Nationalversammlung Rodriguez mit. Viele Menschen werden noch unter den Trümmern vermutet. Inzwischen läuft die internationale Hilfe an, die in dem verarmten südamerikanischen Land dringend benötigt wird. Vom Fliegerhorst Wunsdorf in Niedersachsen machten sich auch erste deutsche Rettungskräfte auf den Weg. Und das waren die Nachrichten mit Thomas Brockt.
4: Das Wetter.
5: Jetzt in der Nacht nur gering bewölkt oder sogar klar. Das wird nochmal eine sehr warme Nacht mit 26 bis 20 Grad. Der Samstag dann nicht nur warm, sondern wieder richtig heiß mit einem Maximalwert. Der liegt wieder so bei 40 Grad. Am Nachmittag und Abend ziehen örtlich schwere Gewitter mit erhöhter Unwettergefahr durch. Wie gesagt, das ist nicht überall der Fall. Morgen sind dann nochmal 36 bis 40 Grad möglich.
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5: Gucken wir eben noch auf die Straßen. Geht los mit der 1 Köln nach Münster zwischen Schwerte und Kreuz Dortmund-Unna. 2 Kilometer Stau plus eine Viertelstunde. Die 1 jetzt Osnabrück nach Münster zwischen Greven und Münster-Nord. 3 Kilometer Stau plus 24 Minuten. A31 Gronau-Oberhausen zwischen Schermbeck und Dorsten. 1 Kilometer Stau plus 2. Und die A42 noch Kamp-Lintfort nach Dortmund zwischen Herne-Wanne und Kreuz-Herne. 1 Kilometer Stau und plus 8 Minuten.
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5: Ja, und da haben wir jetzt ein ganz großes Gerät aus den 90ern dabei. Hier, bitteschön, überzeugt euch selbst.

0: Inner Circle sind das und Bad Boys. 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

0: Das Wetter.
1: Der restliche Abend und die Nacht, ja, das sieht trocken aus, fast klar, bei noch viel zu warm, 26 bis 20 Grad. Morgen steht mit 40 Grad nochmal ein extremer Hitzetag an und das müsste es dann auch gewesen sein. Ab Sonntag gehen die Werte dann nach Gewittern so langsam runter.
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1: Da werden uns immer noch drei Staus gemeldet. Die A1 Köln nach Münster zwischen Schwerte und Kreuz Dortmund-Unna. 2 Kilometer Stau und plus 17 Minuten. Dann nochmal die 1 Osnabrück jetzt nach Münster zwischen Greven und Münster-Nord. 2 Kilometer Stau, eine Viertelstunde plus. Und die A3 Köln in Fahrtrichtung Oberhausen zwischen Kreuz Kaiserberg und Oberhausen-Lierich. 1 Kilometer Stau und plus 8 Minuten.
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1: Ja, und da haben wir jetzt mal Musik mit dabei, und zwar aus den 90ern. Und ja, ich habe versucht, darauf zu tanzen in den 90ern. Und ich kann sagen, das hat, glaube ich, bei niemandem auf der Welt schlimmer ausgesehen als bei mir. Ich habe danach nie wieder drauf getanzt. Jetzt Los del Rio bei uns mit Mac

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0: Katja Candela und Monster. Ja, zwei Themen haben wir hier gerade bei uns in Deutschland. Ne? Fußball und, richtig, Wetter. Und im Gegensatz zum Fußball, da quält uns das Wetter gerade mal so richtig.
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3: Ja, nee, ist klar.
4: Oh nee, diese Hitze wollen wir auch nicht. Das ist nicht mehr menschlich. Das ist eine Geiselung.
3: Tja, Freunde, wie man's macht, es passt doch nie so ganz genau. Für keinen. Oder wenn man in Hessen sagt, das geht den Menschen wie die Leute. Ich liebe die Hessen. Irgendwie hab ich schon seit 2 Wochen Rudi Carrells Lied. Wann wird's mal endlich wieder Sommer? Ein Sommer, wie er früher einmal war. Schon nicht mehr im Radio gehört seit 2 Wochen. So, den wünsche ich mir jetzt einfach mal an dieser Stelle. Aber komm, ihr habt ja recht. Verdammt, ist das eine Gluthitze in Deutschland, ey. Jesus Christ, da hat der allmächtige Thermostat auch mal auf 10 gestellt, wa? Auf Malle ist es kühler als hier. Und ich bin ja schon heute aus dem Urlaub, aus der Sommerfrische in Südtirol zurück. Ja, heute Abend bei 39 Grad, schön Open Air in Bodenheim bei Frankfurt. Schön warm. Das Gute ist, dass Frankfurt und Mainz viele schöne Hotels mit vielen schönen, vollklimatisierten Zimmern haben. Und genau deshalb bin ich jetzt auch schon im Hessischen. Ja, draußen wird's heute bis 39 Grad hier im Zimmer. Lass mal gucken, ja, 21 Grad. Also hier drin, ne? Wichtig ist, Fenster geschlossen lassen und ab und zu mal duschen. Ich wünsche euch auf jeden Fall jetzt immer eine schöne Klimaanlage in der Nähe oder irgendwo ein Pool, ein See, Baggersee. Nächste Woche wird's kühler. Bis dahin, euer Atze.
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1: Ich bin Dirk Zeitler. Deutschland hatte einen neuen Hitzerekord. Der Deutsche Wetterdienst registrierte nach vorläufigen Angaben am Nachmittag 41,3 Grad. Gemessen wurde der Wert in Saarbrücken-Burbach im Saarland.
2: Der bisherige Rekord hierzulande lag bei 41,2 Grad, gemessen 2019 an zwei Messstationen in Nordrhein-Westfalen. Allerdings Ende Juli, nicht wie jetzt schon im Juni. Experten sagen, extreme Wetterlagen wie die aktuelle Hitzewelle sind wegen der Klimakrise bei uns häufiger geworden. Die Statistik des Deutschen Wetterdienstes zeigt, dass die durchschnittliche Anzahl der Tage mit Temperaturen über 30 Grad in den vergangenen Jahren in Deutschland zugenommen hat. Thomas Bleskin, Nachrichtenredaktion.
1: Nach dem Erdbeben in Venezuela steigt die Zahl der Opfer, während die Angehörigen von Vermissten fieberhaft nach ihnen unter den Trümmern und übers Internet suchen. Am zweiten Tag nach der Katastrophe liegt die offizielle Zahl der Toten bei 920. Inzwischen läuft internationale Hilfe an, die in dem verarmten südamerikanischen Land dringend benötigt wird. Auch erste deutsche Rettungskräfte machten sich auf den Weg. Im Prozess um den Tod einer Hamburger Familie nach einer Insektizidvergiftung in einem Hotel in Istanbul sind 4 Angeklagte verurteilt worden. Das Gericht verhängte mehrjährige Haftstrafen.
3: Der Betreiber des Hotels erhielt 13 Jahre und 4 Monate Haft. Der Inhaber der Schädlingsbekämpfungsfirma und sein Sohn wurden zu jeweils 18 Jahren verurteilt, ein Mitarbeiter zu gut 12 Jahren. Das Gericht wertete den Fall als bewusste, fahrlässige Tötung. Die 4-köpfige Familie aus Hamburg war im November 2025 während eines Istanbul-Urlaubs gestorben. Ein Gutachten führte die Todesfälle später auf ein im Hotel eingesetztes Insektizid zurück. Das Urteil ist noch nicht rechtskräftig. Svenja Huck, Nachrichtenredaktion. Svenja Huck, Antenne Thüringen, Nachrichtenredaktion.
1: US-Präsident Trump droht europäischen Ländern mit neuen Zöllen in Höhe von 100%, sollten sie Digitalsteuern beschließen. Die Zölle würden an die Stelle vereinbarter Zollabkommen treten, schrieb Trump. Sie würden auf sämtliche Waren erhoben, die in die USA exportiert werden.
4: Und das waren die Nachrichten mit Thomas Brockt.
5: Das Wetter.
6: Der restliche Abend und die Nacht, ja, das sieht trocken aus, fast klar, bei noch viel zu warm, 26 bis 20 Grad. Morgen steht mit 40 Grad nochmal ein extremer Hitzetag an und das müsste es dann auch gewesen sein. Ab Sonntag gehen die Werte dann nach Gewittern so langsam runter.
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6: Kurz nach 11 und hier ist noch was los auf den Autobahnen auf der A1 Köln-Münster zwischen Schwerte und Kreuz Dortmund-Unna. 2 Kilometer Stau und plus 13 Minuten. Die A1 Osnabrück jetzt nach Münster zwischen Greven und Münster-Nord, 2 Kilometer Stau plus eine Viertelstunde. Dann die A3 Köln nach Oberhausen zwischen Kreuz-Kaiserberg und Oberhausen-Lierich, 1 Kilometer Stau plus 11. A44 Dortmund-Kassel zwischen Kreuz-Wünnenberg, Haaren und Lichtenau-Westfalen, 3 Kilometer Stau plus 20 Minuten. Und die A59 Köln nach Bonn zwischen Spich und Dreieck St. Augustin-West, 1 Kilometer Stau und plus 5 Minuten.
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6: Ja, schmeißen wir uns mal rein in die hitzige Nacht jetzt mit Musik von Shakira. Ich bin Andreas Grunwald. Hallo zusammen.

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0: gibt es jetzt von der Dame hier noch, von Olivia Jones?
1: Also meine Tipps sind irgendwie bunt, schrill, irgendwas, was man schnell ausziehen kann, weil man weiß ja nie.
0: Ja, natürlich, schnell ausziehen wegen der Hitze, ist klar. Und für den Fall, dass ihr wirklich mal eine Sonnenpause braucht morgen, also es gibt genug chillige Plätze im Schatten. 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Dann steht der Party eigentlich nichts im Weg. Und jetzt Musik von einem Mann, der ist morgen auch mit dabei. Hier ist jetzt Felix Jähn.
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0: Das Wetter.
1: Jetzt in der Nacht nur gering bewölkt oder sogar klar. Das wird nochmal eine sehr warme Nacht mit 26 bis 20 Grad. Der Samstag dann nicht nur warm, sondern wieder richtig heiß mit einem Maximalwert, der liegt wieder so bei 40 Grad. Am Nachmittag und Abend ziehen örtlich schwere Gewitter mit erhöhter Unwettergefahr durch. Wie gesagt, das ist nicht überall der Fall. Morgen sind dann nochmal 36 bis 40 Grad möglich.
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1: Zwei Staus haben wir noch an diesem späten Freitagabend. Einmal von der A1 Köln nach Münster zwischen Schwerte und Kreuz Dortmund-Unna. 2 Kilometer Stau plus 20 Minuten. Und die 1 jetzt Osnabrück nach Münster zwischen Greven und Münster-Nord. 2 Kilometer Stau. Und da dauert es eine Viertelstunde länger.
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1: Ja, und das in dieser Nacht mit Andreas Grunwald und mit Musik von Loy. Die haben wir jetzt mit Gold.

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0: der Freitagabend mit Musik von Franz Ferdinand und Take Me Out. Ja, Mirja Regensburg ist ganz großer Amerika-Fan, macht ganz gerne Urlaub dort. Nur mit manchen Dingen wird sie nicht so ganz warm. Hat sie auch sehr witzig erzählt bei uns auf der Comedy Camp Tour letztes Jahr. Und dieses Jahr ist sie auch wieder mit dabei.
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1: Ich bin Dirk Zeitler. Deutschland hat einen neuen Hitzerekord. Der Deutsche Wetterdienst registrierte nach vorläufigen Angaben am Nachmittag 41,3 Grad. Gemessen wurde der Wert in Saarbrücken-Burbach im Saarland.
2: Der bisherige Rekord hierzulande lag bei 41,2 Grad, gemessen 2019 an zwei Messstationen in Nordrhein-Westfalen. Allerdings Ende Juli, nicht wie jetzt schon im Juni. Experten sagen, extreme Wetterlagen wie die aktuelle Hitzewelle sind wegen der Klimakrise bei uns häufiger geworden. Die Statistik des Deutschen Wetterdienstes zeigt, dass die durchschnittliche Anzahl der Tage mit Temperaturen über 30 Grad in den vergangenen Jahren in Deutschland zugenommen hat. Thomas Bleskin, Nachrichtenredaktion.
1: Nach dem Erdbeben in Venezuela steigt die Zahl der Opfer, während die Angehörigen von Vermissten fieberhaft nach ihnen unter den Trümmern und übers Internet suchen. Am zweiten Tag nach der Katastrophe liegt die offizielle Zahl der Toten bei 920. Inzwischen läuft internationale Hilfe an, die in dem verarmten südamerikanischen Land dringend benötigt wird. Auch erste deutsche Rettungskräfte machten sich auf den Weg. US-Präsident Trump droht europäischen Ländern mit neuen Strafzöllen. Betroffen wären Staaten, die eine Digitalsteuer für große Internetkonzerne einführen. Die angekündigten Zölle würden 100% betragen.
3: Trump ist wieder in seinem Element. Zolldrohungen sind ein beliebtes Mittel des Republikaners, um Druck aufzubauen, auch wenn er sie oftmals gar nicht in die Tat umsetzt. Genaue Länder nannte er nicht, aber Pläne, große amerikanische Konzerne mit Digitalabgaben zu belegen, gab es auch schon in Deutschland. Trump will die Tech-Konzerne in den USA schützen, eine wichtige Stütze der amerikanischen Wirtschaft. Anna Ringle, Washington. Aus Washington, Anna Ringle.
1: Zum Sport. Weltfußballer Ousmane Dembélé hat Frankreich mit einer 3-Tore-Gala zum Gruppensieg geschossen und den Weg für ein mögliches Achtelfinalduell mit Deutschland freigemacht. Dembélé war der überragende Akteur beim 4:1 gegen Norwegen. Senegal darf nach einem 5:0-Sieg gegen den Irak auf das Weiterkommen hoffen.
4: Das Wetter.
5: Das ist eine heiße Nacht, oder würde ich mal sagen, 26 Grad immer noch derzeit und es wird nicht viel kühler, um ehrlich zu sein, denn es wird nur noch heißer. Nachher bis 39, 40 Grad, die Sonne ballert erst noch mal richtig durch, aber ab dem späten Nachmittag könnten dann örtlich Hitzegewitter runterkommen, dann in Verbindung auch stellenweise mit Unwettern. Das kann man nie genau voraussagen, wo das genau passieren wird und es wird auch wirklich nur örtlich sein, also nicht in ganz NRW. Passt da ein bisschen auf und hört einfach uns. Wir informieren euch immer wieder.
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6: A1 Köln-Münster zwischen Schwerte und Kreuz Dortmund-Unna. 2 Kilometer Stau, 16 Minuten Zeitverlust und im weiteren Verlauf zwischen Grevin und Münster-Nord. 2 Kilometer stockender Verkehr, 11 Minuten Verzögerung. Wir wünschen allen unterwegs gute Fahrt.
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7: Da jubiliert mein 16-jähriges Ich gleich noch bei uns. Nirvana, Come As You Are aus den 90ern. Was war ich damals der größte Fan? Vorher noch Kenya Grace mit Strangers. Schöne Nacht euch. Always.

0: Wie sieht's bei euch heute aus? Habt ihr Zeit, irgendwie an Baggersee oder an See oder ins Freibad zu fahren?
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0: See ist ja auch wirklich cool, ne? So ein bisschen da rumchillen, ein bisschen schwimmen gehen, was Nettes trinken oder so. Ja, was für uns so ein bisschen wie Urlaub ist und so ein bisschen Abkühlung von der Hitze, ist für die DLRG-Rettungsschwimmerinnen und Schwimmer echt harter Tag, harter Einsatz, ja. Reporterin Rieke Schütt war für uns an einem See und hat der DLRG mal beim Üben über die Schulter geschaut.
3: Der Probealarm ist losgegangen, aber zum Glück nur der Probealarm. Und ich rede hier mit Bastian Zabel. Wie viele sind denn hier von euch immer so vor Ort?
4: Das variiert natürlich immer nach Stärke, auch nach Wetter. Jetzt war es ja zum Glück etwas wärmer an die 30 Grad. Dementsprechend sind auch ein paar mehr Leute hier. Unser Jugendeinsatzteam ist heute auch hier, kann so ein bisschen spielerisch mitlernen.
3: Hallo, hallo. Und wer bist du denn?
5: Ich bin

0: Zum Ufer, was steht danach für dich an?
1: Danach gibt's Mittagessen und dann mal gucken. Morgen auch nochmal.
0: Danke für deinen Einsatz.
2: Ach, Ole, super. Wir lieben dich. Danke, dass es euch gibt. DLRG, Rettungsschwimmerinnen und Rettungsschwimmer. Wir küssen eure Augen, dass ihr immer genau seht, was los ist. Danke, dass es euch gibt. Habe ich jetzt oft genug gesagt, glaube ich, oder? Aber ich freue mich so darüber, dass wir dann heute schön schwimmen können.

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0: Das Wetter.
1: Wir sind in der bisher heißesten Nacht des Jahres. Bis zu 26 Grad werden gerade gemessen. Das heißt, ich habe vollstes Verständnis dafür, wenn ihr gerade nicht pennen könnt. Ja? Nachher wird es nochmal richtig heiß. Bis 39 Grad. Örtlich können sogar die 40 Grad wieder erreicht werden. Da hilft es einfach nur, dass ihr irgendwo euch irgendwo abkühlt. Also, da ist nicht so richtig Erfrischung drin. Eventuell dann ab dem Nachmittag. Da kann das ein oder andere Hitzegewitter dabei sein, örtlich auch mit dem Unwetter. Aber wie gesagt, das nur örtlich und nicht in ganz NRW.
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2: A1 Köln-Münster, zwischen Schwerte und Kreuz Dortmund-Unna, 2 Kilometer Stau, 16 Minuten Zeitverlust. Und im weiteren Verlauf zwischen Greven und Münster-Nord, 1 Kilometer stockender Verkehr. Wir wünschen allen unterwegs gute Fahrt.
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1: Ich warte ja immer noch darauf, dass Taylor Swift mich mal in der Sendung besucht, aber bisher habe ich noch nichts gehört. Aber vielleicht hat sie auch zu viel zu tun mit ihrer Hochzeitsplanung. Bin ich froh, wenn sie endlich geheiratet hat. Dann müssen wir uns das alles nicht mehr anhören. Opa Light! Hier ist Taylor Swift.

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1: Ich bin Dirk Zeitler. Das US-Militär hat nach eigenen Angaben trotz vereinbarter Waffenruhe Angriffe gegen den Iran durchgeführt. Dies sei eine Reaktion auf die Attacke auf ein Frachtschiff am Donnerstag, die die USA dem Iran zuschrieben, teilte das zuständige Regionalkommando CENTCOM mit. Die USA haben demnach aus der Luft iranische Raketen- und Drohnenlagerstätten sowie küstennahe Radaranlagen angegriffen. Es handelt sich um die ersten Angriffe der USA auf iranische Ziele seit Unterzeichnung des Rahmenabkommens mit Teheran in der vergangenen Woche. Deutschland hat einen neuen Hitzerekord. Der Deutsche Wetterdienst registrierte nach vorläufigen Angaben am Nachmittag 41,3 Grad. Gemessen wurde der Wert in Saarbrücken-Burbach im Saarland.
2: Der bisherige Rekord hierzulande lag bei 41,2 Grad, gemessen 2019 an zwei Messstationen in Nordrhein-Westfalen. Allerdings Ende Juli, nicht wie jetzt schon im Juni. Experten sagen, extreme Wetterlagen wie die aktuelle Hitzewelle sind wegen der Klimakrise bei uns häufiger geworden. Die Statistik des Deutschen Wetterdienstes zeigt, dass die durchschnittliche Anzahl der Tage mit Temperaturen über 30 Grad in den vergangenen Jahren in Deutschland zugenommen hat. Thomas Bleskin, Nachrichtenredaktion.
1: US-Präsident Trump droht europäischen Ländern mit neuen Strafzöllen. Betroffen wären Staaten, die eine Digitalsteuer für große Internetkonzerne einführen. Die angekündigten Zölle würden 100% betragen.
3: Trump ist wieder in seinem Element. Zolldrohungen sind ein beliebtes Mittel des Republikaners, um Druck aufzubauen, auch wenn er sie oftmals gar nicht in die Tat umsetzt. Genaue Länder nannte er nicht, aber Pläne, große amerikanische Konzerne mit Digitalabgaben zu belegen, gab es auch schon in Deutschland. Trump will die Tech-Konzerne in den USA schützen, eine wichtige Stütze der amerikanischen Wirtschaft. Aus Washington, Anna Ringle.
1: Zum Sport. Weltfußballer Ousmane Dembélé hat Frankreich mit einer 3-Tore-Gala zum Gruppensieg geschossen und den Weg für ein mögliches Achtelfinalduell mit Deutschland freigemacht. Dembélé war der überragende Akteur beim 4:1 gegen Norwegen. Senegal darf nach einem 5:0-Sieg gegen den Irak auf das Weiterkommen hoffen.
4: Das Wetter. Es ist die wahrscheinlich heißeste Nacht des Jahres, muss man wirklich sagen, denn wir erreichen heute in dieser Nacht Temperaturen noch bis 26 Grad. Das sind Tropennächte. Ganz klassisch wird das auch so genannt. Von daher, wenn ihr nicht schlafen könnt, ist das vollkommen normal. Ihr wisst jetzt, woran es liegt, an der Hitze. Und die Hitze kommt nachher auch im Tagesverlauf wieder zurück. 39 bis 40 Grad sind drin heute. Es wird wieder sehr viel Sonnenschein geben, aber ab dem Nachmittag können örtlich auch hitzige Gewitter runterkommen und dann das in Verbindung auch mit Unwettern. Aber wie gesagt, das dann nur örtlich und nicht in ganz NRW.
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5: A1 Köln-Münster. Zwischen Schwerte und Kreuz Dortmund-Unna. 2 Kilometer Stau, 17 Minuten Zeitverlust. Und A43 Wuppertal-Recklinghausen. Zwischen Bochum und Bochum-Riemke. Dichter Verkehr, 9 Minuten Verzögerung. Wir wünschen allen unterwegs gute Fahrt.
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4: Gleich bei uns Nico Santos, der drückt ja zumindest so einen kleinen Finger, weil beide Daumen sind natürlich bei dieser WM für ihn, für Deutschland besetzt, aber so einen kleinen Finger auch für Spanien, hat ja lange Zeit auf Mallorca gelebt, ist da auch immer noch oft, logischerweise, weil sein Papa da war. Nico Santos hören wir gleich vor, noch Lenny Kravitz mit Fly Away. Euch eine schöne Nacht.

0: Stadion hat mitgerudert und deswegen ging's internetmäßig viral. Sie sind nicht nur viral da unterwegs, nein, sie haben auch ein ausgefuchstes Kochteam dabei. Kollege Leo Arregi weiß Bescheid.
1: Ja, und das wird angeführt von einem norwegischen Spitzenkoch, Aron Espeland, mehrfach ausgezeichnet worden für seine außergewöhnlichen Kochkünste. Und man braucht durchaus auch Kochtalent, denn neben den 26 Spielern muss zusätzlich noch das ganze Betreuerteam versorgt werden. Insgesamt sind das mehr als 60 Leute und die bekommen viermal am Tag etwas zu essen. Und damit in den USA bloß niemand auf die Idee kommt, einfach irgendwas auf den Tisch zu stellen, bringen die Norweger ziemlich viel von zu Hause mit. Rund 300 Kilo Fisch, 116 Kilo Brunost, also diesen norwegischen Braunkäse, 50 Kilo Butter und ungefähr 6000 Orangen. Dazu sogar Waffeleisen. Ja, weil warum nicht? Vielleicht bricht ja während dieser Weltmeisterschaft noch ein Waffelnotstand aus. Ganz so platt wie wir essen per se nichts Amerikanisches, ist es dann aber doch nicht. Spitzenkoch Aron Espeland sagt, es geht vor allem um Qualität und um die persönliche Verbindung zu den Zutaten. Also in den USA stehen und sagen können, ich kenne die Person, die diese Tomaten pflückt. Oder die Person, die diesen Heilbutt fängt. Und für die Spieler ist es am Ende auch mehr als nur Essen. So ein Turnier dauert Wochen. Du bist weit weg von zu Hause. Alles ist durchgetaktet. Und dann kann vertrautes Essen eben auch ein Stück Heimat sein. Oder im Fall von Norwegen ein Stück Heimat mit Fisch, Butter, Braunkäse und frisch gepresstem Orangensaft. Aber ganz ehrlich, das klingt schon ziemlich lecker.
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0: Das Wetter.
1: Das ist eine heiße Nacht, oder würde ich mal sagen. 26 Grad immer noch derzeit und es wird nicht viel kühler, um ehrlich zu sein, denn es wird nur noch heißer. Nachher bis 39, 40 Grad. Die Sonne ballert erst noch mal richtig durch, aber ab dem späten Nachmittag könnten dann örtlich Hitzegewitter runterkommen, dann in Verbindung auch stellenweise mit Unwettern. Das kann man nie genau voraussagen, wo das genau passieren wird und es wird auch wirklich nur örtlich sein, also nicht in ganz NRW. Passt da ein bisschen auf und hört einfach uns. Wir informieren euch immer wieder.
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2: A1 Köln-Münster zwischen Schwerte und Kreuz Dortmund-Unna. 2 Kilometer Stau, 19 Minuten Zeitverlust. Und A43 Wuppertal-Recklinghausen zwischen Bochum und Herne-Eickel. 1 Kilometer stockender Verkehr, 6 Minuten Verzögerung. Wir wünschen allen unterwegs gute Fahrt.
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1: So, Michael Schulte ist ein bisschen zu früh unterwegs. Er singt ja 5 a.m. Jetzt haben wir gerade mal kurz nach 2:30. Er müsste eigentlich noch warten mit dem Singen. Wir brauchen noch ein bisschen bis 5 Uhr morgens. Obwohl, komm, wir lassen.

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0: schöne Nacht, eine sehr, sehr heiße Nacht, eine tropische Nacht. 26 Grad in dieser Nacht, das ist also richtig heftig. Wie sieht's aus? Diese Hitze, macht ihr euch aggressiv? Wir haben mal den Kollegen auf eine Umfrage geschickt.
1: Hallo, ich mache eine Umfrage zum Thema, das Wetter macht einen aggressiver. Was sagst du dazu?
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